0: keine finanziellen Zugeständnisse an Teheran gebe. Kein einziger Dollar aus amerikanischen Mitteln werde an den Iran fließen, sagte Vance. Beide Seiten haben das Rahmenabkommen unterdessen bereits digital unterzeichnet. Der Iran-Konflikt ist auch Thema beim G7-Gipfel im französischen Evian, der am Abend begonnen hat. Bayerns Ministerpräsident und CSU-Chef Söder will an der umstrittenen Ausweitung der Mütterrente festhalten. Nach einer Parteivorstandssitzung in München hat Söder die Maßnahme als Herzensangelegenheit der CSU bezeichnet.
1: Und die Mütterrente ist ein kleiner Beitrag mit großer Gerechtigkeitswirkung für viele Millionen Frauen in Deutschland. Die 10 Millionen Renten, die davon in Deutschland betroffen sind. Und wir bekommen aus der Bevölkerung unglaublich viel Zuspruch. Deswegen werden wir das nicht ändern.
0: Auch Müttern älterer Kinder sollen die Erziehungszeiten bei der Rente angerechnet werden. Die spanische Fußballnationalmannschaft ist zum WM-Auftakt nicht über ein Unentschieden hinausgekommen. Der Europameister spielte gegen den WM-Neuling Kap Verde nur 0:0. Außerdem trennten sich Belgien und Ägypten 1:1. Nach der Partie Saudi-Arabien gegen Uruguay stehen sich ab 3 Uhr noch der Iran und Neuseeland gegenüber.
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14: Ich bin Moritz Einzel. Bei der Fußball-WM in den USA, Mexiko und Kanada beginnt in diesen Minuten die Partie Iran gegen Neuseeland in Inglewood bei Los Angeles. Die Auftaktpartie der iranischen Nationalmannschaft hat natürlich auch eine politische Dimension vor dem Hintergrund des Krieges zwischen den USA und dem Iran und jüngst dem vorläufigen Friedensabkommen. Sportlich gab es schon 3 Partien an diesem Spieltag, allesamt ohne Sieger. Saudi-Arabien und Uruguay trennten sich 1:1, Belgien gegen Ägypten endete auch 1:1 und Spanien kam am frühen Abend sensationell gegen Kap Verde nicht über ein 0:0 hinaus. Nach dem vorläufigen Friedensabkommen zwischen den USA und dem Iran ist noch nicht so wirklich klar, was eigentlich drinsteht und was daraus folgt. Deutschland könnte zum Beispiel bei der Minenräumung in der Straße von Hormuz helfen, Außenminister Wadefuhl im ZDF.
15: Aber wir müssen jetzt erst einmal wissen, ist wirklich klar, es gibt keine Kampfhandlungen? Ist wirklich klar, dass von beiden Seiten gewollt ist, dass andere die Minen räumen? Wenn wir das wissen, können wir darüber reden.
14: Vorsorglich hatte die Bundeswehr bereits einen Minenräumer auf den Weg geschickt. Zwischen Union und SPD gibt's ja

Streit um die BAföG-Reform. Damit muss Schluss sein, fordert das Deutsche Studierendenwerk. Vorstandschef Ann Buhl sagte der Rheinischen Post, der Zickzackkurs der Bundesregierung beim BAföG sei ein verheerendes Signal. Das Budget vieler Studierender sei auf Kante genäht und diese Naht drohe nun zu reißen. Nach dem Absturz eines B-52-Bombers mit 8 Besatzungsmitgliedern an Bord rechnet das US-Militär nicht mit Überlebenden. Die Maschine ist bei einem Testflug in Kalifornien kurz nach dem Start abgestürzt. Die Ursache ist noch unklar. Der Militärflughafen Edwards Air Force wurde vorerst geschlossen.

0: vorerst geschlossen.
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10: Ich bin Moritz Einzel. Obwohl soziale Medien immer wichtiger werden, bleibt das Vertrauen in Nachrichten hierzulande stabil. Das geht aus einer aktuellen Reuters-Studie hervor. 46% der erwachsenen Internetnutzerinnen und Nutzer gaben demnach an, dem Großteil der Nachrichten meist vertrauen zu können. Deutschland gehöre zu den wenigen Ländern, in denen das Vertrauen zuletzt nicht weniger geworden sei. Cyberangriffe, Propaganda, Spionage. In Berlin will Bundesinnenminister Dobrindt heute ein gemeinsames Zentrum zur Abwehr hybrider Bedrohungen eröffnen. Es soll helfen, hybride Angriffe wie die aus Russland schneller zu erkennen und sich dagegen zu wehren. Tanja Wagner berichtet.
11: Ziel solcher Attacken kann es sein, andere Staaten zu destabilisieren, indem die öffentliche Meinung manipuliert wird, etwa

vor Wahlen. Auch staatlich gelenkte Cyberangriffe zählen zum Werkzeugkasten hybrider Kriegsführung. Das neue Zentrum in Berlin soll die Abwehr solcher Attacken organisieren. Es geht darum, dass sich Polizei von Bund und Ländern, die deutschen Nachrichtendienste und andere Behörden dort rasch austauschen und Gegenmaßnahmen ergreifen können.

0: ist politisch stark aufgeladen. Vor dem Stadion gab es Protestbekundungen. Vorher gab es an diesem WM-Spieltag schon 3 Partien, allesamt ohne Sieger. Saudi-Arabien gegen Uruguay 1:1, Belgien-Ägypten ebenfalls 1:1 und Spanien gegen Kap Verde 0:0.
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15: Ich bin Moritz Einzel. Guten Morgen. Social Media boomt, News-Influencer legen zu, aber klassische Nachrichten bleiben trotzdem wichtig. Das Vertrauen in Nachrichten in Deutschland bleibt einer Reuters-Studie zufolge stabil. 46% der erwachsenen Internetnutzerinnen und Nutzer gaben demnach an, dem Großteil der Nachrichten meist vertrauen zu können. Soziale Medien gewinnen allerdings als Nachrichtenquelle weiter an Bedeutung. Nach jahrelangen Verhandlungen hat das EU

Parlament einem Vorschlag der Mitgliedstaaten zu den Rechten von Fluggästen zugestimmt. Demnach dürfen Familien im Flugzeug kostenlos Sitzplätze nebeneinander reservieren. Außerdem müssen Ticketpreise übersichtlich dargestellt werden. Wer künftig online nach Flugtickets sucht, soll standardmäßig den Preis mit Handgepäck angeben.

0: Voraussetzung dafür, dass ich sagen kann, ein Mandat steht unmittelbar bevor.
1: Vorsorglich hatte die Bundeswehr bereits einen Minenräumer auf den Weg geschickt. Bei der Fußball-WM ist Europameister Spanien zum Auftakt gegen Außenseiter Kap Verde nicht über ein Unentschieden hinausgekommen. Die Partie endete sensationell 0:0. Belgien und Ägypten trennten sich anschließend 1:1 unentschieden und auch bei Saudi-Arabien gegen Uruguay gab es keinen Sieger. Auch dieses Spiel ging 1:1 aus.
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12: Guten Morgen, Mainfranken. Hier ist das Charivari-Wetter und für alle Sonnenanbeter so eineinhalb Tage noch durchhalten. Dann habt ihr es geschafft und dann wird es richtig heiß bei uns in Mainfranken bis ins Wochenende rein. Heute aber erstmal zeitweise Regen, am Nachmittag sogar Gewitter. Die Höchstwerte heute bei 23 Grad, aber kühl zum Start in den Tag. Nur 6 Grad in Tüngen im Landkreis Main-Spessart, 9 Grad in Würzburg am Kongresszentrum. Morgen dann nochmal ein Mix aus Wolken und Sonne und den letzten Regenfällen und dann, wie gesagt, richtig heißes, sonniges Sommerwetter.
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13: Ich bin Christian Heider. Guten Morgen. Nach den Warnstreiks der vergangenen Wochen blickt der Einzelhandel in Mainfranken heute nach München. Dort sitzen Arbeitgeber und die Gewerkschaft Verdi wieder am Verhandlungstisch und setzen ihre Tarifverhandlungen fort. Verdi fordert für die Beschäftigten im Einzelhandel unter anderem 222 Euro mehr im Monat. Bislang haben die Arbeitgeber kein Angebot vorgelegt. Unter anderem deshalb hatte die Gewerkschaft zuletzt zu Warnstreiks aufgerufen. Zum Beispiel bei IKEA und H&M in Würzburg oder auch bei Kaufland in Würzburg-Schweinfurt und Bad Kissingen. Gestern vor 10 Jahren hat sich eins der schwersten Baustellenunglücke der letzten Jahre in Unterfranken ereignet. Während sie neu gebaut wurde, stürzte die Schraudenbachtalbrücke der A7 teilweise ein.
14: Die Arbeiter stürzten rund 20 Meter in die Tiefe. Einer wurde getötet, 14 schwer verletzt. Der Unfall schockierte die Region. Seit 2019 steht die Brücke. Die Aufarbeitung des Unfalls dauert aber an. Zwar sind einige Strafverfahren abgeschlossen, unter anderem mit Bewährungsstrafen oder Freisprüchen, doch es laufen weiterhin Verfahren um Schadenersatz und Schmerzensgeld. Ursache für den Brückeneinsturz war, dass die Statik für ein Traggerüst falsch berechnet wurde. Christoph Schmidt, Nachrichtenredaktion.
15: Vor dem Landgericht Würzburg beginnt heute der Prozess gegen eine 30-jährige Frau. Sie soll drei Männer mit erfundenen Geschichten über Geld- und Gesundheitsprobleme um insgesamt fast 350.000 Euro gebracht haben. Unter den mutmaßlichen Opfern ist auch ein ehemaliger Priester aus dem Bistum Würzburg. Laut Anklage soll die Prostituierte über Jahre Geld erschlichen haben, indem sie mit der Veröffentlichung von Nacktbildern des Mannes drohte. Die Staatsanwaltschaft wirft ihr unter anderem Betrug und Erpressung vor. In Berlin eröffnet Bundesinnenminister Dobrindt heute ein neues Zentrum zur Abwehr hybrider Bedrohungen. Es soll dabei helfen, Angriffe wie Cyberattacken, Spionage oder auch gezielte Desinformation schneller zu erkennen und darauf zu reagieren. Solche hybriden Angriffe ziehen oft darauf ab, Staaten zu destabilisieren, zum Beispiel durch Manipulation der öffentlichen Meinung oder Eingriffe vor Wahlen.
12: Soweit die Nachrichten um halb. Christian, danke dir. Mehr aus Mainfranken bei uns im Web oder auch in der App. Und jetzt der Charivari-Verkehrsservice, ohne Staus, ohne Unfälle, dafür mit dem Blitzanhänger in Höchberg. Falls ihr mehr habt, ruft uns an 0800 30 80 700.
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16: Habt einen guten Start in den Dienstagmorgen.
12: Guten Morgen zusammen.

0: Das sind die Klassiker unserer Zeit aus den 80ern hier bei Charivari. Es ist 5:45. Wir sind Monique und André und haben heute Morgen wieder Geschenke für euch.
1: Ja, wir schenken euch Tickets für die Frankenfestspiele in Röttingen für die Operette Frau Luna. Und zwar am 4. Juli. Also da solltet ihr Zeit haben. Ist es? Ja, das ist Samstag, der 4. Juli. Also wunderbar. Für diesen Tag schenken wir euch heute hier bei Charivari die Tickets.
0: Und das ist ein sehr musikalisches Stück. Wir können ja mal reinhören. Jeder, oder?
1: Ja.
0: Interessant.
1: Und das kommt eben aus Frau Luna.
0: Falls ihr hinwollt, dann schickt uns jetzt eine WhatsApp. Dann landet ihr mit ein bisschen Glück im Lostopf. Müsst uns nur sagen, warum ihr zu den Frankenfestspielen nach Röttingen in den Landkreis Würzburg wollt.
1: So, und jetzt kommt aber erstmal ganz gut rein in den Dienstag.
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2: Meinem Patenkind habe ich vor vielen Jahren ein kleines Kreuz geschenkt. Aber ich frage mich, wie erkenne ich wirklich, ob jemand Christ oder Christin ist? Beim Katholikentag war es einfach, weil viele einen gelben Schal trugen. Dann wusste ich, der oder die gehört dazu. Aber so im normalen Leben? Manche Menschen tragen ein Kreuz um den Hals oder am Revers. Manche Priester meinen, dass ein Kollarkragen das richtige Erkennungszeichen wäre. Manche Menschen reden ständig von Gott und Geist und Erlösung, aber sie reden nur. Woran erkennt man nun wirklich Christinnen und Christen? An ihren Früchten werdet ihr sie erkennen, steht im Matthäusevangelium. Vielleicht sollten wir mehr tun als nur reden. Vielleicht sollte ich das meinem Patenkind sagen.
1: Soweit das Wort zum Tag. Ihr könnt es nachhören auf Spotify unter Wort zum Tag. 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
11: Guten Morgen, mein Franken. Hier ist das Charivari-Wetter. Heute heißt es nochmal Augen zu und durch. Durch dicke, fette Wolken und später auch Regen. Maximal 21 Grad. Im Moment in Aub 8. Würzburg am Kulturspeicher 9 Grad. Und der Charivari-Wetter-Trend. Ab morgen kommt dann der Sommer. Klar, paar Schauerreste müssen sich noch wegorganisieren. Tun sie. Und dann wird's freundlicher, schon mit Werten über 25 Grad.
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Angela Kress. Guten Morgen. Zwischen Union und SPD gibt es ja Streit um die BAföG-Reform. Damit muss Schluss sein, fordert das Deutsche Studierendenwerk. Vorstandschef Ann Buhl sagte der Rheinischen Post, der Zickzackkurs der Bundesregierung beim

0: hierzulande stabil. Das geht aus einer aktuellen Reuters-Studie hervor. 46% der erwachsenen Internetnutzerinnen und Nutzer gaben demnach an, dem Großteil der Nachrichten meist vertrauen zu können. Deutschland gehöre zu den wenigen Ländern, in denen das Vertrauen zuletzt nicht weniger geworden sei. Beim Absturz eines B-52-Bombers in den USA sind alle 8 Besatzungsmitglieder ums Leben gekommen. Das Unglück passierte kurz nach dem Start des Langstreckenbombers, teilte der Militärstützpunkt in Kalifornien mit. Es handle sich um eine schreckliche Tragödie. Die Ursache ist noch unklar.
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2: Die Jugendämter in Unterfranken mussten im vergangenen Jahr seltener eingreifen als noch ein Jahr zuvor. Die Zahl der in Obhutnahmen von Kindern oder Jugendlichen ist 2025 um mehr als 70 Fälle zurückgegangen. Insgesamt waren es damit rund 560 Fälle. Meist werden junge Menschen aus ihren Familien genommen, wenn eine akute Gefährdung vorliegt oder Eltern mit der Situation überfordert sind. Die meisten Fälle gab es erneut in Würzburg. Dort wurden knapp 110 Kinder und Jugendliche in Obhut genommen, etwas mehr als im Vorjahr. Erst Sachbeschädigung, dann Brandstiftung. In Ochsenfurt hat ein Unbekannter in der Nacht auf gestern für einen Feuerwehreinsatz gesorgt. Laut Polizei verschaffte sich der Täter Zugang zum Gelände eines Containerdienstes. Dort beschädigte er einen LKW und setzte anschließend einen Container mit Altreifen in Brand. Der Schaden liegt bei etwa 6.000 Euro. Die Polizei ermittelt und sucht Zeugen.
3: 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Hier ist euer Update für die Straßen. Keine Staus, keine Unfälle im Charivari-Verkehrsservice, nur der Blitzanhänger in Höchberg. Falls ihr was Neues habt, ruft gerne an 0800 30 80 700.
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4: Habt einen schönen Start in den Dienstag. Guten Morgen.
3: Guten Morgen zusammen.

0: Das ist mal ein entspannter Klassiker zum Reinstarten in diesen Dienstagmorgen. Es ist 6:11. 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
1: Guten Morgen, mein Franken. Kurz geschaut auf die Fußballergebnisse von gestern und da gab es doch glatt eine Überraschung. Europameister Spanien spielt beim Auftaktspiel der Fußball-Weltmeisterschaft gegen, Achtung, Kap Verde nur 0-0.
0: Gegen einen Außenseiter. Ein Europameister gegen einen Außenseiter.
1: Und Kap Verde hätte fast noch gewonnen. Kurz vor Schluss hätten die fast noch ein Tor geschossen. Klar, die Spanier auch dann noch. Aber das war schon ein interessantes Gekicke.
0: Belgien ja auch eigentlich sonst ein Geheimtipp gegen Ägypten.

0: auch nur 1:1 unentschieden. Wir haben es euch doch vorgemacht, wie es geht mit einem 7:1, oder?
1: Nimm den Mund nicht zu voll. Nimm den Mund nicht zu voll.
0: Naja, komm. Also, das war doch ein toller Auftakt auf jeden Fall für die Deutschen, oder? Gegen Curaçao ein 7:1. Und das, denke ich, werden wir so schnell nicht mehr vergessen.
1: Definitiv. Was ist denn eure schönste Fußballerinnerung?
2: Der letzte Schuss von Mario Götze.
3: Ich muss, glaube ich, immer daran denken, als wir so haushoch gegen Brasilien gewonnen haben.
2: 2014, als Schweinsteiger sich dann tackern lassen hat und wieder ins Spiel gegangen ist.
4: Ich mag immer den Gedanken, dass sich so viele Nationen gegenseitig treffen und miteinander interagieren in so einer Veranstaltung.
5: Ich habe auch noch 2014 und 18 meine Nachbarn immer mit der Vuvuzela genervt, wenn Deutschland Tor geschossen hat.
0: Ach Gott, ja, diese Dinger waren ja auch nervig, oder? Diese Tröten da.
1: Eine Freundin hat mir am Wochenende erzählt, wo wir abends zusammensaßen, ich habe auch noch die Vuvuzela. Ihr Mann sagte nur, lass sie bitte im Schrank.
0: Ja, bitte. Nee, die brauchen wir wirklich nicht mehr. Jeden anderen Fanartikel gerne. Ich mag ja diese Fischerhüte, sie sind ja heutzutage total in.
1: Im Stadion magst du aber keinen, der vor dir so einen aufhat.
0: Ja, naja, es geht.
1: Sieht man da noch was?
0: Ja. Mhm. Ist ja nicht so groß, ist ja direkt über dem Kopf. Alles
1: ach,
0: gut.
1: Das sind nicht die ganz großen, das sind nee, die Fischerhüte.
0: Nee, ja, Fischerhüte, ja, genau. Bucketheads heißen die heutzutage. Die finde ich ganz cool. Egal wie, Hauptsache wir kommen in WM-Fieber, oder? Und mit einem 7:1 war das ein guter Auftakt. Samstag geht's dann für uns weiter abends um 22 Uhr.
1: Gegen die Elfenbeinküste.

0: 20 nach 6 ist es. Schön, dass ihr mit uns aufsteht. Schönen Dienstagmorgen mit Charivari. Und wenn ich sage, ein spannender Gerichtsprozess startet, dann sitzt Monique schon immer ganz vorne auf ihrer Stuhlkante. Es wird wirklich spannend, glaube ich, denn es geht um eine Prostituierte. Es geht um Sex, fast 350.000 Euro, heimliche Aufnahmen und unter anderem einen ehemaligen Priester vom Bistum Würzburg.
1: Na, wenn das kein Stoff ist für ein Krimi. Oder für eben jetzt einen realen Prozess, der vor dem Würzburger Landgericht ab heute verhandelt wird. Dröseln wir es mal auf. Ich vorne sitzend auf der Kante des Stuhls.
0: Ich sehe das
1: voll
0: schon.
1: Voll auf der
0: ja,
1: Spannung,
0: ja.
1: Genau. Also, wir haben eine Frau, die als Prostituierte gearbeitet hat und dann aber ihren Kunden immer wieder Notlagen vorgetäuscht hat. Und da war sie sehr erfinderisch. Also aufwendige Operationen, Probleme auch mit der Mafia, also die Spannbreite nicht nur im Krankenbereich, sondern eben auch noch in der Kriminalität zu

0: finden. Sehr erfinderisch und fantasievoll, die Frau. Die Männer haben jahrelang Geld überwiesen, eben nicht nur der ehemalige Priester, sondern auch noch andere Männer. Und dann hatte der frühere Pfarrer aber irgendwann gesagt, so jetzt, ich zahle nicht mehr, wollte nicht mehr. Und dann hat die Prostituierte gesagt, gut, ich habe ja heimliche Bilder von dir gemacht, Nacktbilder, und dann werde ich die jetzt mal veröffentlichen und überall verbreiten, dass du bei mir Kunde warst.
1: So, und an dieser Stelle müssen wir sagen, was für ein mutiger ehemaliger Priester aus dem Bistum Würzburg, dass der dann sagt, okay, dann gehe ich jetzt zur Polizei, ich lasse mich nicht weiter erpressen.
0: Wahnsinn.
1: Ich zeige das an, auch wenn das dann bekannt wird, dass ich da bei einer Prostituierten war und wie gesagt mit den anderen Männern fast 350.000 Euro bezahlt habe. Das bringen wir jetzt vor Gericht. Und dieser Prozess startet heute.
0: Spannend, oder? Haben wir für euch natürlich im Blick diesen außergewöhnlichen Prozess, der heute losgeht vor dem Würzburger Landgericht.
1: 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Jetzt wir sind Monique und André.
0: Weiter hinten
1: jetzt
0: auf die
1: jetzt kann sich wieder zurücklehnen.
0: Ja. Bei spannenden Sachen.

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3: Guten Morgen Mainfranken, hier ist das Charivari-Wetter. Also heute würde ich mich nochmal warm anziehen, vor allem wenn ihr am Morgen unterwegs seid. In Kitzingen 9 Grad, Würzburg am Falkenhaus 10 und 21, das sind die Höchsttemperaturen. Dazu gibt es dann vor allem über den Mittag nochmal einige Regenschauer, vielleicht ist auch noch ein Gewitter dabei. Der Charivari-Wettertrend für morgen, da wird es schon freundlicher, wenn die letzten Regenschauer sich verräumt haben. Dann geht's rauf auf über 25 Grad und ab Donnerstag werden wir immer wieder 30 Grad und mehr bekommen.
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5: Ich bin Christian Haider. Guten Morgen. Wenn Kinder in der eigenen Familie leiden, weil sie Gewalt erleben oder die Eltern überfordert sind, greifen Jugendämter ein. In Unterfranken mussten sie das unterm Strich im letzten Jahr weniger tun. Während im vorletzten Jahr 630 Mal Kinder wegen Kindswohlgefährdung aus ihren Familien geholt werden mussten, waren es im letzten Jahr 70 Fälle weniger. In Obhutnahmen gibt es bei akuten Gefährdungen in der eigenen Familie, aber beispielsweise auch dann, wenn minderjährige Geflüchtete unbegleitet nach Deutschland kommen. Die meisten Fälle verzeichnete die Stadt Würzburg mit knapp 110 in Obhutnahmen und damit als einzige größere Stadt in der Region einen leichten Anstieg. Das Trinkwasser in Würzburg und Gerbrunn kann wieder ohne Einschränkungen genutzt werden. Das Abkochgebot ist seit Sonntag ja aufgehoben. Ganz abgeschlossen ist der Fall für die WVV aber noch nicht. In den kommenden 4 Wochen wird das Trinkwasser besonders engmaschig kontrolliert. Die Ursache für die Verunreinigung wird sich laut WVV vermutlich aber nicht mehr klären lassen. Bei der auffälligen Probe handelte es sich um einen Einzelbefund. Alle weiteren Untersuchungen waren unauffällig. Die einen fordern mehr Geld, die anderen halten das in der wirtschaftlichen Lage für nicht angemessen. Heute gehen die Tarifverhandlungen für den bayerischen Einzelhandel weiter.
6: Die Gewerkschaft Verdi hatte letzte Woche schon mal die Muskeln spielen lassen. Ab Mittwoch gab es Streiks, erst bei Kaufland in Lenkfeld, dann bei IKEA und am

0: Freitag bei H&M in Würzburg. Ob sich das in den nächsten Tagen möglicherweise wiederholt, entscheidet sich heute in München. Verdi will für Angestellte 222, für Azubis 150 Euro mehr Geld. Den Unternehmen gehe es gut, nur die Beschäftigten merkten nichts davon. Die Arbeitgeber sehen das anders. Ein konkretes Angebot haben sie bisher nicht vorgelegt. Christoph Schmidt, Nachrichtenredaktion.
1: Nach jahrelangen Verhandlungen hat das EU-Parlament einem Vorschlag der Mitgliedstaaten zu den Rechten von Fluggästen zugestimmt. Demnach dürfen Familien im Flugzeug kostenlos Sitzplätze nebeneinander reservieren. Außerdem müssen Ticketpreise übersichtlich dargestellt werden. Wer künftig online nach Flugtickets sucht, soll standardmäßig den Preis mit Handgepäck angezeigt bekommen.
2: Christian, vielen Dank. Mehr Nachrichten aus Mainfranken bei uns im Web oder auch in der App. Und jetzt der Charivari Verkehrsservice. Keine größeren Staus oder Unfälle. Wo sind die Blitzer? Das sagt ihr uns an der 0800 30 80 700. Wir haben nur weiterhin den Blitzanhänger in Höchberg.
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2: Guten Morgen, ihr Lieben.

0: 20 Minuten vor 7 ist es. Schönen Dienstagmorgen mit Charivari. Und ihr müsst heute Morgen mal bitte ganz, ganz ehrlich sein. Habt ihr früher in der Schule gespickt?
1: Ich habe mir schon mal so einen Spicker geschrieben, nur mit dem Ergebnis, dass was dann da drauf stand,
0: wusstest du,
1: habe ich dann irgendwie im Kopf gehabt.
0: Ja, aber es gab ja auch außergewöhnliche Verstecke. Damals, kennst du noch diese Kugelschreiber, die so ein Sichtfenster hatten, die du mit Klicken weiterdrehen konntest?
1: Und da hast du diese, auch sehr klein schreiben.
0: Da hast du diese Rolle rausgenommen und dann gab welche, die hatten ein ganzes Mäppchen voll mit diesen Drehkulis. Ihr könnt uns ja mal sagen, ob ihr gespickt habt, wie ihr früher gespickt habt. Ich meine, die Abi-Prüfungen sind jetzt durch. Jetzt haben wir die schriftlichen Abschlussprüfungen in der Realschule und auch in der Mittelschule. Wir wollen keinem was unterstellen. Aber das Spicken wird sich ändern in Zukunft.
1: Na, durch die KI, ja. Also winzige Kopfhörer, Brillen, Stifte mit Display. Ja, das ist durch KI alles nochmal viel einfacher geworden. Aber für die Lehrer natürlich umso schwerer, dass rauszukriegen, wenn da einer bescheißt, auf gut Deutsch gesagt. Und deswegen hat jetzt Simone Fleischmann vom Bayerischen Lehrerverband gefordert, Störsender zu aktivieren während der Prüfungen. Die können dann eben einfach alles lahmlegen.
0: Das ist ja interessant.
1: Bisher verboten.
0: Ja.
1: Ja, aber könnte eine Hilfe sein, sagt auch Schulleiterin Elisabeth Schessburger von der David-Schuster-Realschule in Würzburg.
2: Wenn 100 Kinder

0: Kinder zusammen in der Turnhalle Prüfung schreiben, ist es für die Aufsichten, die wir jetzt für dieses Jahr auch erhöht haben, schon nicht so einfach, wirklich alle im Blick zu haben. Und deswegen wäre tatsächlich ein Störsender wirklich hilfreich, weil dann viele dieser kleinen technischen Helfer nicht mehr funktionieren würden.
1: Ja, dann macht's so. Ja, wir hatten früher kein Handy in der Tasche.
2: Naja,
1: und hatten früher keine Brille, die mittlerweile per Schall einen Kollegen, den du daheim anrufen kannst, das ins Hirn, dir ins Ohr transportiert.
2: Naja, mitunter wurden dann schon mit 2 Handys die Prüfungsaufgaben abfotografiert und KI hat sie gelöst, ne?
1: Ja, siehste? Nee, dann,
2: diese Fälle gab's alle schon.
1: Dann bin ich für Störsender, sag ich ganz ehrlich.
2: Da ist aber jetzt einer ganz streng.
1: So, ist hiermit entschieden.
2: Frag den Kessler, der entscheidet's für euch.
1: Ist unsere Diskussion heute an diesem Dienstagmorgen, könnt ihr euch gerne beteiligen. 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

0: NSYNC hier bei Charivari. Es ist 11:07. Wir sind Monique und André und sind ein bisschen geschockt über Spanien, unseren Europameister bei der Fußball-Weltmeisterschaft.
1: Nur ein 0:0 im Auftaktspiel gegen Außenseiter Kap Verde gespielt. Nicht mit Ruhm bekleckert. Aber wir sagen jetzt mal nichts weiter dazu, weil nur weil wir jetzt so 7:1 gegen Curaçao gewonnen haben, sind wir noch lange nicht Weltmeister.
0: Uns reichen jetzt aber auch erstmal ein paar Unentschieden ab Samstag. Naja, mal gucken. Wir wechseln mal von der großen WM-Bühne in unsere Fußballbühne, also auf die regionale. Wie sieht's denn da aus bei den Vorbereitungen auf die nächste Saison? Felicia Stichter aus der Charivari Sportredaktion.
2: Gerade mal 2 Wochen ist die Relegation gegen Lok Leipzig her. Erfolgreich zu Ende gegangen. Deswegen sind die Kickers-Spieler auch in der wohlverdienten Pause. Vorbei sind die Ferien dann am 25. Juni. Da startet die Mannschaft in die Vorbereitung. Diesmal für die 3. Liga. Vereine wie Fortuna Düsseldorf, Alemannia Aachen oder Hansa Rostock stehen diesmal auf der Liste der Gegner für die nächste Saison. Und das Ziel für Trainer Michael Schiele, eine ruhige 3. Liga-Saison. Also klar, Klassenerhalt, aber ohne dass es am Ende zu spannend wird. Also am besten eine stabile Platzierung im Mittelfeld. Wie sich der Kader noch verändern wird, das müssen wir abwarten. Bisher haben Sherif Cissé und Marius Uhl angekündigt, den Verein zu verlassen. Der Würzburger FV hat die Vorbereitung dagegen schon begonnen. Die 04er hatten gestern Abend ihre erste Einheit. Nachdem sie den Klassenerhalt in der Bayernliga Nord geschafft haben, stehen jetzt erstmal mehrere Testspiele in Juni und Juli an. Unter anderem gegen den TSV Aubstadt, den ASV Rimpa und den TSV Lohr.
1: Also da laufen schon die Vorbereitungen für den Würzburger FV und bei den Kickers sind noch ein paar Tage Urlaub. Wie dem auch sei, wir genießen jetzt erstmal die Fußball-Weltmeisterschaft und garnieren das natürlich mit so richtig schönen Fußballklassikern wie dem hier von Max Giesinger von der EM.

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17: Guten Morgen, Mainfranken, hier ist das Charivari-Wetter. Heute noch mal viele Wolken und Regen, vor allem über die Mittagszeit. Die Temperaturen so 21, 22 Grad, mehr gibt's heute nicht. In Lohr derzeit zum Aufstehen 7 Grad, Würzburg an der Talavera 10, also es ist frisch. Aber dann, in den nächsten Tagen wird's sommerlich warm, beziehungsweise sogar sommerlich heiß. Morgen Werte leicht über 25 Grad, dann ab Donnerstag sogar über 30 Grad.
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19: Ich bin Angela Kress. Guten Morgen. Der Klimawandel trifft unter anderem Kinder besonders hart, schreibt das Kinderhilfswerk UNICEF. Fast jedes Kind weltweit sei mindestens einer Klimagefahr ausgesetzt, fast die Hälfte mindestens drei Gefahren. Die häufigste Kombi: Dürren, extreme Hitze und Hitzewellen. Kinder schwitzen zum Beispiel weniger effizient als Erwachsene, schreibt UNICEF. Es gibt immer mehr Selbstbedienungskassen, zum Beispiel im Supermarkt. Die Mehrheit der Menschen hierzulande bevorzugt aber klassische Kassen. In einer Kantar-Umfrage sagten das 67%. Uli Reitinger berichtet.
20: Die meisten Befragten bevorzugen die klassischen Kassen, weil sie lieber mit Menschen als mit Maschinen zu tun haben. 40% stellen sich aus Gewohnheit an und fast genauso viele zahlen lieber mit Bargeld, was an den meisten

0: in Kassen mit Selbstscanner nicht möglich ist. Bei jungen Menschen sind die Kassen zum Selberscannen allerdings durchaus beliebt. Sie sagen, hier habe ich weniger Zeitdruck und hier kann ich besser sehen, dass die Preise und Anzahl der Produkte korrekt erfasst werden.
1: Künstliche Intelligenz wird an bayerischen

0: aus dem Bistum Würzburg steht im Mittelpunkt eines Erpressungsprozesses, der heute vor dem Landgericht beginnt. Angeklagt ist eine Prostituierte. Sie soll den Geistlichen und zwei weitere Männer mit erfundenen Notlagen um insgesamt fast 350.000 Euro gebracht haben. Laut Staatsanwaltschaft drohte sie zum Beispiel dem Pfarrer damit, seine Besuche öffentlich zu machen, unter anderem mit heimlich angefertigten Nacktfotos von ihm. Über 12.000 Unternehmen in Unterfranken suchen dringend einen Nachfolger. Diese Zahlen nannte die Fachhochschule der Wirtschaft. Grund, die Inhaber gehen in den Ruhestand. Gut die Hälfte davon sind Handwerksbetriebe. Experten warnen, wer zu spät plant, riskiert die Zukunft des Betriebs. Nachfolgeberater empfehlen bereits 5 bis 10 Jahre im Voraus mit der Suche zu beginnen. Die IHK hatte zuletzt bereits eigene Kurse zum Thema Übernahme angeboten.
1: Christian, danke dir. Mehr Nachrichten aus Mainfranken bei uns im Web oder auch in der App. Und jetzt der Charivari-Verkehrsservice ohne Staus, ohne Unfälle. Dafür mit einem Blitzer in Marktheidenfeld in der Georg-Meyer-Straße. Statt einwärts wird geblitzt. Und in Höchberg steht immer noch ein Blitzanhänger. Falls ihr mehr habt, ruft an 0800 30 80 700.
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3: 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Guten Morgen zusammen.
1: Morgen.

0: Das sind die großen 80er-Klassiker hier bei Charivari mit Foreigner. Wir sind Monique und André und schenken euch was. Und zwar Tickets hierfür.
1: Hab ich ja ewig nicht gehört. Ist aus Frau Luna, der Operette. Und Frau Luna wird gespielt, sodass wir es alle sehen können bei den Frankenfestspielen in Röttingen in diesem Sommer.
0: So, und jetzt kommen wir zu den Geschenken für euch. Wir schenken euch die Tickets dafür, falls ihr Zeit habt, am Samstag, den 4. Juli. Dann geht es auf die historische Burg Brattenstein für euch zu diesem wunderschönen Schauspiel, beziehungsweise es ist eine Operette.
1: Und wenn ihr jetzt kurz nochmal überlegt, Moment, Frau Luna, um was geht's da nochmal? Lars Wernicke, der Intendant.
2: Diese Operette ist eigentlich ein früher Science-Fiction, denn diese Operette handelt von einer Reise auf den Mond. Drei Berliner junge Männer basteln sich einen Heißluftballon und fliegen da auf den Mond, denn sie wollen da sehen, wie es dort läuft und

0: man dort vielleicht Grundstücke bekommen kann, weil Berlin schon so voll ist. Und dann kommen sie da an, treffen auf Frau Luna und merken, auf dem Mond geht es ja überhaupt genauso chaotisch zu wie hier auf der Erde. Es gibt Liebschaften und es gibt Chaos und dann wollen sie auch schnell wieder zurück nach Berlin.
1: Dann ist Berlin weniger chaotisch als bei Frau Luna auf dem Mond.
2: Das denke ich mir aber auch so oft, weißt du, wir wollen auf den Mond oder wir wollen auf eine Insel und unsere eigene Enklave gründen. Ja, wir sind Menschen, wir haben das in uns. Irgendwann wird's knallen. Ja? Und das ist wirklich schon ein auch nicht ganz so junges Stück.
1: Nein,
2: diese Vorstellung gibt es schon immer, aber das Ergebnis ist auch schon immer das gleiche.
1: Uraufführung war 1899.
2: Siehste?
1: Ja. Und immer noch beliebt, Frau Luna, die Operette bei den Frankenfestspielen in Röttingen in diesem Sommer. Und für den 4. Juli haben wir jetzt Tickets. Schreibt uns eine WhatsApp, warum ihr gerne dahin möchtet. Und mit etwas Glück seid ihr dann dabei.
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0: 20 nach 7. Guten Dienstagmorgen mit Charivari, eurem Radio von hier. Frage, seid ihr jetzt auch so langsam dann im Fußball-WM-Fieber? Ich finde, am Sonntag haben wir mit dem 7:1 einen guten Auftakt für WM-Stimmung im eigenen Land gemacht, oder?
1: Und ich fühle mich noch besser nach dem 7:1, wenn ich dann so sehe, wie schwer sich gerade Europameister tun wie Spanien, der als Auftaktspiel jetzt nicht über ein 0:0 gegen Kap Verde rausgekommen ist.
0: Außenseiter Kap Verde, gell?
1: Also, und das als Europameister.
0: Ja, ja.
1: Ne?
0: Ja, ja. Also es wird spannend. Ich bin mir sicher, viele werden dann jetzt auch gucken in den kommenden Tagen. Samstag ja das nächste Deutschlandspiel. Und wir wissen, dass der Bayerische Hotel- und Gaststättenverband auch darauf hofft, dass quasi so die heimische Gastronomie dadurch nochmal angekurbelt wird, weil eben viele zu Public Viewing gehen und danach nochmal in die Gaststätte oder auch in die Bar.
1: Es ist ja so, Fußball ist ein aufregender Sport. Ja? Das heißt, es frisst Energie. Also muss ich ja auch wieder Energie meinem Körper zufügen und deswegen essen.
0: Ja, genau. Bei mir war es Energie am Sonntag mit einem Bier und so schokolierten Erdnüssen. Kennst du, bunte Erdnüsse, stand sogar drauf Tornüsse.
1: Hast du viele gegessen?
0: Sehr viele.
1: Dann haben wir es dir zu verdanken, dass da viele Tore. Dann isst du das jetzt bitte auch künftig weiter.
0: Ich habe mehr als 7 gegessen und die Packung ist leer. Müsste ich also nochmal neu kaufen für den Samstag.
1: Ja, bei uns ist klassisch Chips.
0: Ja.
1: Bei uns gehören Chips dazu und mein Mann das Bierchen, ich gerne aber auch ein Wein. Mhm.
0: Interessant, was das Ausland zu Fußballspielen ist. Zum Beispiel die Japaner, die essen Schweineschnitzel zu so Groß-Events, weil das Schweineschnitzel ist ein Glücksbringer. Und nennt sich auch noch Katsu und heißt so viel wie gewinnen.
1: Na, da kann ja nichts besser laufen, ne?
0: Das passt.
1: Würde ich dann da auch essen. In Mexiko weiß ich nicht, ob ich da mit snacken würde, weil die essen gerne beim Fußball Heuschrecken mit Limette, Salz und Chili gewürzt.
0: Speziell.
1: Aber wenn ich es nicht wüsste, was es ist und dass ich dann das probiere, dann...
0: Hauptsache es knuspert, gell?
1: Würde ich es vielleicht sogar gut finden, ja.
0: Ja, Wahnsinn. Ja, das war mal unser kurzer Blick ins Ausland, aber dann machen wir halt doch wieder Tornüsse und Chips am Samstag beim nächsten Spiel. Deutschland dann um 2.

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4: Ja, das Jäckchen braucht man heute früh in Sommerhausen bei 10 Grad. Würzburg am Sternplatz auch 10 Grad. Wir erwarten 21 bis 23. Dazu vor allem jetzt am Vormittag, am Mittag bis rein in den Nachmittag immer mal wieder ein Schauer dabei. Der Charivari-Wettertrend für morgen. Die Schauer verziehen sich und es wird von Stunde zu Stunde morgen freundlicher, geht schon auf über 25 Grad rauf. Und dann ab Donnerstag heißt es volle Lotte Sommer mit Temperaturen jenseits der 30 Grad.
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5: Ich bin Christian Haider. Guten Morgen. Immer mehr Betriebe in der Region stehen vor einem leisen, aber entscheidenden Problem, der fehlenden Nachfolge. Über 12.000 Betriebe in Unterfranken suchen laut der Fachhochschule der Wirtschaft einen Nachfolger. Oftmals sind es Familienbetriebe. Mit 6.500 macht das Handwerk in Unterfranken etwa die Hälfte aus. Laut Industrie- und Handelskammer Würzburg-Schweinfurt ist einer der entscheidenden Gründe, dass die Unternehmen zu spät mit einer Übergabe beginnen oder sie zu spät vorbereiten. Betriebsinhaber sollten ca. 5 bis 10 Jahre vor dem eigenen Ruhestand mit den Übergabeplanungen beginnen. Seit Sonntag ist das Trinkwasserabkochgebot in Würzburg und Gerbrunn wieder aufgehoben. 4 Tage war es in Kraft. Vom Tisch ist das Thema für die WVV damit aber noch nicht.
6: Die kommenden 4 Wochen wird das Trinkwasser in Würzburg und Gerbrunn noch engmaschiger überwacht. Bleiben die Proben unauffällig, geht es danach zurück in den üblichen Probenrhythmus. Wie die Keime ins Trinkwasser gelangt waren und woher sie stammen, wird laut WVV wohl nicht mehr ermittelt werden können. Die belastete Probe war ein Einzelbefund. Alle anderen Proben waren völlig in Ordnung. Christoph Schmidt, Nachrichtenredaktion.
5: Der erfolgreiche WM-Auftakt der deutschen Nationalmannschaft sorgt auch in Unterfranken für Hoffnungen bei Gastronomen. Der Hotel- und Gaststättenverband rechnet damit, dass die Weltmeisterschaft viele Menschen zum Public Viewing in Bars, Biergärten und Restaurants lockt. Gute Spiele und eine positive Stimmung würden erfahrungsgemäß auch die Umsätze ankurbeln. Der Verband hofft deshalb auf gut besuchte Lokale und eine ähnliche Begeisterung wie bei vergangenen Turnieren. Zwischen der Union und der SPD gibt es derzeit ja einen Streit um die BAföG-Reform. Damit muss Schluss sein, fordert das Deutsche Studierendenwerk. Vorstandschef Anbuhl sagte der Rheinischen Post, dieser Zickzack-Kurs der Bundesregierung beim BAföG sei ein verheerendes Signal. Das Budget vieler Studierender sei auf Kante genäht und diese Naht drohe nun zu reißen.
7: Christian, vielen Dank. Mehr Nachrichten aus Mainfranken bei uns im Web oder auch in der App. Guten Morgen jetzt auf die Straßen. Hier ist der Charivari-Verkehrsservice. Den ganzen Morgen schon ohne größere Staus oder Unfälle. Am längsten braucht er heute Morgen wieder mal auf der B27, Veitshöchheim Richtung Würzburg. Zum Beginn der Nordtangente, da bei der Baustelle ein Zeitplus von guten 10 Minuten. Fuß vom Gas heute Morgen in Marktheidenfeld in der Georg-Meyer-Straße. Stadteinwärts wird geblitzt und der Blitzanhänger steht auch immer noch in Höchberg. Falls ihr noch mehr habt, ruft gerne an 0800 30 80 700.
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3: Schönen Dienstag euch. Guten Morgen, ihr Lieben.
4: Morgen zusammen.

0: Das ist Country Rock und Pop aus den 90ern. Wir spielen euch die Klassiker unserer Zeit hier bei Charivari. Störsender an Schulen, damit man nicht spicken kann mit KI in den Schulen, wurde heute Morgen beschlossen. Von mir. Ist ja eigentlich ein Vorschlag vom Bayerischen Lehrerverband von Simone Fleischmann.
1: Naja, und auch eine Schulleiterin aus Würzburg, zum Beispiel die Elisabeth Schessburger von der David-Schuster-Realschule, hat schon gesagt, wäre vielleicht gar nicht so verkehrt, weil wenn ein oder zwei Lehrer 100 Schüler in einer Turnhalle beaufsichtigen bei einer Prüfung, dann kriegst du nicht alles mit als Lehrer.
0: So ist es. Ja? Und deswegen habe ich ja heute Morgen gleich gesagt, ja, dann brauchen wir halt diese Störsender.
1: Weil es wird ja immer raffinierter mit dem Spicken. Wir haben früher auf so einen kleinen Zettel was geschrieben und haben auf den Oberschenkel geklebt, wir Mädels unter den Rock oder im Kugelschreiber irgendwas drin gehabt.
0: Ja, ja.
1: Und heute durch KI ist halt auch schon vorgekommen, dass manche Schülerinnen oder Schüler einfach dann doch mit dem Zweithandy, obwohl sie das erste Handy ja abgegeben haben, die Prüfungsfrage fotografiert haben und die KI dann die gelöst hat.
0: Naja, du hast ja auch heutzutage Brillen, wo Kameras drin sind und wo per Schall quasi der Kollege, der daheim die Aufgaben für dich löst und besser ist als du, mit dir verbunden ist. Also deswegen ist schon interessant und wir erinnern uns ja auch zurück heute Morgen an die Zeit, als wir noch gespickt haben, beziehungsweise bei Charivari-Hörer Thorsten aus Güntersleben war das so.
2: Ich hatte früher mal, Gott ist das lange her, einen Lehrer, der hat uns sogar Spickzettel zu schreiben zu einer Prüfung. Und zwar zu jedem Fach. Und wir haben die dann vor der Prüfung alle verglichen und durchexerziert und besprochen. Und das Ergebnis war, dass wir während der Prüfung wirklich keine Spickzettel brauchten. Logisch, weil wir uns mit den Themen so dermaßen befasst hatten, dass wir einfach keinen Spickzettel mehr brauchten. Es hatte sich erledigt. Fand ich damals eine sehr gute Idee.
1: Pädagogisches Spicken würde ich das jetzt mal betiteln.
0: Gut, dann bräuchte man natürlich keinen Störsender mehr.
1: Also bleibt eine spannende Frage. Jetzt bei den Prüfungen, die an den Realschulen und in den Mittelschulen starten, noch im Juni, wird es natürlich noch keine Störsender geben.
0: Die sind noch verboten.
1: Noch sind sie verboten, ja. Aber vielleicht kommen sie irgendwann. Und wenn ja, hört es bei uns bei Charivari.

0: 12 Minuten noch, dann ist es wieder 8. Einen schönen Dienstagmorgen mit Charivari.
1: Guten Morgen. Könnt ihr euch vorstellen, 5 oder 10 Kilometer zu schwimmen? Am Stück. Nicht über den ganzen Sommer.
0: Nee. Wie viel machst du auf deinen Bahnen hier im Geisi in Freizüchern?
1: Ja, so 22 Bahnen gerne. Das sind dann 1100 Meter.
0: Ach so, ja. Ja, dann gebe ich doch mal die Frage an dich.
1: Nein, ich kann es mir überhaupt nicht vorstellen. Okay. 5 Kilometer schwimmen, 10 Kilometer schwimmen und das noch auf Geschwindigkeit. Und das auch nicht im Becken, sondern im Freiwasser. Das war die Sportart von Thomas Lutz, dem Würzburger Ausnahmeschwimmer, der ja wirklich Weltmeistertitel eingeheimst hat ohne Ende. 12 an der Zahl. Olympische Medaillen zieren auch seine Zuhause. Und am Sonntag ist er zu Gast bei Christina Deininger in Hitze und Helden.
0: Und zwischen 11 und 13 Uhr hören wir dann ganz viel über ihn, über seine Leidenschaft, über seine Erfolge, das Schwimmen. Und um nochmal zurückzukommen auf uns Bahnenschwimmer im Schwimmbad oder Freibad, das ist im Freiwasser schon nochmal was ganz anderes.
2: Der große Unterschied ist, du schwimmst draußen im Meersee oder Fluss, du musst mit dem Element Natur zurechtkommen, du hast keine Wänden, du hast keine Abstöße, du weißt nicht, wie tief das ist. Und der dritte Punkt ist, du musst dich orientieren können und hast den Gegner direkt an deiner Hüfte kleben. Im Schwimmbecken hat jeder eine Bahn, jeder eine Leine, jeder schwimmt für sich und dort schwimmst du auf einen Haufen. Und das sind schon Unterschiede, mit denen du zurechtkommen musst, die man nicht unbedingt immer trainieren kann, sondern du auch eine gewisse Veranlagung dafür benötigst.
1: Und die hatte er, definitiv.
0: Ja. Man braucht die Einstellung, leidensfähig zu sein, hat er uns auch erzählt. Ihr werdet das komplette Gespräch hören am Sonntag hier bei Charivari. Hits und Helden mit Christina Deininger zwischen 11 und 13 Uhr.
1: Und jetzt einen schönen Dienstag mit uns. Guten Morgen. Ja, ich

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12: Guten Morgen, Mainfranken. Hier ist das Charivari-Wetter. Ziemlich bewölkt heute an diesem Dienstagmorgen und auch die Temperaturen haben nichts mit Sommer zu tun. 11 Grad in Wiesentheid, in Würzburg am Bürgerbräugelände 10 Grad. 21 bis 23 gibt es heute. Dazu müssen wir mit einzelnen Schauern rechnen, vor allem so am Vormittag, am Mittag bis rein in den Nachmittag. Danach wird es aber freundlicher. Und ab morgen stehen die Zeichen auf Sommer. Es wird freundlicher. Die restlichen Schauer, die noch da sein sollten, verräumen sich ganz schnell. Und es geht auf Werte über 25 Grad rauf. Und dann ab Donnerstag sogar Werte über 30 Grad.
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15: Ich bin Angela Kress. Guten Morgen. Auch im vergangenen Jahr ist die Zahl der Sozialwohnungen gesunken. Unterm Strich stand laut Bundesregierung ein Minus von 20.000 Wohnungen. Es wurden Neubaumietwohnungen gefördert. Die Zahl der Wohnungen, die aus der Sozialbindung fielen, war aber deutlich höher. In einigen Bundesländern gab es dennoch ein Plus, zum Beispiel in Baden-Württemberg und Sachsen. Eine Pflegereform wird gerade viel diskutiert. Es muss gespart werden. Der Präsident des Landkreistags Brötel sagte dazu der Rheinischen Post, dass er auch Schenkungen neu regeln würde. Die Sozialämter beobachteten immer häufiger, dass Eltern etwa Immobilien auf die Kinder übertragen würden. Wenn die Eltern später pflegebedürftig würden, könnten Sozialhilfeträger nicht mehr darauf zugreifen. Es gab technische Probleme. Das bayerische Raumfahrt-Startup ESA Aerospace hat den geplanten zweiten Testflug seiner Trägerrakete verschoben, zum insgesamt vierten Mal. Eigentlich sollte sie am Abend vom Weltraumbahnhof in Norwegen starten. Wenn sie serienreif ist, soll die Rakete in Zukunft zivile und militärische Satelliten in erdnahe Umlaufbahnen bringen.
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17: Weniger Kinder und Jugendliche mussten im letzten Jahr in Unterfranken vom Jugendamt in Sicherheit gebracht werden. Nach aktuellen Zahlen gab es mehr als 70 in Obhutnahmen, weniger als im Vorjahr. Da waren es insgesamt 630 Fälle, in denen das Jugendamt aktiv werden musste. Gründe sind meist akute Gefährdungen im familiären Umfeld. Eine weitere größere Gruppe sind unbegleitete Minderjährige, die nach Deutschland kommen.

Das Handy am Steuer bleibt in Unterfranken das größte Problem im Straßenverkehr. Das zeigt die Bilanz einer Aktionswoche der Polizei. Rund 500 Beamte haben in der letzten Woche mehrere hundert Fahrzeuge kontrolliert und etwa 1000 Verstöße festgestellt. Am häufigsten wurden Autofahrer wegen Ablenkung am Steuer erwischt. Dahinter

0: Nachrichten außerhalb des Berufsverkehrs keine größeren Staus oder Unfälle. In Marktheidenfeld in der Georg-Meyer-Straße stadteinwärts wird geblitzt und in Höchberg steht immer noch ein Blitzanhänger. Falls ihr mehr habt, ruft uns an 0800 30 80 700.
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2: Einen schönen Dienstag euch. Guten Morgen zusammen.
0: Morgen.

0: Ist das mal ein gute Laune-Klassiker aus den 80ern? Debatsch hier bei Charivari um 10 nach 8. Wir sind Monique und André.
1: Guten Morgen. Sex. 350.000 Euro und heimliche Nacktaufnahmen. All das kommt heute auf den Tisch und zwar auf den Tisch vom Würzburger Landgericht. Denn um das alles dreht sich's bei einem Prozess, wo auf der Anklagebank eine Prostituierte sitzt.
0: Und der angeklagt hat, ist ein ehemaliger Priester aus dem Bistum Würzburg. Also das sind wirklich alles 5 Zutaten, die wir gerade aufgezählt haben für einen mega spannenden Krimi. Aber es geht um Gericht davor, dass die Prostituierte insgesamt 3 Männer erpresst hat. Sie hat sich dazu auch immer schöne Geschichten ausgedacht. Ich brauche Geld für eine OP, ich habe eine Leukämieerkrankung oder ich habe sogar Probleme mit der Mafia.
1: Boah, ist das kreativ, hä?
0: Ja, und die 3 Männer haben immer wieder Geld überwiesen. Deswegen geht es auch um fast 350.000 Euro. Und als der ehemalige Priester vom Bistum Würzburg irgendwann mal gesagt hat, nee, ich bezahle kein Geld mehr, wollte die Prostituierte ihn erpressen.
1: Ja, und hat einfach natürlich gesagt, ich werde veröffentlichen, dass du bei mir warst als Kunde und ich habe eben auch Nacktbilder von dir gemacht.
0: Ui.
1: Das ist heftig und ich finde es aber sehr mutig von dem ehemaligen Pfarrer, dass der gesagt hat, nein, darauf lasse ich mich jetzt nicht ein. Mhm. Ich gehe den Weg, ich oute mich, dass ich bei einer Prostituierten war. Ich zeige diese Frau jetzt an.
0: Mutig und richtig.
1: Absolut. So, der Prozess startet heute vor dem Würzburger Landgericht und wir haben ihn natürlich für euch im Blick.
0: Weil es schon spannend. Mit diesen 5 Actionfilm-Zutaten. Aber ein Actionfilm, den wirklich das Leben schreibt. Es ist verrückt.
1: Verrückte Welt. Hier ist Charivari. Wir sortieren sie euch gerne. Guten Morgen.

0: aktuellen Klassiker hier bei Charivari mit Alex Warren. Es ist 18 nach 8 und hier ist ein frischer Blitzer, ein Klassiker unter den Blitzern. B19, Würzburg raus Richtung Unterbleichfeld. An der Abfahrt Lengfeld wird wieder mal geblitzt. Nicht, dass ihr sagt, wir hätten es euch nicht gesagt.
1: Ein echter Klassiker unter den Blitzern.
0: Wirklich? So. Ja.
1: Wenn ihr in der Supermarktkasse seid oder an ihr steht und ihr habt die Wahl, ich stelle mich da an, wo es lang ist und wo ein Mensch abkassiert oder wo die Schlange vielleicht kürzer ist an der Selbstbedienungskasse. Wo zieht es euch mit eurem Einkauf hin?
0: Also in der aktuellen Umfrage sind wir bei fast 70%, die an die klassische Kasse gehen.
1: Ich gehe auch immer mehr an die Selbstbedienerkasse.
0: Ja?
1: Ja, weil es da oft schneller geht und ich meistens nur 1, 2, 3 Sachen kaufe, die wir sonst so vergessen haben und mein Mann netterweise den Großeinkauf erledigt. Und ich habe das jetzt auch schon mal, bin ich ganz stolz drauf, an der Selbstbedienungskasse quasi den Kurs für Fortgeschrittene gemacht und auch schon mal Gemüse abgewogen.
0: Mhm.
1: Und auch schon mal mit einem Pfandbon war ich da und habe den eingelöst.
0: Nicht dein Ernst.
1: Siehst du, ich sage, das ist schon für Fortgeschrittene. Ne?
0: Also ich mache das aber auch, Selbstbedienungskasse, wenn ich so um die 5 Artikel habe, so maximal. Ja? Bin aber auch schon mal bös reingefallen, weil ich habe schon mal in der Winterzeit Rumkugeln gekauft. Und dann ziehe ich die über den Scanner und dann macht's ein Mitarbeiter muss kommen. Ja?
1: Und dann denkst du, habe ich ja eine Rumkugel zu viel drin oder habe ich was falsch gemacht?
0: Ich habe vergessen, dass das ja nicht nur Schoko ist, sondern auch Alkohol.
1: Ach, dann wollten
0: und dann
1: Sie
0: müssen
1: wissen,
0: die,
1: ob du 18
0: ja,
1: bist.
0: Ja, richtig, müssen die dann kontrollieren. Oder ich habe auch schon einmal ein Päckchen aus Versehen zweimal drüber gezogen und dann konnte ich das nicht mehr rauslöschen. Da muss wieder ein Mitarbeiter kommen. Also ich sag mal, wenn du das Selbstbedienerkassenspiel durchgespielt hast, so wie du und Profi bist, dann kannst du da dran gehen. Wenn du so wie ich noch Fehler machst, dauert das insgesamt länger, als wenn du zu dem Menschen gehst, der Erfahrung hat, das Ding drüber zu ziehen. So ist jetzt meine Erfahrung.
1: Ja, und ich möchte ja auch nicht, dass die Kassiererinnen und Kassierer irgendwann keine Arbeit mehr haben. Also deswegen ist es auch wichtig, nach wie vor an die Kasse zu gehen, wo noch echte Menschen sitzen.
0: Ihr könnt jetzt einmal sagen, wie ihr das macht. Und man hat in dieser Umfrage natürlich auch rausgefunden, dass es nochmal einen Altersunterschied gibt, dass vor allem die Jüngeren lieber an die Selbstbedienungskassen gehen.
1: Also zähle ich zu den Jüngeren, danke.
0: Und dass die Älteren aber den persönlichen Kontakt vor allem auch schätzen.
1: Na klar, einen kleinen Smalltalk noch halten, ne? Richtig. Hier ist Charivari, guten Morgen.

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1: Guten Morgen, Mainfranken. Hier ist das Charivari-Wetter. Schauen wir gleich auf die aktuellen Temperaturen. Wir haben 9 Grad in Arnstein, 10 Grad in Würzburg an der Residenz.
2: Das ist zu wenig.
1: Ja, ruhig, Brauner. Ruhig. Heute 21 bis 23 Grad. Ja, kannst du auch noch sagen, ist zu wenig. Morgen dann schon über 25 Grad, da möchte ich nichts mehr hören.
2: Das ist gut.
1: So, und wenn ich dann sage, ab Donnerstag heißt das volle Lotte Sommer und Temperaturen weit über 30 Grad.
2: Was sage ich dann?
1: Das ist zu viel.
2: Das ist zu viel.
1: So, merkt ihr selber, ne? Ist gar nicht so einfach, es uns recht zu machen. Das ist der Sommer 2026, heute noch mit ein paar Schauern. Ab morgen dann freundlicher und wärmer.
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3: Ich bin Christian Heider. Guten Morgen. Nach den Warnstreiks der vergangenen Wochen blickt der Einzelhandel in Mainfranken heute nach München. Dort sitzen Arbeitgeber und die Gewerkschaft Verdi wieder am Verhandlungstisch und setzen ihre Tarifverhandlungen fort. Verdi fordert für die Beschäftigten im Einzelhandel unter anderem 222 Euro mehr im Monat. Bislang haben die Arbeitgeber kein Angebot vorgelegt. Unter anderem deshalb hatte die Gewerkschaft zuletzt zu Warnstreiks aufgerufen. Zum Beispiel bei IKEA und H&M in Würzburg oder auch bei Kaufland in Würzburg, Schweinfurt und Bad Kissingen. Gestern vor 10 Jahren hat sich eins der schwersten Baustellenunglücke der letzten Jahre in Unterfranken ereignet. Während sie neu gebaut wurde, stürzte die Schraudenbachtalbrücke der A7 teilweise ein.
4: Die Arbeiter stürzten rund 20 Meter in die Tiefe. Einer wurde getötet, 14 schwer verletzt. Der Unfall schockierte die Region. Seit 2019 steht die Brücke. Die Aufarbeitung des Unfalls dauert aber an. Zwar sind einige Strafverfahren abgeschlossen, unter anderem mit Bewährungsstrafen oder Freisprüchen, doch es laufen weiterhin Verfahren um Schadenersatz und Schmerzensgeld. Ursache für den Brückeneinsturz war, dass die Statik für ein Traggerüst falsch berechnet wurde. Christoph Schmidt, Nachrichtenredaktion.
3: Vor dem Landgericht Würzburg beginnt heute der Prozess gegen eine 30-jährige Frau. Sie soll 3 Männer mit erfundenen Geschichten über Geld- und Gesundheitsprobleme um insgesamt fast 350.000 Euro gebracht haben. Unter den mutmaßlichen Opfern ist auch ein ehemaliger Priester aus dem Bistum Würzburg. Laut Anklage soll die Prostituierte über Jahre Geld erschlichen haben, indem sie mit der Veröffentlichung von Nacktbildern des Mannes drohte. Die Staatsanwaltschaft wirft ihr unter anderem Betrug und Erpressung vor. In Berlin eröffnet Bundesinnenminister Dobrindt heute ein neues Zentrum zur Abwehr hybrider Bedrohungen. Es soll dabei helfen, Angriffe wie Cyberattacken, Spionage oder auch gezielte Desinformation schneller zu erkennen und darauf zu reagieren. Solche hybriden Angriffe zielen oft darauf ab, Staaten zu destabilisieren, zum Beispiel durch Manipulation der öffentlichen Meinung oder Eingriffe vor Wahlen.
2: Christian, vielen Dank. Mehr Nachrichten aus Mainfranken bei uns im Web oder auch in der App. Und jetzt der Charivari-Verkehrsservice. Guten Morgen auf die Straßen. Da ist den ganzen Morgen schon nichts los, außer der normale Berufsverkehr. Dann können wir uns gleich den Blitzern widmen. Auf der B19 Würzburg raus Richtung Unterbleichfeld wird geblitzt bei der Abfahrt Lengfeld. Dann stehen Sie in Marktheidenfeld in der Georg-Meyer-Straße. Hier ein Blitzer stadteinwärts und in Höchberg ein Blitzanhänger. Falls ihr noch mehr habt, ruft an 0800 30 80 700.
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2: Morgen.

0: Damon, ein schöner Klassiker hier bei Charivari um 8:09. Aber ich habe einen anderen Ohrwurm seit heute Morgen. Und zwar den hier. Kennt ihr bestimmt. Kannte ich.
1: Ja, siehste.
0: Wusste aber nicht, woher.
1: Frau Luna, die ganz berühmte Operette. Und danke, dass du uns jetzt alle an deinem Ohrwurm teilhaben lässt.
0: Jetzt habt ihr ihn auch, gell?
1: Jetzt haben wir ihn auch alle. 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Wenn ihr hin möchtet, dann schickt uns einfach eine WhatsApp und sagt, warum ausgerechnet ihr am 4. Juli Frau Luna sehen möchtet.
0: Und um was geht's da nochmal, Intendant Lars Wernicke?
2: Diese Operette ist eigentlich ein früher Science-Fiction, denn diese Operette handelt von einer Reise auf den Mond. Drei Berliner junge Männer basteln sich einen Heißluftballon und fliegen da auf den Mond. Denn sie wollen da sehen, wie es dort läuft und ob man dort vielleicht Grundstücke bekommen kann, weil Berlin schon so voll ist. Und dann kommen sie da an, treffen auf Frau Luna und merken, auf dem Mond geht es ja überhaupt genauso chaotisch zu wie hier auf der Erde. Es gibt Liebschaften und es gibt Chaos und dann wollen sie auch schnell wieder zurück nach Berlin.
0: Tja, ich glaube auch, woanders ist es auch nicht anders.
1: Überall, wo Menschen sind, kann mal Chaos entstehen,
0: ja,
1: meinst du?
0: Ja, ich glaube, wir haben das in uns. Also wenn wir auch noch auf den entferntesten Planeten fliegen und den besiedeln, irgendwann kommt man aufs Gleiche raus.
1: Irgendwann kracht es mal zwischen Menschen, weil dann einfach mal ein Streit entsteht.
0: Ja. Wie bei Frau Luna.
1: So, Frau Luna, die Operette seht ihr bei den Frankenfestspielen, unter anderem am 4. Juli. Und für den 4. Juli, das ist ein Samstag, schenken wir euch die Tickets. Schreibt uns einfach eine WhatsApp und sagt uns, warum ihr die Operette unbedingt sehen möchtet. Mit etwas Glück gehören die Karten dann euch.
3: Was?

0: Meatloaf. Hier ist Charivari um 11 vor 9. Wir sind Monique und André und wir wollen von euch heute Morgen wissen, was snackt ihr, während ihr Fußball schaut? Monique, ja, Chips haben wir heute Morgen schon gelernt.
1: Ja, Schokolade kommt da bei mir nicht dazu. Es muss irgendwie kruscheln, es muss knacken und du bist eher auf Schokolade, ne?
0: Naja, es hat auch geknackt. Ich habe Thornüsse gegessen. Also haben sie halt auf die Packung geschrieben, das waren diese ganz normalen schokolierten Erdnüsse. Weißt du, die bunten.
1: Verstehe.
0: Nur halt nicht das Markenprodukt, sondern...
1: Und du hast eine Menge davon gegessen? Und deswegen haben unsere Jungs so viele Tore geschossen.
0: Ja, wenn es so einfach wäre. Ich habe die ganze Packung gegessen.
1: Ist weiter. Dann kaufst du dir fürs nächste Spiel gegen die Elfenbeinküste am Sonntag.
0: Samstag. 22
1: genau.
0: Uhr.
1: Kaufst du dir vorab bitte nochmal so eine Tüte.
0: Okay, noch eine Tüte Thornüsse. Wir haben heute Morgen schon mal ins Ausland geguckt, was die ausländischen Fußballschauer denn so essen und knabbern währenddessen und gelernt. In Mexiko knabbert man Heuschrecken mit Limette, Salz und Chili gewürzt.
1: Erstmal sage ich nein. Wenn ich es nicht wüsste und es mir serviert wird, würde ich vielleicht hinterher sagen, ist lecker.
0: Also, ja, könnte sein.
1: Ne? In Island greifen die Fußballfans zu getrocknetem Fisch. Den essen sie aus der Hand, packen aber noch Butter drauf. Hast du schön fettige Hände. Hast du bei unseren Chips aber auch.
0: Ja, das klingt schon nach einer Sauerei. Und in Japan isst man ja Schweineschnitzel währenddessen, weil das japanische Schnitzel ein Glücksbringer ist. Charivari-Hörer Tommy aus Ochsenfurt ist sich da nicht ganz so sicher.
2: Das Schweineschnitzel ist ein Glücksbringer. Naja, außer man ist ein Schwein.
0: Das stimmt natürlich.
1: Okay, Tommy, war flach, aber war gut.
0: Das stimmt. So, dann sind wir mal gespannt, was wir am Samstagabend dann gegen... Jetzt habe ich es vergessen. Gegen die Elfenbeinküste,
1: ja,
0: so knabbern.
1: Keine Experimente, ne? Die Chips, die ich gegessen habe gegen Curaçao, haben uns Glück gebracht. Ich bleibe jetzt bei Chips.
0: Ja, und nicht Thornüsse. Ist abgemacht. Hey, komm.

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4: Guten Morgen, Mainfranken, hier ist das Charivari-Wetter. Ich möchte kein Gemotze hören über das Wetter heute, weil es wird heiß dann ab Donnerstag. Heute nochmal gut durchlüften, einmal Luft reinlassen bei maximal 21 bis 23 Grad. Allerdings erst, wenn der Regen dann durch ist, weil sonst kommen die Regentropfen auch noch mit rein. Regenschauer heute am Vormittag, am Mittag bis in den Nachmittag, dann hört's auf. Morgen kann es auch noch letzte Schauer geben, die verräumen sich aber relativ schnell und dann wird's freundlich mit Temperaturen über 25 Grad und die angekündigte Hitzewelle kommt dann ab Donnerstag mit Werten über 30 Grad.
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6: Ich bin Angela Kress. Guten Morgen. Fast jedes Kind der Welt ist laut UNICEF mindestens einer Klimagefahr ausgesetzt, also zum Beispiel extremer Hitze oder Hitzewellen. Das geht aus dem Kinderklimarisikenbericht hervor. Fiona Reinhardt berichtet.
7: Kinder leiden laut UNICEF stärker unter den Folgen des Klimawandels als Erwachsene. In Deutschland sei die Grundversorgung zwar sehr gut, trotzdem seien auch hier rund 97% der Kinder von mindestens einer Klimaauswirkung betroffen. Hitzewellen und Dürren seien hier dominierend, heißt es von UNICEF.
6: Soziale Medien gewinnen als Nachrichtenquelle weiter an Bedeutung. Das geht aus einer Reuters-Studie hervor. Für gut 40% der 18- bis 24-Jährigen ist es demnach inzwischen sogar die wichtigste Nachrichtenquelle. Aber den etablierten deutschen Nachrichtenmedien werde nach wie vor zu großen Teilen vertraut, hieß es von den Studienautoren. Die sozialen Medien seien für viele als Ergänzung interessant, aber nicht als einzige Quelle. Staatlich gelenkte Cyberangriffe oder Versuche, die öffentliche Meinung vor Wahlen zu manipulieren, hybride Bedrohungen nehmen zu und Deutschland reagiert. In Berlin wird heute ein Zentrum zur Abwehr solcher Bedrohungen eröffnet. Polizeibehörden, die deutschen Nachrichtendienste und weitere Behörden werden dort vertreten sein. Das Ziel, sich schnell auszutauschen und gegebenenfalls schnell Abwehrmaßnahmen starten.
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8: Die Jugendämter in Unterfranken mussten im vergangenen Jahr seltener eingreifen als noch ein Jahr zuvor. Die Zahl der Inobhutnahmen von Kindern oder Jugendlichen ist 2025 um mehr als 70 Fälle zurückgegangen. Insgesamt waren es damit rund 560 Fälle. Meist werden junge Menschen aus ihren Familien genommen, wenn eine akute Gefährdung vorliegt oder Eltern mit der Situation überfordert sind. Die meisten Fälle gab es erneut in Würzburg. Dort wurden knapp 110 Kinder und Jugendliche in Obhut genommen, etwas mehr als im Vorjahr. Erst Sachbeschädigung, dann Brandstiftung. In Ochsenfurt hat ein Unbekannter in der Nacht auf gestern für einen Feuerwehreinsatz gesorgt. Laut Polizei verschaffte sich der Täter Zugang zum Gelände eines Containerdienstes. Dort beschädigte er einen LKW und setzte anschließend einen Container mit Altreifen in Brand. Der Schaden liegt bei etwa 6.000 Euro. Die Polizei ermittelt und sucht Zeugen.
9: Vielleicht habt ihr ja was gesehen. Wir haben alle Infos dazu und alle weitere Nachrichten aus Mainfranken bei uns im Web oder auch in der App. Hier ist jetzt der Charivari-Verkehrsservice. Keine Staus, keine Unfälle, aber Blitzer. Auf der B19 Würzburg raus Richtung Schweinfurt bei der

0: Bad Lengfeld wird geblitzt, dann in Marktheidenfeld in der Georg-Meyer-Straße statt einwärts und in Höchberg steht immer noch der Blitzanhänger. Falls ihr noch mehr habt, ruft uns an 0800 30 80 700.
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10:15 ist es gleich. Schönen Dienstag mit Charivari. Entweder hattet ihr es in klein geschrieben auf dem Oberschenkel geklebt oder in so einem Rollkuli oder vielleicht sogar auf den Radiergummi mit Bleistift geschrieben, den Spickzettel.

0: Oder auf der Toilette versteckt.
1: Ach ja, das waren die Profis. Ich wusste schon, wer während der Prüfung aufs Klo musste.
0: Also während der Abi-Prüfung habe ich nicht gespickt. Aber vorher hatte ich mir mal einen geschrieben, bei irgendeiner Klausur oder Schulaufgabe, keine Ahnung. Und habe ihn dann aber nicht gebraucht, weil ich dann das, was ich draufstehen hatte, im Kopf hatte.
1: Ja, so war es ja dann meistens. Warum sprechen wir heute Morgen über Spickzettel? Na, weil jetzt zum einen die Abschlussprüfungen in der Realschule und den Mittelschulen anstehen und weil Spicken heutzutage natürlich anders ist, vielleicht einfacher, aber auf jeden Fall mit digitaler Unterstützung möglich, vielleicht sogar bald mit KI, mit Brillen, die Kameras drin haben, ist ja alles möglich heutzutage.
0: Und es gab auch schon Fälle in Deutschland, wo Prüflinge mit einem zweiten Handy, das sie reingeschummelt haben, die Prüfungsfragen abfotografiert haben und KI hat dann die Prüfung erledigt.
1: Und genau deswegen fordert Simone Fleischmann vom Bayerischen Lehrerverband Störsender, die während der Prüfung das Netz lahmlegen.
0: So, ist bisher noch verboten, geht noch nicht, aber drüber nachdenken sehr laut macht auch gerne die Schulleiterin Elisabeth Schassburger von der David-Schuster-Realschule in Würzburg.
2: Wenn 100 Kinder zusammen in der Turnhalle Prüfung schreiben, ist es für die Aufsichten, die wir jetzt für dieses Jahr auch erhöht haben, schon nicht so einfach, wirklich alle im Blick zu haben. Und deswegen wäre tatsächlich ein Störsender wirklich hilfreich, weil dann viel dieser kleinen technischen Helfer nicht mehr funktionieren würden.
1: Ja, dann macht's doch so. So muss es in Zukunft eh passieren, weil sonst brauchen unsere Kinder nur noch lernen, wie bediene ich KI. Und dann machen sie ein halbes Jahr Schule und dann war's das.
0: Jetzt malst du aber den Teufel an die Wand, Herr Kollege.
1: Ja, und dann sollen sie aber auch bitte noch, wenn es den Störsender gibt, trotzdem einen Spickzettel schreiben, weil wir haben es ja von dir gelernt und viele von uns haben die Erfahrung gemacht, das, was du mal auf den Spicker geschrieben hast, hast du dann doch im Hirn.
0: Ja, wie der Thorsten aus Giebelstadt, unser Hörer, ja vorhin auch gesagt hat, sie haben sogar mit den Lehrern zusammen die Spickzettel geschrieben. Also das war pädagogisches Spickzettel schreiben.
1: Genau, und nochmal vor der Prüfung durchdiskutiert. Also, ja, dann so. Aber mit Störsender, sag ich.
0: Wie war's denn bei euch? Schreibt gerne mal über eure Spickerfahrung von früher per WhatsApp. Wir freuen uns.

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6: Guten Morgen, mein Franken. Hier ist das Charivari-Wetter. Die Temperaturen 15 Grad mittlerweile in Iphofen, in Würzburg am Dom sind es 14. Wir erwarten 21 bis 23 Grad heute. Dazu viele Wolken, vor allem jetzt so am Vormittag, am Mittag, am Nachmittag. Es kann auch immer wieder mal ein Schauer dabei sein. Später wird es freundlicher. Und dann ab morgen gehen die Uhren langsam wirklich Richtung Sommer, auch Hochsommer. Morgen so ein durchwachsener Zwischentag mit noch ein paar Wolken und restlichen Schauern und etwas mehr als 25 Grad. Und dann ab Donnerstag wären es 30 Grad und mehr.
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8: Ich bin Christian Heider. Guten Morgen. Wenn Kinder in der eigenen Familie leiden, weil sie Gewalt erleben oder die Eltern überfordert sind, greifen Jugendämter ein. In Unterfranken mussten sie das unterm Strich im letzten Jahr weniger tun. Während im vorletzten Jahr 630 Mal Kinder wegen Kindswohlgefährdung aus ihren Familien geholt werden mussten, waren es im letzten Jahr 70 Fälle weniger. In Obhutnahmen gibt es bei akuten Gefährdungen in der eigenen Familie, aber beispielsweise auch dann, wenn minderjährige Geflüchtete unbegleitet nach Deutschland kommen. Die meisten Fälle verzeichnete die Stadt Würzburg mit knapp 110 in Obhutnahmen und damit als einzige größere Stadt in der Region einen leichten Anstieg. Das Trinkwasser in Würzburg und Gerbrunn kann wieder ohne Einschränkungen genutzt werden. Das Abkochgebot ist seit Sonntag ja aufgehoben. Ganz abgeschlossen ist der Fall für die WVV aber noch nicht. In den kommenden 4 Wochen wird das Trinkwasser besonders engmaschig kontrolliert. Die Ursache für die Verunreinigung wird sich laut WVV vermutlich aber nicht mehr klären lassen. Bei der auffälligen Probe handelte es sich um einen Einzelbefund. Alle weiteren Untersuchungen waren unauffällig. Die einen fordern mehr Geld, die anderen halten das in der wirtschaftlichen Lage für nicht angemessen. Heute gehen die Tarifverhandlungen für den bayerischen Einzelhandel weiter.
9: Die Gewerkschaft Verdi hatte letzte Woche schon mal die Muskeln spielen lassen. Ab Mittwoch gab es Streiks, erst bei Kaufland in Lenkfeld, dann bei IKEA und am Freitag bei H&M in Würzburg. Ob sich das in den nächsten Tagen möglicherweise wiederholt, entscheidet sich heute in München. Verdi will für Angestellte 222, für Azubis 150 Euro mehr Geld. Den Unternehmen gehe es gut, nur die Beschäftigten merkten nichts davon. Die Arbeitgeber sehen das anders. Ein konkretes Angebot haben sie bisher nicht vorgelegt. Christoph Schmidt, Nachrichtenredaktion.
8: Nach jahrelangen Verhandlungen hat das EU-Parlament einem Vorschlag der Mitgliedstaaten zu den Rechten von Fluggästen zugestimmt. Demnach dürfen Familien im Flugzeug kostenlos Sitzplätze nebeneinander reservieren. Außerdem müssen Ticketpreise übersichtlich dargestellt werden. Wer künftig online nach Flugtickets sucht, soll standardmäßig den Preis mit Handgepäck angezeigt bekommen.
10: Finde ich alles gut. Christian, vielen Dank. 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Guten Morgen auf die A3 Frankfurt Richtung Würzburg. Zwischen Robrunn und Marktheidenfeld Vorsicht, Reifenteile auf der Fahrbahn und der Standstreifen ist hier blockiert. Geblitzt wird in Marktheidenfeld in der Georg-Meyer-Straße stadteinwärts, auf der B19 Würzburg raus Richtung Schweinfurt bei der Abfahrt Lenkfeld und in Höchberg steht immer noch der Blitzanhänger. Jetzt seid ihr dran, falls ihr mehr habt, ruft uns gerne an. 0800 30 80 700.
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0: Das waren jetzt drei Artikel an der Kasse. Hab mitgezählt.
1: Warte mal. Boop, boop. Zwei noch. Und das ist das Maximale, wo ich an die Selbstbedienerkasse gehe. Darüber sprechen wir heute Morgen hier bei Charivari, weil eine Studie hat jetzt rausgefunden, ob wir denn die Selbstbedienungskassen mögen oder ob wir noch lieber an die echte Kasse mit Menschen gehen.
0: Wie haltet ihr es denn? Schreibt uns gerne per WhatsApp. Selbstbedienungskasse im Supermarkt oder nein, ich gehe nach wie vor an die Kasse, wo echte Menschen abkassieren. Das Ergebnis der Umfrage ist, 67% sagen immer noch, sie gehen lieber an die Kasse mit Menschen. Der Grund, weil sie eben einfach lieber mit Menschen als mit Maschinen zu tun haben. Man merkt aber auch deutlich einen Unterschied zwischen alt und jung. Die Jüngeren bevorzugen eher mal die Selbstbedienungskasse als die Älteren. Hängt auch damit zusammen, dass man an diesen Selbstscannerkassen oft nur mit einer Karte zahlen kann.
1: Mhm. Aber du hast diese Selbstbedienerkasse ja schon mal durchgespielt. Ja? Du bist ja quasi Selbstbedienungskassenprofi.
0: Also ich habe schon den fortgeschrittenen Kurs dort absolviert. Das stimmt, weil ich habe nämlich schon mal in einem Supermarkt eingekauft, wo man das Gemüse oder das Obst eben an der Kasse abwiegt und nicht vorher. Ja, gibt es ja unterschiedlich. Und ich bin auch schon mal mit einem Pfandbon zum Einlösen an die Selbstbedienungskasse gegangen und dachte mir so, ich probiere das jetzt einfach mal. Mal sehen, ob im Verlauf mich der Automat irgendwann fragt, ob ich noch was an Gutschein oder sonstigen Sachen loswerden will. Und zack, da stand Pfandbon und rangehalten, abgezogen. Und dann in so ein extra Kistchen geschmissen. Also hat
1: nicht
0: prima
1: schlecht
0: geklappt.
1: Also du bist da Selbstbedienungsprofi, ich eher der Selbstbedienungskassendepp, weil ich habe schon mal Rumkugeln gekauft und dann hieß es, bitte einen Mitarbeiter rufen, weil natürlich Alkohol in Rumkugeln ist. Und dann müssen die den Ausweis kontrollieren.
0: Dann müssen wir erstmal gucken, ob da ein 18-Jähriger
1: ja
0: steht.
1: Ja. Und ich habe auch schon mal gemacht, da waren gleich zwei Sachen eingebucht, aber ich hatte nur einen Artikel.
0: Zu ungeduldig.
1: Nee, die hatten auch so zwei, da hatte noch einen Rabattsticker drauf und so, ach und dann musste wieder ein Mitarbeiter gerufen werden. Wie haltet ihr es denn im Supermarkt, Selbstbedienerkasse oder die mit den Menschen? Und die Christina aus Waldbrunn schreibt uns, ich gehe lieber an die Kasse mit Menschen, da ich sehr gerne mit Bargeld zahle. Wie ihr es handhabt, könnt ihr uns ja gerne schreiben. Jetzt per WhatsApp.
0: Einen schönen

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5: Heute an diesem Dienstag nochmal so mit ein bisschen einem kleinen Sommerdämpfer. Ein Regengebiet überquert uns. Es kann immer mal wieder was runterkommen. Schauer, auch Gewitter bei 20 bis maximal 23 Grad. Aktuell sind es fast überall Werte um die 18. In Richtung Abend klingen dann die Schauer ab. Die Wolken lockern auf und bei 16 bis 13 Grad bleibt es nachts mild. Morgen gibt es dann einen Mix aus Wolken und Sonne. Es kann noch ein bisschen regnen, aber es wird wärmer bei bis zu 25 Grad. Und dann ab Donnerstag kommt der Sommer zurück mit rund 30 Grad am Donnerstag und wahrscheinlich sogar 35 in Richtung Freitag.
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6: Ich bin Angela Kress. Die Bundesregierung verspricht Milliarden zum Bau günstigen Wohnraums. In der Realität wird das Angebot aber immer knapper, zeigen Zahlen des Bauministeriums. Demnach gab es 2025 unterm Strich 20.000 Sozialwohnungen weniger als noch ein Jahr zuvor. Tanja Wagner berichtet.
7: Bundesbauministerin Huberts will den Abwärtstrend stoppen und beim Bund bis 2029 rund 23,5 Milliarden Euro für den Bau neuer Sozialwohnungen locker machen. Vielerorts fallen aber deutlich mehr Wohnungen aus der Sozialbindung als neue entstehen. Vor allem in NRW, Berlin und Bayern ist die Lücke besonders groß.
6: Zum Jahresende 2025 haben 83,5 Millionen Menschen in Deutschland gelebt, etwas weniger als noch ein Jahr zuvor, wie das Statistische Bundesamt mitgeteilt hat. Demnach ist die Bevölkerung um 110.000 Personen gesunken. Die Nettozuwanderung konnte das Geburtendefizit nicht ausgleichen. Blickt man auf die Bundesländer, konnten nur die Stadtstaaten ein Plus verzeichnen. Immer wieder wurden in Deutschland zuletzt mutmaßliche Spione gefasst, die hier im Auftrag des russischen Geheimdienstes tätig gewesen sein sollen. Die Bundesanwaltschaft geht davon aus, dass Russland dabei vor allem auf nicht ausgebildete Hilfsagenten setze, sagte Generalbundesanwalt Rommel in Karlsruhe. Trotzdem bleiben hybride Bedrohungen aus unterschiedlichen Richtungen ein großes Problem. In Berlin gibt es deshalb ab heute ein gemeinsames Abwehrzentrum gegen hybride Bedrohungen. Eine weiße Ente im mexikanischen Dress mit farblich passenden Söckchen ist in Mexiko-Stadt inzwischen ein kleiner Star dieser Fußball-Weltmeisterschaft. Auf Videos im Netz ist zu sehen, wie das Tier inmitten von Fanmassen umherwatschelt. Und die Tourismusbehörde Visit Pennsylvania warnt mit einem Augenzwinkern auf Instagram, die Rocky-Statue in Trikots einzukleiden. Das bringe Unglück.
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8: In Dettelbach brennt aktuell die Lagerhalle eines Metallunternehmens. Laut Polizei kommt es zu starker Rauchentwicklung. Deshalb werden Anwohner in Dettelbach und auch in Schwarzenau gebeten, ihre Fenster und Türen geschlossen zu halten. Nach bisherigem Stand gibt es bei dem Feuer keine Verletzten. Weitere Informationen liegen aktuell noch nicht vor. Die Jugendämter in Unterfranken mussten im vergangenen Jahr seltener eingreifen als noch ein Jahr zuvor. Die Zahl der in Obhutnahmen von Kindern oder Jugendlichen ist 2025 um mehr als 70 Fälle zurückgegangen. Insgesamt waren es damit rund 560 Fälle. Meist werden junge Menschen aus ihren Familien genommen, wenn eine akute Gefährdung vorliegt oder Eltern mit der Situation überfordert sind. Die meisten Fälle gab es erneut in Würzburg. Dort wurden knapp 110 Kinder und Jugendliche in Obhut genommen, etwas mehr als im Vorjahr.
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5: Es ist 3 nach 10. Wir schauen auf die Straßen. Aktuell keine

größeren Störungsmeldungen folgende auf der A3 Nürnberg-Würzburg zwischen Kitzingen-Schwarzach und dem Kreuz Biberit in beiden Richtungen. Sichtbehinderung durch Rauch. Dazu passt eine Meldung aus Dettelbach. Hier brennt nämlich aktuell die Lagerhalle eines Metallunternehmens. Es kommt zu starker Rauchentwicklung. Anwohner werden gebeten, Fenster und Türen geschlossen zu halten. Geblitzt wird momentan in Schonungen Richtung Haßfurt, Würzburg in der Friedensstraße, B19 Würzburg Richtung Schweinfurt, Höhe Abfahrt Lenkfeld und Höchberg-Heidelberger Straße. Wenn ihr

0: Cher und der Schub-Schub-Song hier bei Charivari am Dienstag. Und Cher ist doch eine absolute Heldin oder eine Superheldin eigentlich. Hat sich hochgekämpft und eine Wahnsinnskarriere hingelegt. Von ganz, ganz früh als junge Frau bis jetzt, wo sie schon 80 ist und immer noch mit dabei ist im Showbusiness. Aber Erfolg ist eben nicht nur Glück, sondern Erfolg ist harte Arbeit. Darüber sprechen wir am Sonntag auch bei Hits und Helden, unserem Talkformat hier bei Charivari. Von 11 bis 13 Uhr spreche ich da mit dem Würzburger Ausnahmeschwimmer Thomas Lurz. Er ist 12-facher Weltmeister im Freiwasserschwimmen und er ist wirklich ein Beispiel für eiserne Disziplin. Ich habe ihn gefragt. Er hat in 25 Jahren wirklich nie beim Training gefehlt. Ich konnte das nicht glauben, aber es scheint zu stimmen.
1: Ich hatte ja nur bedingt Talent, was meine Füße anbelangt. Ich bin ja nicht sonderlich groß, habe keine riesen Hände, keine großen Füße. Das ist ja für Schwimmen alles wichtig und relevant. Tatsächlich hatte ich schon immer die Fähigkeit, mich gut plagen zu können und es durchzuziehen. Ich glaube, im Nachgang betrachtet war das Erziehung auch meiner Eltern. Nicht aufzugeben, Dinge durchzuziehen, auch mal zu verlieren, wieder aufzustehen, fair zu sein, zu gratulieren, den Gegner weiterzukämpfen. Und tatsächlich konnte ich mich immer selbst gut als Sklave behandeln. Also ich konnte mich sehr, sehr gut verausgaben. Und ich wusste, ich bin nicht der Größte und der Stärkste. Also blieb mir nur eins übrig, ich muss fleißiger trainieren, kontinuierlicher trainieren, disziplinierter trainieren wie alle anderen. Weil oftmals war es so, dass die sehr Talentierten auch ab und zu mal haben schleifen lassen. Komm, die Hälfte Trainingszeit brauche ich nicht, lass uns mal an den Strand gehen, lass uns mal die Sonne genießen. Das habe ich eigentlich nie gemacht, weil ich wusste, wenn ich das mache, habe ich gleich ganz verloren.
0: Ja, und er war super erfolgreich. Wie gesagt, 12 Weltmeistertitel hat er sich erschwommen. Mittlerweile ist er ja im Ruhestand, im Schwimmruhestand, aber immer noch wahnsinnig erfolgreich und aktiv in der Geschäftsleitung bei S. Oliver und als Personal Coach. Ja, und auch da vermittelt er Menschen, wie man erfolgreich im Leben sein kann. Und genau darüber sprechen wir am Sonntag bei Charivari Hits und Helden von 11 bis 13 Uhr mit Ausnahmeschwimmer Thomas Lurz. Unbedingt einschalten.

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8: Aktuell um kurz nach 10:30 ist es immer noch so ein bisschen trübe und es bleibt auch trübe heute noch. Da müssen wir jetzt durch, kann immer mal wieder ein Schauer geben. Auch ein Gewitter bei 20 bis 23 Grad wird es einigermaßen mild. In der Nacht bleibt es mild, 16 bis 13 Grad und da lockern die Wolken dann auch auf. Morgen kann es noch ein bisschen tröpfeln, aber es wird schon freundlicher und vor allem wärmer bei bis zu 25 Grad. Und dann steigern wir uns immer so 5 Grad drauf. Zum Donnerstag gibt es schon 30 und zum Freitag satte 35 Grad.
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8: Wir schauen auf die Straßen und da erstmal der Hinweis für den Bereich Dettelbach, alle die da wohnen. Die Anwohner in Dettelbach, Schwarzenau, Schwarzach und Hörblach werden gebeten, bitte Fenster und Türen geschlossen zu halten. Grund, es brennt hier die Lagerhalle eines Metallunternehmens. Es kommt zu starker Rauchentwicklung. Bitte da das Fenster geschlossen halten. Außerdem A3 Nürnberg-Würzburg auf der Höhe Kitzingen-Schwarzach-Kreuz Biberit. Sichtbehinderung durch Rauch, eben durch diesen Brand. Auf der A7 Ulm Richtung Würzburg zwischen Gollhofen und Markt Breit. Vorsicht, Gegenstände auf der Fahrbahn. Und es wird geblitzt. B19 Würzburg Richtung Schweinfurt an der Abfahrt Lengfeld. Höchberg in der Heidelberger Straße. Würzburg in der Annastraße und Friedenstraße stadteinwärts. Wenn ihr noch was seht, einfach kurz durchgeben unter 0800 30 80 700.

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1: Für alle Musical-Fans ist ab sofort wieder die Gelegenheit, nochmal die Kultinszenierung der Rocky Horror Show im Mainfrankentheater zu sehen. Und wenn ihr sagt, ja schön, dass er immer ausverkauft, nein, es gibt für die nächsten Vorstellungen und auch für heute Abend noch ein paar Tickets online. Um 19.30 Uhr geht's heute los im kleinen Haus im Mainfrankentheater Würzburg und es lohnt sich wirklich. Es ist eine fulminante Inszenierung und wirklich die letzten 2 Jahre fast nonstop immer bis auf den letzten Platz voll. Ab heute wieder im Programm des Mainfrankentheaters. Wer es nicht so bunt möchte heute Abend und lieber ernst mitdiskutieren will bei wichtigen gesellschaftlichen Fragen, in Pfalz-Zürchern haben Schüler einen besonderen Infoabend mit anschließender Podiumsdiskussion organisiert. Beim Vortrag der Operationsplan Deutschland als gesamtstaatliche und gesamtgesellschaftliche Aufgabe, Sachstand, Herausforderungen und Perspektiven geht es um die Bundeswehr und ihre Aufgaben. Und das ist nicht nur spannend für Jugendliche, die von dem neuen Wehrdienstgesetz betroffen sind, sondern natürlich für alle Bürger unseres Landes. 19 Uhr beginnt der Themenabend. Referent ist Generalleutnant André Bodemann in der Aula des Gymnasiums Pfalz-Zürchheim. Der Eintritt ist frei. Und beim Bürgerspital Hofschoppenfest in Würzburg geht es natürlich heute auch wieder weiter. Ab 15 Uhr ist der Hof geöffnet. Ihr könnt schoppeln und genießen. Und abends spielen für euch heute die Freaky Blinders. Wenn ihr weitere Tipps braucht, einfach reinklicken auf meincharivari.de.

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8: Heute an diesem Dienstag noch ein bisschen wechselhaft. Es gibt immer mal wieder einen Regenschauer, örtlich sogar auch ein Gewitter bei Werten bis 23 Grad. In der Würzburger Innenstadt haben wir schon die 20 Grad erreicht. Am Juliusspital 21 sind es bei euch in Maidbronn. In der Nacht geht es runter auf 16 bis 13 Grad. Dann kann es immer mal wieder einen kleinen Regenschauer geben, auch morgen noch. Aber es wird warm und deutlich freundlicher bei bis zu 25 Grad. In Richtung Donnerstag sind es dann schon 30.
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9: Ich bin Julia Wasilkow. Fast jedes Kind der Welt ist laut UNICEF mindestens einer Klimagefahr ausgesetzt, also zum Beispiel extremer Hitze oder Hitzewellen. Das geht aus dem Kinderklimarisikenbericht hervor. Fiona Reinhardt berichtet.
10: Kinder leiden laut UNICEF stärker unter den Folgen des Klimawandels als Erwachsene. In Deutschland sei die Grundversorgung zwar sehr gut, trotzdem seien auch hier rund 97% der Kinder von mindestens einer Klimaauswirkung betroffen. Hitzewellen und Dürren seien hier dominierend, heißt es von UNICEF.
9: Deutschland schrumpft. Im letzten Jahr ist die Einwohnerzahl gesunken auf 83,5 Millionen Menschen. Das sind 110.000 weniger als ein Jahr vorher. Es sind deutlich mehr Menschen gestorben, als geboren wurden. Gleichzeitig ist die sogenannte Nettozuwanderung gesunken. Die zeigt, wie viele Menschen nach Deutschland kommen und wie viele das Land verlassen. Immer mehr Menschen lesen Nachrichten im Internet und in sozialen Medien. Das geht aus einer Reuters-Studie hervor. Für gut 40% der 18- bis 24-Jährigen ist das Internet inzwischen sogar die wichtigste Nachrichtenquelle. Aber den etablierten deutschen Nachrichtenmedien werde nach wie vor zu großen Teilen vertraut, hieß es von den Autoren der Studie. Die sozialen Medien seien für viele als Ergänzung interessant, aber nicht als einzige Quelle. Die Terrororganisation Hamas hat offenbar einen konkreten Anschlag in Europa geplant. Davon gehen Ermittler aus. Insgesamt seien seit Herbst 9 mutmaßliche Anhänger festgenommen worden. Bei einem wurde ein vorgefertigtes Bekennervideo sichergestellt. Darin sei ein Anschlag zum 2. Jahrestag des Hamas-Überfalls auf Israel angekündigt worden. Für viele ist es die schönste Zeit des Jahres, die Urlaubszeit. Eine Auswertung der gewerkschaftlichen Hans-Böckler-Stiftung hat jetzt ergeben, nur etwas weniger als die Hälfte der Beschäftigten in der Privatwirtschaft kann in diesem Jahr mit Urlaubsgeld rechnen. Bessere Aussichten auf Urlaubsgeld gibt es, wenn ein Betrieb tarifgebunden ist.
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11: Ein ehemaliger Priester aus dem Bistum Würzburg steht im Mittelpunkt eines Erpressungsprozesses, der heute vor dem Landgericht beginnt. Angeklagt ist eine Prostituierte. Sie soll den Geistlichen und zwei weitere Männer mit erfundenen Notlagen um insgesamt fast 350.000 Euro gebracht haben. Laut Staatsanwaltschaft drohte sie zum Beispiel dem Pfarrer damit, seine Besuche öffentlich zu machen, unter anderem mit heimlich angefertigten Nacktfotos von ihm. Über 12.000 Unternehmen in Unterfranken suchen dringend einen Nachfolger. Diese Zahlen nannte die Fachhochschule der Wirtschaft. Grund, die Inhaber gehen in den Ruhestand. Gut die Hälfte davon sind Handwerksbetriebe. Experten warnen, wer zu spät plant, riskiert die Zukunft des Betriebs. Nachfolgeberater empfehlen bereits 5 bis 10 Jahre im Voraus mit der Suche zu beginnen. Die IHK hatte zuletzt bereits eigene Kurse zum Thema Übernahme angeboten.
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8: Es ist 11:04. Wir haben weiterhin den Hinweis, dass die Anwohner in Dettelbach, Schwarzenau, Schwarzach und Hörplatz gebeten werden, Fenster und Türen geschlossen zu halten. Da brennt die Lagerhalle eines Metallunternehmens in Dettelbach. Es kommt zu starker Rauchentwicklung. Auch für die A3 gilt zwischen Kitzingen, Schwarzach und Kreuz Biebelried. Achtung,

0: Sichtbehinderung durch Rauch. Es wird geblitzt auf der B19, Würzburg Richtung Schweinfurthöhe, Abfahrt Lengfeld, Höchberg in der Heidelberger Straße. Wir haben Würzburg-Friedenstraße, einen stadteinwärts und Würzburg in der Annastraße. Wenn ihr noch was seht, einfach anrufen. 0800 30 80 700. Gute Fahrt.
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Ace of Base hier bei Charivari an diesem Dienstag, an dem wir euch mal wieder einladen wollen zur einer Operette. Denn bei den Frankenfestspielen in Röttingen, da gibt

0: nachts in einer traumhaften Kulisse in Burg Brattenstein ein wunderbares Ereignis, die Frankenfestspiele. Und da wird dieses Jahr eine ganz spannende Operette gezeigt. Frau Luna von Paul Linke. Ja, aber was ist das überhaupt, eine Operette? Lars Wernicke ist Intendant.
1: Ja, die Operette ist eigentlich das, was heutzutage vielleicht das Musical ist. In früheren Zeiten nannte man es Operette. Es ist sozusagen die kleine Schwester der Oper. Man könnte auch sagen, in diesem Fall bei Frau Luna, es ist ein Singspiel oder eine Revue mit viel Musik, einer lustigen Geschichte, sehr unterhaltsam.
0: Ja, und es ist gar nicht so leicht gewesen, diese Operette Frau Luna auf Burg Brattenstein umzusetzen.
1: Diese Operette wieder zum Leben zu erwecken, ist schon eine große Herausforderung. Man kennt einige Lieder. Jeder kennt, das ist die Berliner Luft, Luft, Luft. Und ich glaube, auch viele Leute kennen, schenk mir doch ein kleines bisschen Liebe, Liebe. Und diese Musik ins Heute zu bringen, dass wir Spaß daran haben, auch die Dialoge, dass das lustige Kern dieser Geschichte eine große Freude wird, das ist schon eine große Herausforderung für uns, die wir, glaube ich, so gemeistert haben, dass das ein pompöser und amüsanter Abend wird.
0: Ja, ein bisschen modern aufbereitet, denn diese Operette Frau Luna, die wurde schon 1899 Uhr aufgeführt. 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
6: Aktuell um kurz nach 11:30 mit Temperaturen schon über 20 Grad überall in Mainfranken. Bis 23 kriegen wir heute. Aber das mit der Sonne, das wird heute schwierig. Ab und zu lockern die Wolken mal ein bisschen auf. Es gibt aber weiterhin Schauer, teilweise Gewitter. In der Nacht klingen die dann ab bei 16 bis 13 Grad. Morgen gibt es dann nochmal so einen Mix aus Wolken und Sonne. Es wird schon deutlich freundlicher bei 25 Grad. Donnerstag steigen die Werte auf bis zu 30 Grad an.
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6: Wir schauen auf die Straßen hier bei uns in Mainfranken. Es schaut relativ ruhig aus, aktuell weiterhin. Aber der Hinweis für Anwohner in Dettelbach, Schwarzenau, Schwarzach und Hörblach: bitte Fenster und Türen weitgehend geschlossen halten. Die Lagerhalle eines Metallunternehmens brennt da. Und da geht der Hinweis an euch raus, da bitte ein bisschen drauf zu achten. Ansonsten keine Störungsmeldungen, aber Blitze. Einmal Kitzingen, Alemannenstraße aus Richtung Würzburg kommend. Wir haben Höchberg-Heidelberg. Straße, Würzburg-Friedenstraße und außerdem Würzburg-Anna-Straße. Wenn ihr noch was seht, einfach anrufen 0800 30 80 700. Gute Fahrt!

0: Holly Humberstone hier bei Charivari an diesem Dienstag, an dem wir nach dem Sieg gegen Curaçao vom Wochenende natürlich schon wieder in Stimmung sind fürs kommende Wochenende. Am Samstag 22 Uhr findet ja das nächste Spiel der deutschen Nationalmannschaft bei der Weltmeisterschaft statt. Ja, und natürlich schwenken alle die schwarz-rot-goldenen Flaggen. Mein Sohn löchert mich. Mama, ich brauche ein Trikot. Ja, woher soll ich jetzt so schnell ein Trikot herkriegen? Außer für 150 Euro. Und auch das ist natürlich schon echt schwer begehrt. Wir haben uns nämlich mal hier in den Geschäften in Mainfranken, genauer gesagt in Würzburg, umgehört. Merken die, dass die Menschen jetzt verstärkt Lust auf die WM haben? Leander war für uns unterwegs und hat mal nachgefragt.
1: Auch im Einzelhandel ist die WM-Euphorie der letzten Wochen und vom Sieg am Sonntag schon zu spüren. Der Renner dabei, neben klassischen Fanartikeln wie Fahnen und Schminke, natürlich das aktuelle Deutschland-Heimtrikot. Mir wurde gesagt, dass in vielen Geschäften nur noch der ausliegende Bestand vorhanden ist und die Lager teilweise schon leer gekauft wurden. Wer sich für die kommenden WM-Wochen also noch thematisch einkleiden will, der sollte schnell sein.
0: Ja, also, das wissen wir jetzt. Wer jetzt noch was möchte, der muss sich jetzt ranhalten.
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2: 21 Grad sind es gemessen am Neumünster in Würzburg. 22 bei euch in Brixenstadt im Landkreis Kitzingen. Und bis 23 kriegen wir heute. Dazu gibt es immer mal wieder einen Regenschauer. Es ist sehr unbeständig. Und in der Nacht, da lockern die Wolken ein bisschen auf. Bei 16 bis 13 Grad bleibt es mild. Milder wird es morgen tagsüber. Bis zu 25 Grad sind angekündigt. Dazu aber auch immer mal wieder Wolken. Ab dem Donnerstag wird sonniger bei bis zu 30 Grad. Am Freitag sogar bei örtlich 35.
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3: Ich bin Julia Wasilkow. Nach der Einigung zum Iran-Krieg sinken die Spritpreise. Sie nähern sich langsam wieder den Werten vor Kriegsbeginn an. Laut ADAC kostete ein Liter Diesel gestern im Durchschnitt rund 1,82 Euro. Das waren noch 7 Cent mehr als am letzten Tag vor Kriegsbeginn. Das liegt aber auch am Tankrabatt. Der gilt noch bis Ende des Monats und soll nicht verlängert werden. In Berlin nimmt heute das Zentrum zur Abwehr hybrider Bedrohungen die Arbeit auf. Damit sollen Kampagnen und Attacken von Staaten wie Russland frühzeitig erkannt werden. Bundesinnenminister Dobrindt.
4: Die Gefahr der hybriden Bedrohungen, sie wächst ständig, auch gegenüber Deutschland. Fremde Mächte, sie attackieren uns mit Spionage, Sabotage, Cyberangriffen, Desinformationskampagnen.
3: Es gehe um Früherkennung statt Folgenbewältigung, so Dobrindt weiter. Weniger als die Hälfte der Beschäftigten in der Privatwirtschaft bekommt diesen Sommer Urlaubsgeld. Das zeigt eine Auswertung für die Hans-Böckler-Stiftung. Demnach erhalten 44% der Arbeitnehmer eine Zahlung. In Betrieben mit Tarifvertrag sind es deutlich mehr, nämlich 73%. 4 Kopfschüsse, 2 Kinder als Zeugen. Wegen eines Auftragsmords an einer dreifachen Mutter ist ein 30 Jahre alter Mann vom Landgericht Augsburg zu einer lebenslangen Haftstrafe verurteilt worden. Die Richter stellten auch die besondere Schwere der Schuld fest. Die Strafkammer geht davon aus, dass der Ex-Partner der Frau den Mord in Auftrag gegeben hatte, aus Eifersucht. Bei der Fußball-WM in den USA, Kanada und Mexiko bestreitet heute Top-Favorit Frankreich seine Auftaktpartie. Die Franzosen treffen auf den Senegal. Anstoß im Finalstadion von New Jersey ist um 21 Uhr unserer Zeit. In der Nacht spielt dann der Irak gegen Norwegen und Titelverteidiger Argentinien gegen Algerien. Morgen früh um 6 Uhr unserer Zeit heißt es dann noch Österreich gegen Jordanien.
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5: Weniger Kinder und Jugendliche mussten im letzten Jahr in Unterfranken vom Jugendamt in Sicherheit gebracht werden. Nach aktuellen Zahlen gab es mehr als 70 in Obhutnahmen, weniger als im Vorjahr. Da waren es insgesamt 630 Fälle, in denen das Jugendamt aktiv werden musste. Gründe sind meist akute Gefährdungen im familiären Umfeld. Eine weitere größere Gruppe sind unbegleitete Minderjährige, die nach Deutschland kommen. Das Handy am Steuer bleibt in Unterfranken das größte Problem im Straßenverkehr. Das zeigt die Bilanz einer Aktionswoche der Polizei. Rund 500 Beamte haben in der letzten Woche mehrere hundert Fahrzeuge kontrolliert und etwa 1000 Verstöße festgestellt. Am häufigsten wurden Autofahrer wegen Ablenkung am Steuer erwischt. Dahinter folgen Tempoverstöße und fehlende Sicherheitsgurte. In 50 Fällen standen Fahrer unter Alkohol- oder Drogeneinfluss.
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2: 4:12, keine Störungsmeldungen und auch Entwarnung für den Raum Dettelbach. Der Brand konnte unter Kontrolle gebracht werden. Ihr dürft die Fenster wieder aufmachen. Geblitzt wird Kitzingen in der Alemannenstraße, Höchberg-Heidelberger Straße, Würzburg in der Friedenstraße und in der Annastraße. Wenn ihr noch was seht, einfach Bescheid geben. 0800 30 80 700 ist unsere Nummer.
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2: Einen wunderschönen Dienstag euch.

0: Michael Jackson hier bei Charivari an diesem wunderbaren Dienstag, an dem ja die Abiturienten und Abiturientinnen, die vielleicht in die Nachprüfungen müssen, noch so ein bisschen zittern. Aber ansonsten sind die weitestgehend durch. Bei den Realschüler und Realschülerinnen, da geht's jetzt in die heiße Phase, denn da stehen nächste Woche und die Woche drauf die schriftlichen Abschlussprüfungen an. Und die Tricks der Schüler und Schülerinnen werden immer innovativer, auch dank KI. Maya aus der Redaktion hat sich mal umgehört, wie es aktuell in der Region aussieht.
1: Winzige Kopfhörer, Brillen oder Stifte mit Display. Die Hilfsmittel zum Spicken werden vielfältiger und immer smarter. Eine Handvoll Fälle gab es davon in der David-Schuster-Realschule in Würzburg, erklärt die Schulleiterin.

0: Elisabeth Schäßburger. Schüler haben dort Prüfungsfragen abfotografiert und diese von der KI beantworten lassen. Das Problem ist den Schulen in der Region bekannt. Oft gilt Smartwatch-Verbot oder Handyverbot. Manche Schüler holen sich aber ein Zweithandy und geben das andere bei der Lehrkraft ab. Simone Fleischmann vom Bayerischen Lehrerverband fordert deshalb Störsender, die während Prüfungen das Netz lahmlegen. Bisher sind diese noch verboten. Sie könnten aber eine große Hilfe sein, gerade bei Abschlussprüfungen, erklärt Schulleiterin Elisabeth Schäßburger.
1: Wenn 100 Kinder zusammen in der Turnhalle Prüfung schreiben, ist es für die Aufsichten, die wir jetzt für dieses Jahr auch erhöht haben, schon nicht so einfach, wirklich alle im Blick zu haben. Und deswegen wäre tatsächlich ein Störsender wirklich hilfreich, weil dann viele dieser kleinen technischen Helfer nicht mehr funktionieren würden.
2: Verrückt, oder? An was man heutzutage im Jahr 2026 alles denken muss. Ja, ich meine, Spickzettel gab es schon immer, aber das mit dem Abfotografieren und dann die KI das lösen lassen, das ist schon Next Level 2026. Ja, nicht umsonst wird ja gerade von großen Unternehmen gefordert, in Sachen KI-Entwicklung ein bisschen runterzufahren und die Menschheit erstmal nachkommen zu lassen. Ja, aber die Kids, die sind da ganz schön fix mit dabei. Hier bei Charivari jetzt für euch Cars und Drive. Und ich drücke die Daumen an alle da draußen, dass sie es ohne der KI auch gut hinkriegen bei den Abschlussprüfungen.

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16: Aktuell mit Temperaturen schon über der 20-Grad-Marke überall in Mainfranken. In der Nacht geht's runter auf 13 bis 16 Grad. Dann lockern die Wolken ein bisschen auf. Morgen wird's

0: trockener mit mehr Sonne und bis zu 25 Grad. Der Donnerstag wird dann sommerlich mit bis zu 30.
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2: Mit Schari Golla. Die Feuerwehr hat den Brand in einem Entsorgungsbetrieb in Dettelbach weitgehend unter Kontrolle. Für die Anwohner in Dettelbach, Schwarzenau, Schwarzach und Hörblach gibt es deshalb Entwarnung. Die Fenster dürfen wieder geöffnet werden. Die zwischenzeitliche Warnung wegen der starken Rauchentwicklung wurde aufgehoben. Nach bisherigen Erkenntnissen wurde niemand verletzt. Das Feuer war offenbar an einem Schrottfahrzeug ausgebrochen und hatte sich auf weiteren Schrott ausgedehnt. Die Löscharbeiten ziehen sich wohl noch bis in die Abendstunden. Der pikante Prozess um einen ehemaligen Pfarrer, eine Prostituierte sowie Sex, Betrug und Erpressung könnte schneller zu Ende gehen als geplant. Das Landgericht Würzburg hat heute eine Verfahrensabsprache ins Spiel gebracht. Legt die Angeklagte ein umfassendes Geständnis ab, könnte die Strafe zwischen 2,5 und 3,5 Jahren liegen. Der 30-Jährigen wird vorgeworfen, mehrere Männer um insgesamt 350.000 Euro gebracht und einen früheren Pfarrer mit einem Outing sowie der Veröffentlichung von Nacktbildern bedroht zu haben. Kommt heute Bewegung in den Tarifstreit im Einzelhandel? Heute sitzen Arbeitgeber und Verdi zur nächsten Verhandlungsrunde in München zusammen. Die Gewerkschaft fordert 222 Euro mehr pro Monat für die Beschäftigten. Weil die Arbeitgeber bislang kein Angebot vorgelegt haben, gab es vergangene Woche Warnstreiks. Auch bei mehreren Handelsunternehmen wie Kaufland, IKEA und H&M in der Region. Deutschland schrumpft. Im letzten Jahr ist die Einwohnerzahl gesunken auf 83,5 Millionen Menschen. Das sind 110.000 weniger als ein Jahr vorher. Es sind deutlich mehr Menschen gestorben, als geboren wurden. Gleichzeitig ist die sogenannte Nettozuwanderung gesunken. Die zeigt, wie viele Menschen nach Deutschland kommen und wie viele das Land verlassen.
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0: Momentan ohne größere Störungsmeldungen. Geblitzt wird aktuell auf der B19 Richtung Estenfeld, Höhe Lengfeld. Wenn ihr da entlangfahrt, Fuß runter vom Gas, außerdem Höchberg-Heidelberger Straße, Kitzingen-Alemannenstraße aus Richtung Würzburg kommend, in Würzburg in der Annastraße und in der Friedenstraße bitte Vorsicht. Wenn ihr noch was seht, einfach anrufen 0800 30 80 700.
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0: Roxette und The Look hier bei Charivari. Ja, das ist ein Klassiker, der wach macht. Viele von euch sind ja zurzeit sehr müde. Grund die Fußball-Weltmeisterschaft. Durch die Zeitverschiebung beginnen ja manche Spiele erst später am Abend oder sogar mitten in der Nacht am frühen Morgen. Da wird schnell mal Schlaf geopfert. Für ein paar Wochen ist das vielleicht okay, aber ganz spurlos geht das am Körper nicht vorbei. Wie kommen wir trotzdem fit durch die WM? Julia Wasselkow hat sich mal schlau gemacht. Viele schauen ja die Spiele bis spät in die Nacht aktuell. Wie problematisch ist das eigentlich?
1: Also eine einzelne Nacht ist für gesunde Menschen meistens gar kein großes Problem. Der Körper kann das normalerweise gut ausgleichen. Schwieriger wird's, wenn über mehrere Tage oder sogar Wochen

0: regelmäßig Schlaf fehlt, dann leiden oft Konzentration, Leistungsfähigkeit und die Stimmung. Deshalb ist es wichtig, nach einer kurzen WM-Nacht möglichst wieder ausreichend Schlaf nachzuholen.
1: Was hilft denn so konkret, wenn die Nacht mal wieder zu kurz war?
0: Ja, viele machen sich dann erstmal einen Kaffee. Noch besser funktioniert aber Bewegung. Ein Spaziergang am Morgen, frische Luft oder einfach, wenn es geht, mit dem Fahrrad zur Arbeit fahren. Frische Luft und Bewegung helfen dem Körper, schneller wach zu werden. Und dazu möglichst viel Tageslicht tanken. Das bringt den natürlichen Schlaf-Wach-Rhythmus wieder in Schwung und sorgt oft nachhaltiger für Energie als die dritte Tasse Kaffee.
1: Ja, also man muss sich natürlich aufraffen zur Bewegung, aber vielleicht hilft ja Sport gucken dabei dann auch letztendlich, dass man sich selber ein bisschen sportlicher durch den Alltag bewegt. Danke, Julia.

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16: Aktuell mit eher trüben Aussichten für diesen Dienstag. Immer mal wieder gibt's Regen, viele Wolken am Himmel und nur bis 23 Grad. In der Nacht lockern die Wolken dann auf bei 16 bis 13 Grad. Morgen wird's schon freundlicher bei Werten bis 25 Grad. Und zum Donnerstag kriegen wir

0: wieder 30, in Richtung Freitag sogar bis zu 35 sommerliche Grad.
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2: Ich bin Julia Wasilkow. Die sinkenden Ölpreise kommen nach und nach auch an den Zapfsäulen an. Diesel kostete gestern im Schnitt rund 1,82 Euro. 7 Cent mehr als am letzten Tag vor Beginn des Irankriegs. Laut einer Umfrage fühlt sich fast jeder zweite Haushalt durch die Spritpreise stark beansprucht. Wir werden weniger. Zum ersten Mal seit Jahren ist die Bevölkerungszahl in Deutschland gesunken. Ende 2025 lebten 38,5 Millionen Menschen in der Bundesrepublik. 110.000 weniger als ein Jahr vorher. Die Zahl der Sterbefälle lag deutlich über der der Geburten. Die Zuwanderung hat das Minus nicht ausgeglichen. Das Bundesdigitalministerium hat eine KI-Software für schnellere Behördenverfahren vorgestellt. Die Lösung heißt Spark Workflow und ist ab sofort verfügbar. Sie soll Anträge prüfen, wichtige Informationen herausfiltern und Behörden beim Erstellen von Beschlüssen unterstützen. Genehmigungszeiten bei großen Infrastrukturprojekten sollen sich damit halbieren. Immer weniger Menschen werden wegen Schlafstörungen stationär im Krankenhaus behandelt. Laut Statistischem Bundesamt waren es 2024 rund 67.000 Patientinnen und Patienten. Fast 60% weniger als vor 20 Jahren. Ein Grund? Schlafstörungen lassen sich inzwischen auch ambulant in Schlaflaboren oder zu Hause behandeln. Bundeskanzler Merz hat US-Präsident Trump beim G7-Gipfel mit einem Geburtstaggeschenk passend zur Fußball-WM überrascht. Der CDU-Chef überreichte Donald Trump ein Trikot in den Farben der deutschen Fußballnationalmannschaft. Spielername Trump, Nummer 47. Donald Trump ist der 47. Präsident der Vereinigten Staaten. Am Sonntag ist er 80 geworden.
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3: Wer übernimmt den Betrieb, wenn der Chef in Rente geht? Diese Frage stellt sich in Unterfranken immer häufiger. Mehr als 12.000 Unternehmen suchen in den nächsten Jahren einen Nachfolger. Nach Angaben von Experten wird die Übergabe aber oft zu spät vorbereitet. Deshalb sollten Unternehmer bereits mehrere Jahre vor dem Ruhestand mit der Planung beginnen. Über 1.200 Euro Bargeld lagen einfach am Straßenrand und trotzdem ist alles wieder beim Besitzer. Möglich gemacht hat das ein 68-Jähriger aus Marktheidenfeld. Er fand am Sonntagvormittag eine Tasche mit Geld und Bankkarten. Statt es einfach einzustecken, meldete er den Fund umgehend der Polizei. Die konnte den rechtmäßigen Eigentümer ausfindig machen und die Geldtasche zurückgeben.
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0: Es ist 1:03. Aktuell gibt's keine größeren Störungsmeldungen. Aber wir haben einen Hinweis. Und zwar für alle, die zwischen Ochsenfurt und Marktbreit unterwegs sind oder sein wollen. Da ist ja aktuell noch bis Donnerstag die Straße gesperrt rund um die Autobahnbrücke. Und die Umleitung, da haben wir einen Anruf bekommen von einer Hörerin, die ist wohl recht schlecht ausgeschildert. Die Umleitung generell ist über die B13 und Enheim eingerichtet. Das geht da eben um die Arbeiten unter der Autobahnbrücke und da ist kein Durchkommen zwischen Marktbreit und Ochsenfurt und da müsst ihr eben jetzt mit ein paar Zeitverzögerungen rechnen. Denkt dran, wie gesagt, ist relativ kompliziert ausgeschildert, aber ihr schafft das schon. Ansonsten wird geblitzt aktuell in Höchberg in der Heidelberger Straße, Kitzingen in Alemannenstraße und Würzburg in der Annastraße. Und wenn ihr noch was seht, einfach anrufen 0800 30 80 700.
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0: und den Pointer Sisters.

0: Rod Stewart hier bei Charivari am Dienstag mit Baby Jane. Und die Fußball-Weltmeisterschaft ist ja in vollem Gange. Die Deutschen sind fulminant ins Turnier gestartet am Wochenende. Bei den Vereinen hier bei uns vor Ort läuft aber schon die Vorbereitung für die nächste Saison. Fehle, wie sieht's denn aus mit der Vorbereitung hier in Würzburg?
1: Gerade mal 2 Wochen ist die Relegation gegen Lok Leipzig her erfolgreich zu Ende gegangen. Deswegen sind die Kickers-Spieler auch in der wohlverdienten Pause. Vorbei sind die Ferien dann am 25. Juni. Da startet die Mannschaft in die Vorbereitung. Diesmal für die 3. Liga. Vereine wie Fortuna Düsseldorf, Alemannia Aachen.

0: Aachen oder Hansa Rostock stehen diesmal auf der Liste der Gegner für die nächste Saison. Und das Ziel für Trainer Michael Schiele, eine ruhige Drittligasaison. Also klar, Klassenerhalt, aber ohne dass es am Ende zu spannend wird. Also am besten eine stabile Platzierung im Mittelfeld. Wie sich der Kader noch verändern wird, das müssen wir abwarten. Bisher haben Sherif Cissé und Marius Uhl angekündigt, den Verein zu verlassen. Der Würzburger FV hat die Vorbereitung dagegen schon begonnen. Die 04er hatten gestern Abend ihre erste Einheit. Nachdem sie den Klassenerhalt in der Bayernliga Nord geschafft haben, stehen jetzt erstmal mehrere Testspiele in Juni und Juli an. Unter anderem gegen den TSV Aubstadt, den ASV Rimpa und den TSV Lohr.
1: Danke dir, Fele. Und weitere Nachrichten gibt's natürlich auch immer auf meinscharivari.de für euch.

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23: Aktuell mit knapp 23 Grad hier am Funkhaus in der Semmelstraße. Damit sind wir schon bei den Höchsttemperaturen heute angelangt. Es bleibt so einen ganzen Tag grau in grau. Die Sonne hat kaum

0: haben eine Chance. Und es kann auch immer mal wieder regnen. In der Nacht lockern die Wolken dann auf bei 16 bis 13 Grad. Morgen wird es freundlicher mit ein bisschen mehr Sonne als Wolken und schon 25 Grad. Am Donnerstag kommt der Sommer mit bis zu 30 Grad zurück.
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0: Wir schauen auf die Straßen um kurz nach 13:30 hier bei uns in Mainfranken. Aktuell Vorsicht auf der A3 Würzburg Richtung Nürnberg zwischen Höchstadt Ost und Erlangen West. Achtung, Pannenfahrzeug im Baustellenbereich, rechte Spur blockiert. In Richtung Nürnberg kann es da ein bisschen länger dauern. Es wird geblitzt in Sickershausen in der Ortsdurchfahrt 30er-Zone Richtung Michelfeld. Immer noch in Höchberg in der Heidelberger Straße steht der Blitzanhänger. Und in Kitzingen, Achtung, in der Alemannenstraße. Wenn ihr noch was seht, einfach anrufen 0800 3080 700.

0: endlich mal ein Klassiker, bei dem man auch, wenn man den Text nicht kennt, gut mitsingen kann.
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0: Die Simple Minds und Don't You Forget About Me hier bei Charivari am Dienstagnachmittag, an dem wir ja schon den ganzen Tag über drüber sprechen, ob man an Kassen lieber direkt bei Menschen bezahlen möchte im Supermarkt oder es gibt ja überall diese Selbstkassen, wo man das selbst bedient. 67% bevorzugen die Personalkasse, die Personenkasse. Das ergab eine aktuelle Umfrage. Was bei dir? Bei welchen Prozent rechnest du dich zu, Bernd?
1: Ich würde auch eher sagen, dass ich lieber zur Kasse mit Menschen gehe, auch wenn ich dann die Schlange nehmen muss. Hab jetzt ein paar Mal auch schon an diesen Automaten gezahlt. Ich muss sagen, wenn du jetzt ein, zwei Artikel hast, dann ist es ganz praktisch. Aber sonst finde ich es dann doch irgendwie noch umständlich. Du musst dann gucken, wo drückst du und so weiter. Und das bezahlen ja auch nur per Karte. Und dann finde ich es oft am Band dann doch schöner.
0: Ja, uns hat auch die Christina, unsere Hörerin, geschrieben, ich gehe lieber an die Kasse mit Menschen, da ich eben gern mit Bargeld bezahle. Und an diesen Selbstzahlerkassen, da ist es nun mal immer mit Karte. Ich habe heute früh aber die Selbstbedienungskasse benutzt, weil ich brauchte dringend eine neue Lesebrille. Und da habe ich mir beim DM schnell eine geholt. Zack, rein, zack, raus. Und das ist dann natürlich schon praktisch, dass man sich da nicht an der Schlange anstellen muss, wo die älteren Herrschaften manchmal wirklich jeden Pfennig abzählen.
1: Ja, und ich habe auch noch einen Vorteil entdeckt damals. Vor 10 Jahren war ich in Australien und da gab es diese Automaten schon überall. Also auch im Supermarkt, da hattest du fast keine Kasse mehr mit Band, sondern es ging überall über diese Automaten. Und bei uns damals als Backpacker war es so, da sitzt das Geld natürlich nicht so locker und dann kannst du mal auswählen, was ist denn dein Artikel? Und dann waren das immer braune Zwiebeln bei uns, weil die waren am allergünstigsten. Natürlich aber hat das Programm das erkannt und dann kam auch gleich ein Mitarbeiter, hat gesagt, das sind keine braunen Zwiebeln und da haben wir gesagt, English very bad.
0: Ach, das ist ja mal eine Geschichte. Ja, daran solltet ihr euch kein Beispiel nehmen.
1: Nein, auf keinen Fall.
0: Aber ihr geht ja sowieso lieber an die Personenkasse, das haben wir festgestellt. Und eine echte Person sitzt hier auch gleich ab 14 Uhr am Mikrofon, nämlich Bernd Heisel.
1: Bis gleich.

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11: Es kann hier oder da auch mal schauern und gewittern in Mainfranken. Also ein paar Regentropfen könnten wir abbekommen. Ansonsten lockert es aber auf über den Laufe des Nachmittags. Vor allem dann am Abend ist es dann trocken in der Nacht bei 16 bis 13 Grad. Morgen ein Sonne-Wolken-Mix bei über 25 und von Donnerstag bis Sonntag deutlich über 30. Im Moment sind es 22 beispielsweise bei euch in Gössenheim im Landkreis Main-Spessart und in Würzburg an der Uniklinik.
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12: Ich bin Julia Wasilkow. Immer mehr Menschen wollen ihre Organe nach dem Tod spenden. Im zentralen Organspenderegister gibt es aktuell fast eine 500.000 Eintragungen. Laut Bundesinstitut für Arzneimittel und Medienprodukte waren es vor einem halben Jahr noch 120.000 weniger. Das EU-Parlament hat für den umstrittenen Zolldeal mit US-Präsident Trump gestimmt. Damit werden europäische Zölle auf US-Industriewaren bis Ende 2029 abgeschafft. Das gilt vor allem für Autos und Maschinen. US-Präsident Trump versprach im Gegenzug, auf die meisten EU-Produkte maximal einen Zoll von 15% zu erheben. Von schwedischen Seen bis zum Mittelmeer. Wer im Sommer in Seen, Flüssen oder im Meer schwimmen geht, kann das in den meisten europäischen Gewässern bedenkenlos tun. Die Europäische Umweltagentur EEA hat im vergangenen Jahr mehr als 22.000 Badestellen getestet. 96% erfüllten mindestens den EU-Mindeststandard. In Deutschland hatten gut 90% der untersuchten Badestellen sogar exzellente Wasserqualität. Platz 7. In zwei Wochen ist es vorbei mit dem Tankrabatt und die Monopolkommission hält das Ende für richtig. In einer ersten Bilanz schätzt das Beratergremium der Bundesregierung, dass von den 16,7 Cent Steuererleichterung pro Liter je nach Kraftstoff 15 bis 16 Cent weitergegeben wurden. Insgesamt wären dann 100 bis 200 Millionen Euro nicht bei den Verbrauchern angekommen. Bei der Fußball-WM in den USA, Kanada und Mexiko bestreitet heute Top-Favorit Frankreich seine Auftaktpartie. Die Franzosen treffen auf den Senegal. Anstoß im Finalstadion von New Jersey ist um 21 Uhr unserer Zeit. In der Nacht spielt dann der Iran.

0: Irak gegen Norwegen und Titelverteidiger Argentinien gegen Algerien. Morgen früh um 6 Uhr unserer Zeit heißt es dann noch Österreich gegen Jordanien.
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2: Nach dem Brand in einem Entsorgungsbetrieb in Dettelbach gibt es inzwischen Entwarnung. Die starke Rauchentwicklung hat nachgelassen. Deshalb können die Anwohner in Dettelbach, Schwarzenau, Schwarzach und Hörblach Fenster und Türen wieder öffnen. Das Feuer war wohl an einem Schrottfahrzeug ausgebrochen und hatte sich anschließend auf weitere Schrottberge ausgebreitet. Die Nachlöscharbeiten werden voraussichtlich noch bis in die Abendstunden dauern. Im Würzburger Erpressungsprozess um eine Prostituierte und einen ehemaligen Pfarrer zeichnet sich ein schnelles Ende ab. Das Landgericht hat der Angeklagten eine Verfahrensabsprache angeboten. Daraufhin hat die 30-Jährige gestanden. Ihre Strafe könnte damit zwischen 2,5 und 3,5 Jahren liegen. Sie soll 3 Männer um insgesamt rund 350.000 Euro betrogen und einen früheren Pfarrer mit einem Outing und der Veröffentlichung von Nacktbildern bedroht haben.
3: Dankeschön, Shari Golla. Die Details könnt ihr nachlesen im Netz auf mein Charivari.de.
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3: Um 14:02 Uhr und es brennt auf der A7 Ulm Richtung Würzburg zwischen Gollhofen und Marktbreit. Natürlich ein Fahrzeug, also hier bitte Vorsicht, auch gerade natürlich wegen der Sichtbehinderung durch Rauch. Ansonsten die Blitzer in der Region, die stehen in Sickershausen, Ortsdurchfahrt 30 erlaubt Richtung Michelfeld, Höchberg, Heidelberger Straße und Kitzingen, die Alemannenstraße von Richtung Würzburg auskommend. Sollte es Nachschub geben, dann gerne reinmelden über die 0800 30 80 700.
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3: Einen schönen Dienstag.

0: Der Dienstagnachmittag mit den Klassikern unserer Zeit und Charivari. Was machen wir beim Aufräumen mit den alten Sachen, die wir da so finden? Zum Beispiel im Keller oder auf dem Dachboden. Die Frage ist ja eh schon immer schwierig. Noch schwieriger ist es, wenn es besondere Gegenstände sind, religiöse Gegenstände, sogenannte Devotionalien. Rosenkränze, Kreuze, Bibeln, Heiligenbilder in den Mülleimer schmeißen, ist ja doch irgendwie komisch, oder? Annalena Ilz hat darüber mit Michael Pfeiffer gesprochen, der arbeitet für das Liturgiereferat des Bistums Würzburg und er sagt, naja, bisschen sensibel umgehen mit solchen Gegenständen.
1: Was nun wirklich eine Devotionalie ist, ist sehr unterschiedlich. Also typischerweise sind es Heiligenfiguren oder Kruzifixe. Aber das geht auch sehr kleinteilig weiter, bis hin zu den Gesangbuchbildchen, zum Rosenkranz, zu Amuletten, die getragen werden.
2: Erklärt Michael Pfeiffer vom Liturgiereferat des Bistums Würzburg ganz praktisch, was das alles sein kann. Eine der wichtigsten Fragen, die man sich stellen sollte: Welchen Bezug habe ich dazu?
1: Also wenn ich einen biografischen habe, das ist das Haus meiner Oma, das ist der Nachlass meiner Oma, dann kann ich vielleicht damit schon was verbinden. Weil es die Oma in Ehren gehalten hat, bedeutet es für mich eben auch was.
2: Wenn aber der Vorbesitzer gar nichts mit mir zu tun hat und ich selbst keinen Bezug dazu habe oder die Gegenstände einfach nicht behalten will, gibt es weitere Schritte. Zum einen könnte man laut dem Experten die religiösen Gegenstände weiter verschenken. Entweder an jemanden, der sie weiter im ursprünglichen Sinne nutzt, also zum Beispiel mit dem Rosenkranz betet, oder aber an jemanden, der den religiösen Gegenstand künstlerisch oder handwerklich weiterverarbeitet. Außerdem könnte man die Devotionalien verkaufen oder auch entsorgen.
1: Natürlich gibt es auch viele Sachen, die einfach Massenware sind und jetzt keinen künstlerischen oder sonst irgendwie emotionalen Wert haben. Und von solchen Sachen sich dann auch ganz pragmatisch zu trennen und da wirklich eine Entsorgung vorzunehmen, das ist, glaube ich, auch nicht falsch.
2: Doch wie kann man als Laie erkennen, was Massenware ist?
1: Ein Blick auf Internetportale zeigt, wie oft irgendetwas angeboten wird und dann habe ich schon ungefähre Vorstellungen davon, oh, das gibt's oft genug, das ist Massenware. Oder ich merke, das sieht alles ein bisschen anders aus als meins, das ist vielleicht doch was Besonderes.
2: Ein klassisches Beispiel für Massenware wären unter anderem Schulbibeln aus den 1970er Jahren. Die Texte sind überholt, die Ausgaben nicht wertvoll. Laut Michael Pfeiffer könnte man sie ohne Bedenken wegwerfen.
0: Ja, vielleicht hilft das ja allen so ein bisschen, die vor dem Problem stehen und was gefunden haben. Viel Spaß auf jeden Fall beim Aus- und Aufräumen. Das war ein Beitrag der Kirchenredaktion.

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16: Trüb ist es über Mainfranken und doch kommt im Laufe des Nachmittags die Sonne wieder durch. Bis dahin kann es auch mal regnen. Heute Nacht trocknet es ab bei 16 bis 13 Grad. Im Moment liegen wir bei 22 Grad, zum Beispiel bei euch in Biebelried und auch in Würzburg an der Residenz. Morgen dann Sonne-Wolken-Mix bei über 25 Grad und wir sehen schon, es geht nach oben. Am Donnerstag und bis Sonntag einschließlich deutlich über 30 Grad in der Region.
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16: Um 14.30 Uhr, hallo auf die Straßen, die A3 Würzburg Richtung Frankfurt zwischen Helmstadt und Wertheim-Lenkfurt. Hier haben wir Reifenteile auf der Fahrbahn und die A7 ist im Moment komplett gesperrt. Ulm Richtung Würzburg zwischen Goldhofen und Markt Breitgrund ist ein brennendes Fahrzeug hier. Also bitte möglichst einen Bogen außen rum machen, wenn ihr könnt. Die Blitze in der Region, die stehen in Sickershausen in der Ortsdurchfahrt. Hier sind 30 erlaubt, wenn ihr Richtung Michelfeld unterwegs seid. Und in Höchberg steht in der Heidelberger Straße nach wie vor der Blitzeanhänger.

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1: Und da sollten die Musical-Fans auf jeden Fall aufhorchen, denn heute ist nochmal die Gelegenheit, die Kultinszenierung der Rocky Horror Picture Show im Mainfrankentheater zu erleben. Und wenn ihr sagt, ja schön, ist aber immer ausverkauft, heute gibt es noch ein paar Resttickets online. Um 19.30 Uhr geht's los im kleinen Haus im Mainfrankentheater in Würzburg. Wer es nicht ganz so bunt möchte heute Abend und lieber ernst mitdiskutieren will und bei wichtigen gesellschaftlichen Fragen dabei sein möchte, in Veilshöchheim haben Schüler einen besonderen Infoabend mit anschließender Podiumsdiskussion organisiert. Beim Vortrag der Operationsplan Deutschland als gesamtstaatliche und gesamtgesellschaftliche Aufgabe, Sachstand, Herausforderungen und Perspektiven, geht es um die Bundeswehr und ihre Aufgaben. Und das ist nicht nur spannend für Jugendliche, die von dem neuen Wehrdienstgesetz betroffen sind, sondern natürlich für alle. Und übrigens, keine Sorge, es ist nicht so langweilig, wie sie der Titel auf den ersten Blick anhört. Es ist durchaus spannend und interessant und ihr könnt auch Fragen stellen. Das Ganze beginnt um 19 Uhr. Referent ist Generalleutnant André Bodemann. Der Eintritt ist übrigens auch noch frei. Und beim Bürgerspital Hofschoppenfest in Würzburg ist heute natürlich auch wieder ab 15 Uhr, also in wenigen Minuten, schöppeln und genießen angesagt, den ganzen Nachmittag bis abends. Und dann spielen für euch auch die Freaky Blinders. Also, für jeden was dabei und wer mehr möchte, kein Problem, schaut vorbei auf meinscharivari.de. In unserem Veranstaltungskalender gibt es jede Menge Tipps für den Dienstag.

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19: Es gibt viele Wolken am Himmel über Mainfranken und die lösen sich im Laufe des Nachmittags auch noch auf. Bis dahin kann es aber hier und da auch mal regnen und gewittern. Heute Nacht trocknet es dann ab bei 16 bis 13 Grad. Ja, und morgen haben wir einen lockeren Sonne-Wolken-Mix bei über 25 Grad und ab Donnerstag wird es dann richtig heiß mit über 30 Grad. Im Moment sind es 22 hier in Würzburg beispielsweise am Marktplatz und auch bei euch in Estenfeld 22 Grad.
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20: Ich bin Julia Wasilkow. Der Fachkräftemangel in Deutschland ist deutlich zurückgegangen. Allerdings nicht, weil es mehr Fachkräfte gibt. Wie die staatliche Förderbank KfW mitgeteilt hat, stellen Unternehmen einfach weniger ein, weil die Wirtschaft so schwächelt. Dadurch klagen aktuell 21% der Unternehmen über Fachkräftemangel. Auf dem Höhepunkt vor knapp 4 Jahren waren es noch fast 50%. In Berlin ist ein neues Abwehrzentrum gegen hybride Bedrohungen eröffnet worden. Innenminister Dobrindt will Deutschland damit besser vor Cyberattacken, Fake-News-Kampagnen und Sabotageakten schützen. In dem Zentrum sollen Polizei, Nachrichtendienste und weitere Behörden ihre Erkenntnisse zusammentragen, um im Ernstfall schneller reagieren zu können. Immer weniger Menschen werden wegen Schlafstörungen stationär im Krankenhaus behandelt. Laut Statistischem Bundesamt waren es 2024 rund 67.000 Patientinnen und Patienten. Fast 60% weniger als vor 20 Jahren. Ein Grund? Schlafstörungen lassen sich inzwischen auch ambulant in Schlaflaboren oder zu Hause behandeln. Weniger als die Hälfte der Beschäftigten in der Privatwirtschaft bekommt diesen Sommer Urlaubsgeld. Das zeigt eine Auswertung für die Hans-Böckler-Stiftung.

0: Nach erhalten 44% der Arbeitnehmer eine Zahlung. In Betrieben mit Tarifvertrag sind es deutlich mehr, nämlich 73%. In Bayern sind im vergangenen Jahr 84 Menschen in Freibädern, Seen und Flüssen ertrunken. Das sind 20% mehr als 2024. Darunter waren vor allem ältere Menschen über 61 Jahren. Nach Angaben der Staatsregierung überschätzen die Menschen häufig ihre Schwimmfähigkeiten und wissen zu wenig über die Gefahren im Wasser.
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2: Kommt jetzt wieder Bewegung in den Tarifstreit im Einzelhandel? Seit heute Morgen sitzen Arbeitgeber und Verdi wieder am Verhandlungstisch in München. Die Gewerkschaft fordert für die Beschäftigten im Einzelhandel 222 Euro mehr pro Monat. Weil die Arbeitgeber bislang aber kein Angebot vorgelegt haben, gab es vergangene Woche schon Warnstreiks. Auch bei mehreren Unternehmen wie Kaufland, IKEA und H&M in der Region. Eine Bäckerei in der Würzburger Sanderau ist in der Nacht auf heute Opfer von Einbrechern geworden. Über eine Glastür war der Unbekannte ins Innere gelangt. Dort durchsuchte er einen Aufenthaltsraum und klaute einen kleinen Möbeltresor. Die Beute liegt wohl im niedrigen vierstelligen Bereich. Die Polizei ermittelt und bittet auch um Zeugenhinweise.
3: Dankeschön, Shari Golla. Mehr Nachrichten gibt's in der App und im Netz.
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3: 15:03 Uhr, es geht auf die Autobahnen und zwar auf die A3 Würzburg Richtung Nürnberg. Zwischen Geiselwind und Schlüsselfeld, hier haben wir Reifenteile auf der Fahrbahn. Dann auf der A7 Ulm Richtung Würzburg zwischen Gollhofen und Markbreite haben wir ein Pannenfahrzeug. Die rechte Spur ist blockiert, dementsprechend staut sich's hier auch. Im Moment tatsächlich auf 6 Kilometern und eine Stunde plus wird mir angezeigt. Also da ist auf jeden Fall Geduld gefragt jetzt erstmal. Und zwischen Offenheim, Langensteinach und Gollhofen haben wir dann also kurz vor der Unfallstelle bzw. vor dem Stau auch noch Gegenstände auf der Fahrbahn. Auch hier sind es Fahrzeugteile. Außerdem ist derzeit die Ortsdurchfahrt von Giebelstadt gesperrt. Die B19 ist das. Einsatzkräfte sind bereits vor Ort. Wir schauen auf die Blitzer in der Region. Die stehen an der B8 Rossbrunn Richtung Uettingen, B8 Kitzingen Richtung Würzburg auf Höhe Repperndorfer Berg. Hier sind 80 erlaubt. Danke an den Rainer fürs Reinmelden. Ansonsten Leinach mit dabei, Ortsausgang Richtung Zellingen. Sickershausen die Ortsdurchfahrt 30 erlaubt Richtung Michelfeld. Höchberg der Blitzeranhänger in der Heidelberger Straße. Und in Würzburg stehen sie jetzt in der Gerberstraße. Und wenn ihr noch was für uns habt, dann gerne reinmelden per WhatsApp. Und die Nummer gibt's auf meinscharivari.de. Gute Fahrt.
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3: Kommt gut durch den Dienstagnachmittag.

0: Kenny Loggins begleitet uns durch diesen schönen Dienstagnachmittag hier bei Charivari, euer Radio von hier. Jetzt Ende Juni stehen die schriftlichen Abschlussprüfungen in der Realschule und auch in den Mittelschulen an. Manch einer kommt da vielleicht auch in die Versuchung zu spicken, das kennen wir ja selber aus unserer Schulzeit. Der Bayerische Lehrerverband fordert deshalb jetzt sogar Störsender, denn heutzutage gibt es wesentlich ausgefeiltere Methoden als den Spickzettel von damals. KI ist das Stichwort und Maya Fleischer hat sich mal umgehört, wie es bei den Schulen in der Region aussieht.
1: Winzige Kopfhörer, Brillen oder Stifte mit Display. Die Hilfsmittel zum Spicken werden vielfältiger und immer smarter. Eine Handvoll Fälle gab es davon in der David-Schuster-Realschule in Würzburg, erklärt die Schulleiterin Elisabeth Schessburger. Schüler haben dort Prüfungsfragen abfotografiert und diese von der KI beantworten lassen. Das Problem ist den Schulen in der Region bekannt. Oft gilt Smartwatch-Verbot oder Handyverbot. Manche Schüler holen sich aber ein Zweithandy und geben das andere bei der Lehrkraft ab. Simone Fleischmann vom Bayerischen Lehrerverband fordert deshalb Störsender, die während Prüfungen das Netz lahmlegen. Bisher sind diese noch verboten. Sie könnten aber eine große Hilfe sein, gerade bei Abschlussprüfungen, erklärt Schulleiterin Elisabeth Schessburger.
2: Wenn 100 Kinder zusammen in der Turnhalle Prüfung schreiben, ist es für die Aufsichten, die wir jetzt für dieses Jahr auch erhöht haben, schon nicht so einfach, wirklich alle im Blick zu haben. Und deswegen wäre tatsächlich ein Störsender wirklich hilfreich, weil dann viele dieser kleinen technischen Helfer nicht mehr funktionieren würden.
0: Ja, Wahnsinn, auf was man so alles kommt, oder? Ich meine, wir waren damals auch einfallsreich, die Spickzettel sind immer kleiner geworden oder man hat sich's auf die Hand geschrieben, das sind ja noch die einfachen Sachen. Aber jetzt tatsächlich KI. Naja, da sind wir mal gespannt, ob es dann tatsächlich bald Störsender gibt bei den Prüfungen.

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9: Also heute könnt ihr auf jeden Fall kurze Hosen und Regenschirm gebrauchen, denn es kann immer wieder regnen jetzt und auch gewittern am Nachmittag. Das Ganze jetzt im Moment bei 22 Grad in Walzell und in Würzburg am Alten Kran. Im Laufe des Nachmittags bzw. abends wird es dann aber auch aufklaren und dann kommt auch nochmal die Sonne raus. Wird vielleicht auch noch so ein bisschen wärmer, ein paar Grad schaffen wir auf jeden Fall noch. Und wenn ihr die kurze Hose heute nicht braucht, dann auf jeden Fall morgen spätestens, denn wir haben Sonne-Wolken-Mix am Mittwoch bei über 25 Grad und dann von Donnerstag bis Sonntag sogar deutlich über 30.
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10: Mit Schari Golla. Auch Stunden nach dem Großbrand in einem Entsorgungsbetrieb in Dettelbach ist die Feuerwehr weiter gefordert. Zwar sind die Flammen weitgehend gelöscht, auch für die Anwohner gibt es Entwarnung. Die Einsatzkräfte müssen aber noch zahlreiche Glutnester bekämpfen. Weil unter dem abgebrannten Material auch Akkus sind, gestaltet sich das Löschen aber schwierig. Nach ersten Erkenntnissen war das Feuer an einem Schrottfahrzeug ausgebrochen und hatte sich auf weitere Schrottberge ausgebreitet. Verletzt wurde aber niemand. Die Jugendämter in Unterfranken mussten im vergangenen Jahr seltener eingreifen als noch vor einem Jahr. Die Zahl der Inobhutnahmen von Kindern und Jugendlichen ist 2025 um mehr als 70 Fälle zurückgegangen. Insgesamt waren es damit rund 560 Fälle. Meist werden junge Menschen aus ihren Familien genommen, wenn eine akute Gefährdung vorliegt oder Eltern mit der Situation überfordert sind. Die meisten Fälle gab es erneut in Würzburg. Dort wurden knapp 110 Kinder und Jugendliche in Obhut genommen. Etwas mehr als im Jahr zuvor. Ein ehrlicher Finder hat am Sonntag in Marktheidenfeld wohl wirklich alles richtig gemacht. Der 68-Jährige entdeckte am Vormittag eine Tasche am Straßenrand. Darin befanden sich neben mehreren Bankkarten auch mehr als 1.200 Euro Bargeld. Statt die Tasche zu behalten, brachte der Mann seinen Fund zur Polizei. Die Beamten konnten den Besitzer schnell ermitteln und ihm die Tasche samt Inhalt zurückgeben. Immer mehr Menschen wollen ihre Organe nach dem Tod spenden. Im zentralen Organspenderegister gibt es aktuell fast eine 500.000 Eintragungen. Laut Bundesinstitut für Arzneimittel und Medizinprodukte waren es vor einem halben Jahr noch 120.000 weniger.
9: Dankeschön, Schari. 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
9: Um 15.32 Uhr. Hallo auf die Straßen A7 Ulm Richtung Würzburg zwischen Gollhofen und

Marktbreite haben ein Pannenfahrzeug, die rechte Spur ist blockiert. Der Stau ist schon zusammengeschnurrt auf im Moment 3 Kilometer, trotzdem noch eine Viertelstunde mehr, die es euch hier kostet. Außerdem die Ortsdurchfahrt von Giebelstadt, die B19 ist im Moment gesperrt, hier sind Einsatzkräfte vor Ort. Ansonsten guckt man noch auf die Blitzer in der Region, die befinden sich an der B8 Rossbrunn Richtung Uettingen, nochmal B8 Kitzingen Richtung Würzburg auf Höhe Repperndorfer Berg, hier sind 80 erlaubt. Leinach am Ortsausgang Richtung Zellingen, außerdem in Sickershausen die Ortsdurchfahrt, hier sind 30 erlaubt Richtung Michelfeld, Höchberg, die Heidelberger Straße und in Würzburg stehen sie in der Gerberstraße. Und wenn euch noch was auffällt, dann gerne reinmelden, kostenlos über die 0800 30 80 700.

0: Michael Schulte hier bei Charivari, ein aktueller Klassiker unserer Zeit. Die ganze Welt ist im Sportfieber, die Fußball-WM zieht natürlich alle in ihren Bann, jeder guckt gerne zu und wir haben auch hier bei uns im Programm einen absoluten Weltmeister, nämlich bei Hits und Helden, zu Gast diese Woche am Sonntag. 12 Weltmeistertitel und 3 olympische Medaillen hat er schon vorzuweisen und er ist damit einer der erfolgreichsten Schwimmer des Landes. Heute nutzt er seine Erfahrungen aus der Sportlerzeit in der Chefetage von S. Oliver und ist außerdem Persönlichkeitscoach und hält auch viele Vorträge über Erfolg und Resilienz. Christina Deininger hat den Ausnahmesportler Thomas Lutz eingeladen und er hat erzählt, beim Training hat er nicht ein einziges Mal gefehlt und das in 25 Jahren.
1: Ich hatte ja nur bedingt Talent, was meine Physis anbelangt. Ich bin ja nicht sonderlich groß, habe keine riesen Hände, keine großen Füße. Das ist ja für Schwimmen alles wichtig und relevant. Tatsächlich hatte ich schon immer die Fähigkeit, mich gut plagen zu können und es durchzuziehen. Ich glaube, im Nachgang betrachtet war das Erziehung auch meiner Eltern. Nicht aufzugeben, Dinge durchzuziehen, auch mal zu verlieren, wieder aufzustehen, fair zu sein, zu gratulieren den Gegner, weiterzukämpfen. Und tatsächlich konnte ich mich immer selbst gut als Sklave behandeln. Also ich konnte mich sehr, sehr gut verausgaben. Und ich wusste, ich bin nicht der Größte und der Stärkste. Also blieb mir nur eins übrig, ich muss fleißiger trainieren, kontinuierlicher trainieren, disziplinierter trainieren wie alle anderen. Weil oftmals war es so, dass die sehr Talentierten auch ab und zu mal haben schleifen lassen. Komm, die 11. Trainingseinheit brauche ich nicht, lass uns mal an den Strand gehen, lass uns mal die Sonne genießen. Das habe ich eigentlich nie gemacht, weil ich wusste, wenn ich das mache, habe ich gleich ganz verloren.
0: Ja, das sagt Thomas Lutz, einer der erfolgreichsten Schwimmer des Landes. Worüber er noch gesprochen hat, das erfahrt ihr in Hits und Helden am Sonntag, hier im Programm von 11 bis 13 Uhr.

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13: 22 Grad sind es hier in der Region, beispielsweise bei euch in Sulzfeld oder auch in Würzburg am Berliner Ring. Dazu ja eher grau im Moment, aber es wird besser im Laufe des Nachmittags. Dann kommt auch mal die Sonne raus. Heute Nacht trocknet es dann vollständig ab. Wo es noch geregnet hat, hört das Ganze auf bei 16 bis 13 Grad. Und morgen wird es richtig schön. Sonne-Wolkenmix bei über 25 Grad. Und von Donnerstag bis Sonntag kehrt dann auf jeden Fall der Sommer zurück bei deutlich über 30 Grad in der Region.
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16: Ich bin Julia Wasilkow. Pünktlich zum Pride Month gibt es seit heute auch in Bayern einen Aktionsplan für queere Menschen. Dieser soll die Rechte für die LGBTQAI+-Community stärken. In anderen Bundesländern gibt es derartige Pläne schon seit vielen Jahren. Die Hasskriminalität gegen queere Menschen hat sich zwischen 2021 und 2025 fast verdoppelt. Bundesweit gab es im letzten Jahr rund 2400 Fälle, fast 13% mehr als 2024. Das EU-Parlament hat dem Zollabkommen mit den USA zugestimmt. Damit steht der Vereinbarung jetzt nichts mehr im Weg. Spätestens ab Anfang Juli werden dann wohl europäische Zölle auf verschiedene US-Produkte wie Autos und Maschinen zeitweise wegfallen. Für die meisten europäischen Waren, die in die USA kommen, sollen dagegen Zölle von 15% gelten. Das EU-Parlament will außerdem KI-Anwendungen verbieten, mit denen sich gefälschte Nacktbilder erstellen lassen. Die Abgeordneten haben dafür gestimmt, das europäische KI-Gesetz entsprechend zu ändern. Die neue Regel soll ab Dezember gelten. Bis dahin müssen Anbieter solcher KI-Systeme Sicherheitsvorkehrungen einbauen. Der Rat der Mitgliedstaaten muss noch zustimmen, das gilt aber als Formsache. Die sinkenden Ölpreise kommen nach und nach auch an den Zapfsäulen an. Diesel kostete gestern im Schnitt rund 1,82 Euro, 7 Cent mehr als am letzten Tag vor Beginn des Irankriegs. Laut einer Umfrage fühlt sich fast jeder zweite Haushalt durch die Spritpreise stark beansprucht. Wir werden weniger. Zum ersten Mal seit Jahren ist die Bevölkerungszahl in Deutschland gesunken. Ende 2025 lebten 83,5 Millionen Menschen in der Bundesrepublik.

0: 110.000 weniger als ein Jahr vorher. Die Zahl der Sterbefälle lag deutlich über der der Geburten. Die Zuwanderung hat das Minus nicht ausgeglichen.
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2: Frische Brötchen gab's am Morgen. In der Nacht zuvor allerdings unerwünschten Besuch. In eine Bäckerei in der Würzburger Sanderau ist eingebrochen worden. Der Täter verschaffte sich über eine Glastür Zutritt zu den Räumen, durchsuchte einen Aufenthaltsraum und nahm einen kleinen Möbeltresor mit. Der Schaden liegt nach ersten Schätzungen im niedrigen vierstelligen Bereich. Die Polizei ermittelt und bittet nun auch um Zeugenhinweise. In Würzburg hat offenbar auch ein Rollerrandalierer sein Unwesen getrieben. Die Polizei ermittelt nach zwei ähnlichen Vorfällen gestern Abend. In der Frankfurter Straße und in der Spiegelstraße wurden Motorroller mutwillig umgeworfen und beschädigt. Bei dem Roller in der Zellerau liefen auch Betriebsstoffe aus, also musste die Feuerwehr anrücken. Hier entstand Schaden von über 1.600 Euro. Die Polizei bittet auch hier um Zeugenhinweise.
3: Dankeschön, Shari Goller. Mehr Nachrichten gibt's im Netz auf meinscharivari.de.
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3: Um kurz nach vier und wir schauen auf die Straßen, wo es zum Glück im Moment recht ruhig ist, außer in Würzburg. Da beginnt es so langsam um den Berliner Ring herum zu dauern. 5 bis 10 Minuten die übliche Verzögerung, das mit einplanen. Ansonsten sind es im Moment nur noch Blitzer. B8 Rossbrunn Richtung Uettingen, B8 Kitzingen Richtung Würzburg auf Höhe Repperndorfer Berg. Hier sind 80 erlaubt. Leinach Ortsausgang Richtung Zellingen, außerdem Sickershausen Ortsdurchfahrt 30 erlaubt Richtung Michelfeld. Höchberg stehen sie in der Michelberger Straße. Moment. In der Heidelberger Straße immer noch der Blitzanhänger. Und in Würzburg in der Gerberstraße. Und falls euch noch was aufgefallen ist, dann gerne reinmelden über die 0800 80 700. 0800 30 80 700. Ich merke schon, ich bin feierabendreif. Bisschen dauert's noch. Oder ihr schreibt einfach eine WhatsApp. Die Nummer dafür gibt's auf meinscharivari.de. Und jetzt erstmal gut ankommen.
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3: Ja, und vorm Feierabend kriegen wir so ein bisschen Urlaubsfeeling ab von Madonna La Isla Bonita. Schönen Dienstag.

0: Das sind die 90er. An diesem Dienstagnachmittag schön Naya Twain beim Radio von hier. Ihr hört Charivari. Ja, sie gehören zu den beliebtesten Festspielen in der Region. Die Frankenfestspiele in Röttingen. Seit über 40 Jahren sehen wir schon im Hof der Burg Brattenstein unter freiem Himmel Musicals, Singspiele oder Konzerte. Und auch in diesem Sommer gibt es wieder einiges zu erleben. Zum Beispiel den Klassiker von Agatha Christie, Mord im Orient Express. Dafür gab es letzte Woche schon Karten für euch. Aber heute geht es um Frau Luna, Intendant Lars Wernicke. Was ist das? Worum geht's?
1: Diese Operette ist eigentlich ein früher Science-Fiction, denn diese Operette handelt von einer Reise auf den Mond. Drei Berliner junge Männer basteln sich einen Heißluftballon und fliegen da auf den Mond, denn sie wollen da sehen, wie es dort läuft und ob man dort vielleicht Grundstücke bekommen kann, weil Berlin schon so voll ist. Und dann kommen sie da an, treffen auf Frau Luna und merken, auf dem Mond geht es ja überhaupt genauso chaotisch zu wie hier auf der Erde. Es gibt Liebschaften und es gibt Chaos und dann wollen sie auch schnell wieder zurück nach Berlin.
0: Ja, und das Ganze eben als Operette, also mit viel Gesang und Musik.
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0: Ja, und genau diese Musik ist unter anderem auch die Herausforderung.
1: Diese Operette wieder zum Leben zu erwecken, ist schon eine große Herausforderung. Man kennt einige Lieder. Jeder kennt, das ist die Berliner Luft, Luft, Luft. Und ich glaube, auch viele Leute kennen, schenk mir doch ein kleines bisschen Liebe, Liebe. Und diese Musik ins Heute zu bringen, dass wir Spaß daran haben, auch die Dialoge, dass das lustige Kern dieser Geschichte eine große Freude wird, das ist schon eine große Herausforderung für uns, die wir, glaube ich, so gemeistert haben, dass das ein pompöser und amüsanter Abend wird.
0: Oh, das klingt sehr spannend, wie ich finde. 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
6: Ja, und da kommt sie so langsam raus, zumindest am Himmel über Würzburg. Die Sonne schaut mal wieder vorbei. Gott sei Dank, es lockert so langsam auf. Das Ganze nach wie vor bei 22 Grad am Vierröhrenbrunnen und bei euch in Güntersleben sieht es ganz ähnlich aus. Heute Nacht wird es dann auch trockener, das heißt, wenn jetzt noch letzte Schauer fallen, die stoppen dann bei 16 bis 13 Grad und morgen haben wir dann einen lockeren Sonne-Wolken-Mix mit nur noch sehr vereinzelten Schauern bei über 25 Grad und von Donnerstag bis Sonntag haben wir dann schon deutlich über 30.
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7: Mit Schari Golla. Nicht jede Firmenschließung hat mit Insolvenz zu tun. Immer häufiger fehlt schlicht ein Nachfolger. In Unterfranken stehen laut der Fachhochschule der Wirtschaft in den nächsten Jahren über 12.000 Betriebe in der Region vor der Übergabe, weil die Inhaber sich zur Ruhe setzen. Gut die Hälfte davon sind Handwerksbetriebe. Experten warnen aber, wer zu spät plant, riskiert die Zukunft des Betriebs. Nachfolgeberater empfehlen, bereits 5 bis 10 Jahre im Voraus mit der Suche zu beginnen. Die IHK hatte zuletzt bereits eigene Kurse zum Thema Übernahme angeboten. Der pikante Prozess um einen ehemaligen Pfarrer, eine Prostituierte sowie Sex, Betrug und Erpressung wird wohl schneller enden als geplant. Das Landgericht Würzburg hat heute eine Verfahrensabsprache ins Spiel gebracht. Daraufhin hat die Angeklagte ein umfassendes Geständnis abgelegt. Damit könnte ihre Strafe zwischen 2,5 und 3,5 Jahren liegen. Der 30-Jährigen wird vorgeworfen, mehrere Männer um insgesamt rund 350.000 Euro gebracht und einen früheren Pfarrer mit der Veröffentlichung von Nacktbildern bedroht zu haben. Sie ist bis zu 4 Meter hoch, rund 330 Meter lang und erzählt mehr als 1200 Jahre Geschichte. Die Klostermauer der ehemaligen Benediktinerpropstei in Holzkirchen im Landkreis Würzburg wird saniert. Dafür stellt der Freistaat knapp 1,2 Millionen Euro bereit. Die historische Sandsteinmauer prägt das Ortsbild bis heute, so Minister Blume. Geplant ist eine umfassende Instandsetzung, damit das bedeutende Kulturdenkmal auch für kommende Generationen erhalten bleibt. Weniger als die Hälfte der Beschäftigten in der Privatwirtschaft bekommt diesen Sommer Urlaubsgeld. Das zeigt eine Auswertung für die Hans-Böckler-Stiftung. Demnach erhalten 44% der Arbeitnehmer eine Zahlung. In Betrieben mit Tarifvertrag sind es deutlich mehr, nämlich 73%.
6: Dankeschön, Schari. Alle Infos könnt ihr nachlesen auf meinscharivari.de.
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6: Um 16.32 Uhr. Hallo auf die Straßen. Und da hängt es im Moment vor allem in Würzburg rund um den Berliner Ring. Die bekannten 10 bis 15 Minuten sind es jetzt im Moment, die es länger dauert. Und ansonsten auch die B27 reinwärts von Pfalz-Höchheim aus. Hier sind es auch nochmal 5 Minuten bis 10 Minuten plus. Die Blitze in der Region, die stehen an der B8 Rossbrunn Richtung Uettingen. Außerdem nochmal B8 Kitzingen Richtung Würzburg auf Höhe Repperndorfer Berg. In Leinach stehen sie am Ortsausgang Richtung Zellingen. In Höchberg in der Heidelberger Straße. Neustadt am Main, Lohr die Straße, Höhe Ortsumfahrung Rodenbach, hier wird geblitzt, genauso wie in Würzburg die Gerberstraße. Und falls es Nachschub gibt, gerne reinmelden über die 0800 30 80 700.

0: Die Klassiker unserer Zeit am Dienstagnachmittag, am Vorabend vor dem Sturm quasi hier bei Charivari. Ja gut, Sturm gibt es natürlich nicht wettermäßig, sondern es wird im Gegenteil richtig schön warm und sommerlich. Morgen mit bis zu 25 Grad und ab Donnerstag dann mit weit über 30 Grad. Und ich fühle schon so ein bisschen vor, also hier im Studio ist es ziemlich warm, deswegen läuft auch schon die ganze Zeit die Klimaanlage. Ansonsten kann man ja auch nicht denken bei der Hitze, oder? Geht's euch genauso? Warum ist das eigentlich so? Warum arbeitet unser Gehirn bei Hitze langsamer? Sebastian Will aus dem Charivari-Team hat sich das mal angeschaut.
1: Je heißer es ist, desto mehr Energie braucht unser Körper, um uns vor Überhitzung zu schützen. Der ist dann vor allem damit beschäftigt, die erhöhte Schweißproduktion zu regeln, den erhöhten Blutdruck zu steuern und vieles, vieles mehr. Dadurch haben wir aber insgesamt weniger Energie für andere Dinge übrig, zum Beispiel für unser Gehirn. Denken verbraucht einfach sehr viele Ressourcen. Unsere Denkleistung sinkt dann, die Motivation auch, und das bedeutet, dass wir nicht ganz so schnell im Kopf sind und auch öfter mal was vergessen.
0: Ja, also klingt total logisch. Was hilft natürlich vor allem, das mache ich heute Abend auch wieder, schön durchlüften. Heute hat es nochmal 16 bis 13 Grad nachts, also ideal, um nochmal so ein bisschen Kühle reinzulassen. Ab morgen wird es dann auf jeden Fall so langsam immer wärmer.

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12: Es ist kühl in Mainfranken mit 22 Grad, zumindest im Vergleich zu dem, was wir morgen abbekommen werden. Das sind schon 25 und dann geht es schon auf über 30 ab dem Donnerstag. Dementsprechend sonnig. Auch jetzt in der Region schaut die Sonne immer mal vorbei. Heute Nacht ist es dann auch trockener, überall da, wo es noch ein bisschen regnet. Das Ganze bei mindestens 13 Grad. Und dann morgen, wie versprochen, ein schöner Mittwoch mit Sonne-Wolken-Mix.
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13: Ich bin Julia Wasilkow. Das EU-Parlament hat das Zollabkommen mit den USA gebilligt. Damit werden europäische Zölle auf US-Industriewaren bis Ende 2029 abgeschafft. Washington versprach im Gegenzug, auf die meisten EU-Produkte maximal einen Zoll von 15% zu erheben. Außerdem beschloss das EU-Parlament ein Verbot von KI-Anwendungen, die gefälschte Nacktbilder erstellen. Es soll ab Dezember gelten. An fast allen Badestellen in Deutschland ist die Wasserqualität ausgezeichnet. Das zeigt die neue Analyse der EU-Umweltagentur mit Sitz in Kopenhagen. Nur an 3 der knapp 2300 untersuchten Orte in Deutschland raten die Experten vom Baden ab. Im europäischen Vergleich liegt Deutschland auf Platz 7. Der Tankrabatt ist nach Ansicht der Monopolkommission nicht vollständig bei den Verbraucherinnen und Verbrauchern angekommen. Das unabhängige Beratergremium der Bundesregierung erklärte, von den 16,7 Cent Steuererleichterung pro Liter Kraftstoff seien zwischen 15 und 16 Cent weitergegeben worden. Damit kommen 100 bis 200 Millionen Euro der Steuersenkung nicht bei den Verbrauchern an. Eine herrenlose Tasche, in der über 1.200 Euro in Bar lagen, die hat ein 68-Jähriger in Unterfranken gefunden und bei der Polizei abgegeben. Die Tasche lag in der Nähe des Klosters Triefenstein im Landkreis Main-Spessart. Neben dem Bargeld lagen auch 2 EC-Karten darin, über die Polizei auch den Besitzer ermitteln konnte. Bei der Fußball-WM in den USA, Kanada und Mexiko bestreitet heute Top-Favorit Frankreich seine Auftaktpartie. Die Franzosen treffen auf den Senegal. Anstoß im Finalstadion von New Jersey ist um 21 Uhr unserer Zeit. In der Nacht spielt dann der Irak gegen Norwegen und Titelverteidiger Argentinien gegen Algerien. Morgen früh um 6 Uhr unserer Zeit heißt es dann noch Österreich gegen Jordanien.
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14: Die Jugendämter in Unterfranken haben 2025 seltener eingreifen müssen als noch im Vorjahr. Insgesamt wurden rund 560 Kinder und Jugendliche in Obhut genommen. Über 70 weniger als noch 2024. Häufige Gründe sind akute Gefährdungen im Elternhaus oder unbegleitete

0: Minderjährige. Die meisten Fälle verzeichnet erneut Würzburg mit knapp 110 Inobhutnahmen und damit auch einem leichten Anstieg. Ein unbekannter Randalierer hat in Würzburg gleich zweimal zugeschlagen. Gestern Abend wurden in der Frankfurter Straße und in der Spiegelstraße zwei Motorroller umgeworfen und beschädigt. Bei dem Roller in der Zellerau liefen Betriebsstoffe aus, die Feuerwehr musste ausrücken. Bei dem Vorfall in der Innenstadt hat die Polizei eine Täterbeschreibung. Die Beamten ermitteln und bitten um weitere Hinweise.
1: Dankeschön, Shari Goller. Alle Nachrichten gibt's zum Nachlesen auch im Netz.
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1: Um 17:03 Uhr. Im Moment dauert es länger in Würzburg rund um den Berliner Ring. Hier ist es eine Viertelstunde, die euch das kostet. Außerdem auch am Nordring Richtung Europastern. Hier sind es auch noch mal 10 Minuten plus. Und die Blitzer in der Region, die stehen an der B8 Rossbrunn Richtung Uettingen, B8 Kitzingen Richtung Würzburg auf Höhe Repperndorfer Berg, Albertshausen in der Ortsdurchfahrt. Danke an die Marion fürs Reinmelden. In Leinach am Ortsausgang Richtung Zellingen, Höchberg die Heidelberger Straße, der Blitzeranhänger der Polizei, Neustadt am Main Lohr auf Höhe der Ortsumfahrung Rodenbach und in Würzburg in der Gerberstraße. Sind noch nicht alle dabei? Wenn das der Fall ist, dann gerne reinmelden über die 0800 30 80 700 und ansonsten eine gute Fahrt.
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1: Schönen Dienstag.

0: Fleetwood Mac mit einem zeitlosen Klassiker hier bei Charivari. Das ist euer Dienstagnachmittag, an dem wir vorhin schon über die Frankenfestspiele in Röttingen gesprochen haben. Tatsächlich ein umfangreiches Programm, das da auf die Beine gestellt wird. Aber die Festspielsaison in Mainfranken hat ja schließlich noch mehr zu bieten. Die Schernburg-Festspiele in Gemünden beispielsweise. Dort ermittelt in diesem Sommer Sherlock Holmes und es ist auch Arthur Millers Hexenjagd zu sehen. Jede Menge Programm also. Und es gibt ja auch noch Festspiele, ja, die ein paar weniger Aufführungen haben. Tina Panzer aus dem Charivari-Team.
1: Die Florian-Geier-Festspiele in Giebelstadt beispielsweise. Sie zeigen an nur 6 Tagen im Juli das Wirtshaus im Spessart, den Filmklassiker mit Lieselotte Pulver für die Bühne aufbereitet. Der Theaterverein Greußenheim ist auch wieder an 2 Wochenenden Ende Juli, Anfang August am Start. Bei dem historischen Freilichtdrama Kaiser Karl kehrt zurück, das Erbe von Grutzen, erwartet euch ein packendes Stück über Macht, Schuld und Hoffnung. Das Besondere daran, das Skript für das Stück hat Heike Wörner, eine echte Greußenheimerin, geschrieben.
0: Also made in Mainfranken. Vielen Dank, Tina, für diese Infos. Und das alles könnt ihr auch nochmal nachlesen auf unserer Webseite in Darüber spricht Mainfranken. Dort gibt's alle Infos zu den Festspielen in der Region in diesem Sommer. 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
4: Ja, ich gucke gerade so aus dem Fenster hier im Studio. Ich bin mir noch nicht sicher, wo das Wetter hin will. Vorhin war mal Sonne, jetzt ist es tatsächlich wieder trüb und es sieht so ein bisschen nach Regen aus. Das Ganze bei im Moment 23 Grad hier am Funkhaus in Würzburg in der Semmelstraße und das Ganze auch ähnlich bei euch in Willensheim beispielsweise im Landkreis Kitzingen. Schauen wir mal. Also in jedem Fall gehen die Temperaturen noch nach oben, nämlich morgen mit über 25 Grad. Sonne-Wolkenmix am Mittwoch und von Donnerstag bis Sonntag ist es dann richtig brechend warm, über 30 Grad, richtig sommerlich und Regen spielt dann auf jeden Fall erstmal keine Rolle mehr.
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5: Mit Schari Goller. Auch Stunden nach dem Großbrand in einem Entsorgungsbetrieb in Dettelbach ist die Feuerwehr weiter gefordert. Zwar sind die Flammen weitgehend gelöscht, auch für die Anwohner gibt es Entwarnung. Die Einsatzkräfte müssen aber noch zahlreiche Glutnester bekämpfen. Weil unter dem abgebrannten Material auch Akkus sind, gestaltet sich das Löschen aber schwierig. Nach ersten Erkenntnissen war das Feuer an einem Schrottfahrzeug ausgebrochen und hatte sich auf weitere Schrottberge ausgebreitet. Verletzt wurde aber niemand. Letzte Woche hat der Vierröhrenbrunnen in Würzburg grün geleuchtet. Jetzt ermittelt die Polizei wegen Gewässerverunreinigung. Unbekannte hatten das Wasser im Brunnen verfärbt. Giftig war der verwendete Farbstoff nach bisherigen Erkenntnissen aber nicht. Eine Spezialfirma musste den Brunnen trotzdem am Freitag im Auftrag der Stadt leeren und reinigen. Wer hinter der Aktion steckt, ist noch unklar. In anderen Städten gab es ähnliche Vorfälle, zuletzt im Zusammenhang mit Klimaaktivisten. In Würzburg gibt es dafür aber bislang keine Hinweise. Eine herrenlose Tasche, in der über 1.200 Euro in bar lagen. Die hat ein 68-Jähriger am Sonntag in Markt Heidenfeld gefunden und bei der Polizei abgegeben. Die Tasche lag am Straßenrand in der Nähe des Klosters Triefenstein. Neben dem Bargeld waren auch noch zwei EC-Karten darin. So konnte die Polizei den Besitzer ermitteln und ihm die Tasche wieder zurückgeben. Das EU-Parlament hat dem Zollabkommen mit den USA zugestimmt. Damit steht der Vereinbarung jetzt nichts mehr im Weg. Spätestens ab Anfang Juli werden dann wohl europäische Zölle auf verschiedene US-Produkte wie Autos und Maschinen zeitweise wegfallen. Für die meisten europäischen Waren, die in die USA kommen, sollen dagegen Zölle von 15% gelten.
4: Dankeschön, Charigolla für diese Meldung. Ich sage ja, ich bin heute feierabendreif. Ist ja auch zum Glück gleich soweit. Jetzt schauen wir aber erstmal noch auf den Verkehr.
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4: Um 17.32 Uhr und da ist ein bisschen was los, vor allem in Würzburg rund um den Berliner Ring. Hier müsst ihr auf jeden Fall mal mit 10 bis 15 Minuten Verzögerung rechnen. Ebenso am Europastern, wenn ihr von der Grumbühlstraße aus reinfahrt. Hier sind es auch nochmal 10 Minuten plus. Andere Mainseite, Dreikronenstraße Richtung Saalgasse, auch die 10 Minuten obendrauf. Ansonsten im Moment nichts los, aber einige Blitzer. Die B8 Rossbrunn Richtung Uettingen, Albertshausen die Ortsdurchfahrt, Leinach Ortsausgang Richtung Zellingen, auch Fuß vom Gas in Höchberg, Heidelberger Straße, sowie zwischen Neustadt am Main und Lohr auf Höhe der Ortsumfahrung Rodenbach und in Würzburg wird geblitzt in der Gerberstraße. Und wenn euch noch was aufgefallen ist, dann immer her damit. Meldet's rein, zum Beispiel per WhatsApp. Die Nummer gibt's im Netz auf meinscharivari.de.
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Ganz entspannt durch den Dienstagnachmittag mit Chris Ria und Charivari. Und wenn er so rausschaut, ja, dunkle Wolken am Himmel. Ich würde sagen, holt mal alles rein, was da weg

0: wegfliegen könnte bei dem Wind und natürlich auch, was geklaut werden könnte, zum Beispiel Kupferkabel. Ja, klingt jetzt total komisch, aber tatsächlich gibt es eine Kupferdiebstahl-Serie in Mainfranken. Einige Kilometer Kupferkabel sind wohl da schon weggekommen. Markus Braun aus dem Charivari-Team, Kupferkabel, auch für dich eine rentable Sache. Wäre das was du klauen würdest, wenn du irgendwo bist? Ah, da liegen 3 Meter Kupferkabel, nehme ich mit?
1: Nein.
0: Nein.
1: Muss ich ganz ehrlich sagen, wenn es jetzt 3 Kilo Gold wären, würde ich es mir überlegen.
0: Würde ich mal überlegen.
1: Kupferkabel muss ich sagen, boah, nee, das lasse ich den anderen mit einem Augenzwinkern übrig. Und muss sagen, in der vergangenen Woche wurden 3 Männer im Alter zwischen 18 und 42 Jahren auf frischer Tat ertappt. Sie waren nämlich gerade dabei, in einem Solarpark in Rimpa mehrere Rollen Kupferkabel zu klauen. Und jetzt prüft die Polizei, ob das Trio auch für weitere Fälle verantwortlich ist. Denn Bernd, man muss dazu sagen, seit Wochen thematisieren wir immer wieder, vor allem auf uns in den Nachrichten, das Thema Kupferdiebstähle. Und es scheint wirklich ein Renner zu sein.
0: Ja, ist Wahnsinn. Und gerade so, was ich auch spannend finde, Richtung Main-Rhön, da sind wohl auch Kupferdächer abgedeckt worden. Mhm. Also da wird es ja dann wirklich spannend, sitzt dann bei dir jemand auf dem Dach und fängt an zu schrauben und dann auf einmal ist das Dach weg.
1: Ja, bei uns in Mainfranken, das noch abschließend, da sind vor allem die Solarparks Ziele der Diebe. Also anscheinend hat man da einen anderen Geschmack und alles zum Nachlesen wie gewohnt bei uns auf der Website meincharivari.de.
0: Genau, die Kabel dann natürlich eher. Ja, ich als Altbausanierer habe auch schon ein paar 100 Meter Kupferkabel verlegt. Ich kann auch sagen, es ist teuer und das ist natürlich auch der Grund, warum es geklaut wird. Wenn ihr da was beobachtet, dann auf jeden Fall selbstverständlich der Polizei melden.
1: Ansonsten verlegt,
0: ganz
1: nicht geklaut.
0: Verlegt,
1: ne?
0: Nicht geklaut. Ansonsten ganz legal natürlich unterwegs ist gleich Charivari daheim mit Markus Braun und den Geschichten aus den Landkreisen. Einen schönen Dienstagabend.

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7: Einen schönen Start in den Dienstagabend mit Temperaturen, die noch in Ordnung sind. In Margetshöchern beispielsweise, im Landkreis Würzburg 24 Grad, in Würzburg am Marktplatz, da messen wir noch 22. Ansonsten heute Abend ein paar Regenschauer möglich, auch Gewitter. Im Laufe der Nacht lässt es aber alles nach und dann wird es entspannt. Nur in den frühen Morgenstunden kann es wieder ordentlich Nebel geben, das Ganze aber bei 13 bis 16 Grad. Und morgen ein Mix aus Sonne und Wolken, am Nachmittag vereinzelt noch ein paar Regenschauer, aber es wird sehr heiß, bis zu 29 Grad in der Spitze.
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8: Ich bin Julia Wasilkow. Die G7-Staaten wollen den Druck auf Russland erhöhen, um Friedensgespräche für die Ukraine zu erzwingen. Das ist das Ergebnis des Treffens im französischen Evian. US-Präsident Trump hat Russland dabei aufgefordert, ein Friedensabkommen mit der Ukraine zu schließen. Außerdem hat er sich bereit erklärt, die wegen des Iran-Kriegs ausgesetzten Ölsanktionen gegen Russland wieder in Kraft zu setzen. Auch der ukrainische Präsident Zelensky ist heute als Gast beim G7-Treffen dabei. Auf vegetarischen Produkten dürfen in der EU künftig nicht mehr Begriffe wie Hühnchen oder Rindfleisch stehen. Die Abgeordneten im Europaparlament haben für einen entsprechenden Gesetzesvorschlag gestimmt. Auch zum Beispiel Steak, Speck, Leber oder Rippchen werden bei Veggie-Produkten verboten. Kritik kommt aus Deutschland. Ernährungsminister Reiner hält die Neuregelung für unnötigen Mehraufwand. Die Verbraucher seien schlau und mündig genug. Das bayerische Kabinett stärkt queeren Menschen den Rücken. Es gibt nun einen landeseigenen Aktionsplan, um ihnen mehr Teilhabe zu ermöglichen. Es gehe um Freiheit, Toleranz und Sicherheit, sagte Sozialministerin Scharf. Sie verwies darauf, dass queere Menschen immer öfter Opfer von Hasskriminalität würden.
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9: Ein ungewöhnlicher Farbwechsel sorgt in Würzburg nun für Ermittlungen. Der Vier-Röhren-Brunnen in der Innenstadt war am vergangenen Sonntag plötzlich neongrün gefärbt. Jetzt geht die Polizei dem Verdacht der Gewässerverunreinigung nach. Eine Gefahr ging von dem Farbstoff laut Ermittlungen aber nicht aus. Dennoch musste der Brunnen am Freitag aufwendig gereinigt werden. Wer das Wasser verfärbt hat, ist noch unklar. Frische Brötchen gab's am Morgen, in der Nacht zuvor allerdings unerwünschten Besuch. In einer Bäckerei in der Würzburger Sanderau ist eingebrochen worden. Der Täter verschaffte sich gestern über eine Glastür Zutritt zu den Räumen, durchsuchte einen Aufenthaltsraum und nahm einen kleinen Möbeltresor mit. Der Schaden liegt nach ersten Schätzungen im niedrigen vierstelligen Bereich. Die Polizei bittet um Zeugenhinweise.
7: Aber immerhin gab es Brötchen, Gott sei Dank. Vielen Dank, liebe Shari Goller. 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
7: Wir starten rein in den Abend. Hallo, liebe Autofahrer. Und beginnen vor allem im Stadtgebiet von Würzburg, denn da ist einiges los. Feierabendverkehr hier. Das Stichwort beispielsweise teilweise noch in der Schweinfurter Straße stadtauswärts. Auch auf der Nordtangente stadtauswärts immer wieder Stop and Go. Aktuell ein Zeitverlust von guten 10 Minuten. Dann rüber zum Sandering bzw. Sandering in Richtung Ludwigsbrücke. Ja, auch Stop and Go. 5 Minuten der Zeitverlust. Und es zwickt noch ein bisschen in der Saalgasse hier in Richtung Mergentheimer Straße. Da dauert es gute 6 Minuten länger. Ansonsten alles ruhig, aber wir haben noch ein paar Blitzer. Wir starten auf der B8 Kitzingen in Richtung Würzburg.

0: Duisburg hier auf Höhe von Rapper oder vom Repperndorfer Berg, der Klassiker. Dann Albertshausen hier Ortsdurchfahrt. Vielen Dank an Mario nochmal fürs Bestätigen. Neustadt am Main in Fahrt Richtung Lohr, hier auf Höhe der Ortsumfahrung Rodenbach. Und falls mehr sein sollte, gerne her damit und immer kostenlos anrufen unter der 0800 30 80 700 oder einfach WhatsAppen. Alle Infos bei uns auf der Website.
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0: Und rein geht's in die neueste Ausgabe und die starten wir heute auch sehr musikalisch, also nicht mit den Klassikern unserer Zeit, wobei die gibt es schon auch, aber es gibt einen Musikproduzenten-Duo hier aus Mainfranken und die haben im Grunde jetzt ihren großen Auftritt bei der Fußball-Weltmeisterschaft. Eine richtig schöne Geschichte und die erzähle ich euch nach Bon Jovi, nach Maria Mena und nach dieser Nummer aus den 80ern, Toto und Rosanna. So starten wir rein in den Dienstagabend mit Charivari.

Jawohl, der richtige Rock für den Start in den Feierabend mit Bon Jovi hier bei Charivari. Schön, dass ihr mit dabei seid. Wir sind mittendrin in der neuesten Ausgabe von Daheim. Und jetzt wird es sehr musikalisch, denn wir kommen zu Felix und Lukas von Fastboy aus Karlstadt im Landkreis Main-Spessart. Und da erstmal wichtige Frage: Was haben unter anderem Andrea Bocelli? Time to say. Schön, mit seinem großen Song Time to Say Goodbye und eben Fastboy gemeinsam. Sie haben gemeinsam mit David Guetta an der WM-Hymne DNA gearbeitet. Wie die klingt, spiele ich euch gleich vor. Das Schöne ist vor allem aber auch, die Grundidee, die kommt eben hier aus meinen Fragen von Felix und Lukas von Fastboy. Die Karlstädter haben nämlich da ein bisschen rumexperimentiert. Und wie das im Original geklungen hat, so die ersten Versuche, haben sie jetzt auf Instagram geteilt. 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Also ich muss sagen, so diese erste Akustikvariante klingt schon richtig gut. Und daraus haben dann eben Andrea Bocelli, David Guetta, EJ oder auch Megan Thee Stallion gemeinsam mit Fastboy das hier herausgearbeitet. Und Felix und Lukas waren dann doch sehr überrascht, als dieser Song plötzlich dann im Stadion gespielt wurde und vor allem auch bei allen TV-Übertragungen bis hierher zur WM 2026. Und deswegen sind die Jungs einfach mega happy. Das gönnen wir ihnen. Grüße nach Karlstadt. Und wir freuen uns ja immer, wenn tolle Künstler eben auch aus unserem Sendegebiet kommen. Ein Thema, was uns heute auch sehr gefreut hat hier bei Charivari. Und deswegen mussten wir darüber natürlich auch nochmal berichten. Hier in Daheim und weitere wichtige Themen wie gewohnt zum Nachlesen. Und auch nachhören bei uns auf der Website meincharivari.de. Und jetzt beginnen wir diesen Abend mit UB40 und Kingston Town bei Charivari.

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18: Also streckenweise können wir durchaus auch noch die Sonnenbrille aufsetzen, bei Temperaturen, die schon noch im Frühlingsmodus sind. In Zellingen beispielsweise, im Landkreis Main-Spessart. 23 Grad, genauso wie in Würzburg am Unigelände, am Hubland. Aber heute Abend nicht unterschätzen, kann es auch noch ein paar Regenschauer geben. Deswegen habt den Schirm auf jeden Fall mal dabei. Im Laufe der Nacht klingen dann diese Regenschauer ab, auch die Gewitter, die es streckenweise noch gibt. Und dann wird es vor allem in den frühen Morgenstunden erstmal sehr neblig, das Ganze aber bei 13 bis 16 Grad. Morgen erwartet uns dann eine Mischung aus Wolken und Sonne und das Tief Tacha bringt dann auch langsam wärmere Luft zu uns und vor allem auch ab morgen Vormittag richtig warme Temperaturen und zwar 26 bis 29 Grad und dann ab dem Nachmittag mehr Sonne als Wolken. Das geht auch alles in die richtige Richtung.
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19: Mit Schari Goller. Der Brand ist weitgehend gelöscht. Beendet ist der Einsatz aber noch nicht.

0: In Dettelbach muss die Feuerwehr nach dem Großbrand in einem Entsorgungsbetrieb weiter Glutnester bekämpfen. Problematisch sind dabei Akkus im Schrott, die immer wieder für neue Hitzequellen sorgen könnten. Für die Bevölkerung gab es aber am Mittag schon Entwarnung. Verletzt wurde nach bisherigen Erkenntnissen auch niemand. Nach den ersten Ermittlungen ist das Feuer wohl an einem Schrottfahrzeug ausgebrochen und hatte sich dann auf den weiteren Schrott ausgebreitet. Ein katholischer Priester, eine sexuelle Beziehung zu einer Prostituierten und der Verlust einer 250.000 Euro. Das sind die Eckpunkte eines Prozesses, der heute vor dem Landgericht Würzburg begonnen hat.
1: Schon am Mittwoch soll das Urteil fallen, weil vor Gericht ein Deal geschlossen wurde. Die 30-jährige Angeklagte gestand, im Gegenzug wurde ihr eine Strafe zwischen 2,5 und 3,5 Jahren zugesichert. Jahrelang soll die Prostituierte eine Beziehung mit dem Pfarrer gehabt und ihm knapp 250.000 Euro aus der Tasche gezogen haben. Als er pleite war, versuchte sie ihn mit Nacktbildern zu erpressen. Auch einem zweiten Freier soll sie die große Liebe vorgegaukelt und ähnlich viel Geld ergaunert haben. Christoph Schmidt, Nachrichtenredaktion.
0: Fast 1,2 Millionen Euro für ein Stück fränkische Geschichte. Der Freistaat Bayern fördert die Sanierung der historischen Klostermauer der ehemaligen Benediktinerpropstei in Holzkirchen. Die mehrere hundert Jahre alte Sandsteinmauer prägt das Ortsbild bis heute, so der Minister. Mit dem Geld soll das denkmalgeschützte Bauwerk umfassend instand gesetzt und für kommende Generationen erhalten werden. Der Tankrabatt ist nach Ansicht der Monopolkommission nicht vollständig bei den Verbrauchern angekommen. Das unabhängige Beratergremium der Bundesregierung erklärte, von den 16,7 Cent Steuererleichterung pro Liter Kraftstoff seien zwischen 15 und 16 Cent weitergegeben worden. Damit kommen 100 bis 200 Millionen Euro der Steuersenkung nicht bei den Verbrauchern an.
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2: Unser Dienstagabend, hallo liebe Autofahrer. Und aktuell habe ich nur diese Meldung für euch. A7 Fulda in Richtung Würzburg, hier zwischen dem Dreieck Fulda und Bad Brückenau-Volkers. Noch Reifenteile auf der Fahrbahn. Hier steht ein Pannen-LKW auf der rechten Seite. Und der Verkehr wird über den Fahrstreifen dann ein bisschen verengt zusammengeführt. Also es kann immer wieder leichte Staus geben, das aktuell mit einplanen. Dann zu den neuesten Blitzern. B8 Kitzingen in Richtung Würzburg, der Klassiker, und zwar auf Höhe des Repperndorfer Bergs. Albertshausen hier in der Ortsdurchfahrt. Nochmal vielen Dank an Sophia fürs Bestätigen. Neustadt am Main in Richtung Lohr, der Blitzer auf Höhe der Ortsumfahrung Rodenbach steht auch noch. Und falls ihr mehr sehen solltet, immer gerne her damit. Einfach kostenlos mal durchklingeln unter der 0800 30 80 700. Wir nehmen aber beispielsweise auch gerne Sprachnachrichten per WhatsApp. Die Telefonnummer findet ihr auf unserer Website. Vielen Dank und eine gute Fahrt.

Unser Abend mit den Bengals hier bei Charivari. Und das Schöne ist, liebe Freunde, es gibt sie noch, die ehrlichen Finder hier bei uns in Mainfranken. Das zeigt jetzt diese Geschichte, denn schon am Sonntagvormittag, wie jetzt bekannt gegeben wurde, gab es eben so einen ehrlichen Finder hier in Mainfranken. Der hat nämlich eine größere Summe Geld gefunden, und zwar in Marktheidenfeld, direkt am Fahrbahnrand, am Straßenrand. Und diese Tasche war gut gefüllt mit Geld, beziehungsweise auch mit mehreren Bankkarten und über 1200 Euro. Und gegen 10 Uhr morgens hat der Mann, der 68-Jährige, eben diese Tasche bemerkt, und er hätte natürlich

ich auch sagen können, okay, Mensch, also finde ich richtig gut, behalte ich mal. Aber nein, der Mann brachte den Fund, wie es sich ja auch gehört, zur Polizei. Und diese konnte dann tatsächlich auch den rechtmäßigen Besitzer ausfindig machen und die Geldtasche, eben mit über 1.200 Euro gefüllt, mit dem Inhalt, mit den Bankkarten auch wieder übergeben. Die Frage ist jetzt nur, gab es da einen Finnelohn? Tja, das ist leider nicht überliefert, aber trotzdem ist es eine sehr positive Geschichte und die haben wir heute auch gut gefunden, so richtig gut gefunden hier bei Charivari. Und nachlesen könnt ihr sie natürlich auch nochmal bei uns auf der Website. Und irgendwie, mich persönlich stimmt das positiv, es gibt also noch ehrliche Menschen, das ist doch auch sehr beruhigend in unserer verrückten Welt. Und wenn die Musik auch noch passt, dann ist das auf jeden Fall eine runde Sache. Bei uns sowieso, die Klassiker unserer Zeit. Gleich mit Teddy Swims, mit Cloud und jetzt mit den Pet Shop Boys. West End Girls, hier bei Charivari.

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3: Und wie immer halten wir erstmal diese Tradition aufrecht. Wir gucken mal in die einzelnen Ortschaften. In Bibelried im Landkreis Kitzingen 22 Grad, in Würzburg am Alten oder an der Alten Mainbrücke noch 23 Grad, auch noch das Richtige, um rauszugehen. Ein paar Sonnenstrahlen haben wir ebenfalls. Im Laufe des Abends kann es aber gelegentlich ein paar Regenschauer und auch Gewitter geben. Dann in der Nacht sehr entspannt, nur in den frühen Morgenstunden wird es dann Nebel geben. Das Ganze bei 13 bis 16 Grad. Und morgen ein schöner Mix aus Sonne und Wolken. Gut vereinzelt kann es auch ein bisschen Regen geben, aber vor allem es wird sehr heiß. 29 Grad in der Spitze.
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4: Ich bin Helen Martin. Planungs- und Genehmigungsverfahren verlangen oft jede Menge Geduld ab. Mit Unterstützung von künstlicher Intelligenz soll sich das ändern. Dafür hat das Bundesdigitalministerium eine KI-Software freigeschaltet, die beispielsweise wichtige Informationen aus den Antragsunterlagen herausfiltert oder Unterlagen auf Vollständigkeit prüft. Fachliche Entscheidungen treffen aber weiter die Menschen in den Behörden. Veggie-Burger dürfen auch künftig weiterhin Veggie-Burger heißen. Das Europaparlament hat aber dafür gestimmt, dass auf vegetarischen Produkten keine Fleischbegriffe mehr stehen dürfen, also kein Hühnchen, kein Steak, kein Rippchen. Betroffen sind alle Bezeichnungen, die sich auf Fleischarten oder einzelne Teilstücke beziehen. Kritik kommt aus Deutschland. Ernährungsminister Rainer hält die Neuregelung für unnötigen Mehraufwand. Die Verbraucher seien schlau und mündig genug. Bayerische Polizisten haben an der Grenze zu Tschechien fast 1 Million Euro Bargeld in einem Auto sichergestellt. Der Fahrer hat nach dem Fund angegeben, es seien nur etwa 700.000 Euro, gefunden wurden aber rund 850.000 Euro. Weil er die Herkunft des Geldes nicht erklären konnte, haben die Polizisten es einbehalten. Jetzt wird wegen Geldwäsche ermittelt. Außerdem saß der 33-Jährige ohne gültigen Führerschein am Steuer.
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5: Wer übernimmt den Betrieb, wenn der Chef in Rente geht? Diese Frage stellt sich in Unterfranken immer häufiger. Mehr als 12.000 Unternehmen suchen in den nächsten Jahren einen Nachfolger. Nach Angaben von Experten wird die Übergabe aber oft zu spät vorbereitet. Deshalb sollten Unternehmer bereits mehrere Jahre vor dem Ruhestand mit der Planung beginnen. Ein ungewöhnlicher Farbwechsel sorgt in Würzburg nun für Ermittlungen. Der Vier-Röhren-Brunnen in der Innenstadt war am vergangenen Sonntag plötzlich neongrün gefärbt. Jetzt geht die Polizei dem Verdacht der Gewässerverunreinigung nach. Eine Gefahr ging von dem Farbstoff laut Ermittlungen aber nicht aus. Dennoch musste der Brunnen am Freitag aufwendig gereinigt werden. Wer das Wasser verfärbt hat, ist noch unklar.
3: Dankeschön, Shari Golla. Und weitere Nachrichten natürlich auch heute wieder zum Nachlesen auf unserer Website und in der Charivari-App.
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3: Einen schönen guten Abend, liebe Autofahrer. Servus auf unsere Straßen. Es gibt nur eine Meldung aktuell und zwar von der A3 Würzburg in Richtung Frankfurt. Hier zwischen Goldbach und Aschaffenburg-Ost. Gegenstände auf der Fahrbahn. Also bitte langsam fahren. Und da kommt jetzt doch noch was rein. Das ist Live-Radio und zwar eine frische Meldung aus Würzburg und zwar aus der Randersackerer Straße. Hier auf Höhe der Flora Straße ein Unfall. Da sind mehrere Fahrzeuge betätigt. Da ist auch das Update jetzt gekommen. Und falls mehr sein sollte, ja, immer gerne kostenlos anrufen. Die Nummer gibt es gleich, denn es blinkt auch noch der Blitzer auf, sozusagen frisch in Rossbrunn, hier auf der B8 in Fahrtrichtung Würzburg. Und zwar beidseitig. Vielen Dank an Matthias fürs Melden, gerade in diesen Sekunden nochmal. Dann B8 Kitzingen in Richtung Würzburg, hier auf Höhe des Repperndorfer Bergs. Also auch bitte Fuß vom Gas. Und Albertshausen Ortsdurchfahrt hier da auf einem oder hinter einem Gebüsch, da ist noch was Update gekommen von der Lea. Dankeschön auch dafür. Und falls mehr sein sollte, gerne her damit und immer kostenlos anrufen unter der 0800 30 80 700 oder einfach immer gerne WhatsAppen. Alle Infos bei uns auf der Website. Vielen Dank und eine gute Fahrt.
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3: Und wir starten rein in die zweite Stunde und das Schöne ist in Sachen Theater, da haben wir in Mainfranken sehr schöne Adressen und die Festspielsaison, die läuft.

wieder für das Jahr 2026 und auf welche Highlights wir uns freuen dürfen. Darüber sprechen wir gleich mit Tina Panzer, denn die hat den Überblick nach William Pitt, nach Freddie Mercury und nach Blondie Maria. So klingt der Dienstagabend.

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0: Egal ob schon entspannt auf der Couch, noch im Auto oder vielleicht gerade beim Abendessen, das ist Charivari daheim mit den wichtigsten Themen aus Mainfranken. Auch heute wieder am Dienstagabend. Und das Schöne ist, in Sachen Theater bietet Mainfranken immer sehr viel. Vorneweg auch mit den legendären Frankenfestspielen im schönen Röttingen. Und da gab es in den letzten Jahren ganz, ganz tolle Theaterstücke. Beispielsweise Flashdance, Zorro, das Wirtshaus im Spessart, Honig im Kopf oder auch der kleine Horrorladen. Also Neuinterpretationen, dann ein paar Klassiker. Und im Grunde genau so geht es auch weiter, denn jetzt ab Donnerstag geht es in Röttingen eben in die neue Runde. Und da vorneweg die Premiere von Mord im Orient Express. Sehr beliebt dieses Theaterstück, ein echter Klassiker. Und der wurde geschrieben von der legendären Krimi-Autorin Agatha Christie. Habe bestimmt schon mal alle gehört. Es gibt ja auch Filme und eben auch das Buch. Und was es dabei nochmal genau geht, das fasst uns zusammen Tina Panzer aus dem Charivari-Team.
1: Ein Luxuszug und ein Mord. Im Orient Express wird aus einer gemütlichen Zugreise plötzlich ein kniffliger Kriminalfall. Aber zum Glück ist Meisterdetektiv Poirot an Bord. Doch je mehr er ermittelt, desto klarer wird, fast jeder ist verdächtig. Der Mord im Orient Express ist der wohl berühmteste Kriminalroman von Agatha Christie und verspricht auf der Bühne Spannung pur. Außerdem steht dieses Jahr die fantastische Operette Frau Luna auf dem Spielplan und ab Mitte Juli stürmen dann Nonnen die Bühne von Burg Brattenstein. Sie haben zu einer Benefizgala eingeladen, um die Beerdigung ihrer an einer Fischsuppe verstorbenen Mitschwester zu finanzieren. Das Musical Nonsense ist eine perfekte Mischung aus Gesang und Comedy.
0: Also viel wird geboten. Übrigens, wir haben euch ja auch schon eingeladen, zum Beispiel zum Mord im Orient Express. Das wird auch weitergehen mit anderen Theaterstücken. Also hört immer gut zu bei uns im Programm. Und neben den Festspielen in Röttingen gibt es auch noch andere Lokalitäten, andere Freilufttheater. Und zwar die Abenteuer der kleinen Hexe sind beispielsweise bei den Scherenburg-Festspielen im schönen Gebünden für Kinder und Familien zu sehen. Und für die Erwachsenen ermittelt dann zum einen Sherlock Holmes, auch ein Klassiker. Und es gibt Arthur Millers Hexenjagd zu sehen. Das zeitlose Stück dreht sich dabei um Wahrheit, Macht und Moral. Und auch das Würzburger Schambinski-Theater zeigt jetzt in diesen Tagen im Zobelhof der Erlöserschwestern beispielsweise Stolz und Vorurteil oder so. Also ihr merkt schon, viel ist geboten und weitere Tipps und Veranstaltungshinweise findet ihr auch jetzt wieder zum Nachlesen auf unserer Website meinscharivari.de und damit jetzt einen schönen Abend und auch mit Uriah Heep.

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8: Und der Frühlingsmodus, er läuft noch. Aktuell zum Beispiel in Bergtheim im Landkreis Würzburg bei 22 Grad oder auch in Würzburg am Stift Haug bei 24. Nutzt das noch, geht raus. Habt aber auf jeden Fall einen Regenschirm dabei, denn heute Abend kann es noch ein paar Regenschauer geben, auch noch ein paar Gewitter. Das Ganze dann bei 13 bis 16 Grad. Im Laufe der Nacht klingen die alle ab und dann wird es nur in den frühen Morgenstunden wieder sehr neblig. In ein paar Niederungen müsst ihr dann genauer hingucken, durch die Suppe durch quasi. Danach wird es sehr freundlich, ein Mix aus Sonne und Wolken. Gut, es kann zwar tagsüber noch ein paar Regenschauer geben, aber sehr entspannt und ansonsten vor allem ultra heiß, 26 bis 29 Grad. Ja, ja, der Sommer kommt zurück.
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8: Einen schönen guten Abend, liebe Autofahrer. Aktuell habe ich nur eine Meldung für euch, und zwar von der A3, Würzburg in Richtung Nürnberg, hier zwischen Nürnberg-Nord und der Ausfahrt B14, also hier bei Nürnberg-Beringersdorf. Ein Pannen-LKW, wir haben auch noch ein paar Reifenteile herumliegen, der Standstreifen ist blockiert und auch der rechte Fahrstreifen, also wirklich ganz langsam in diesem Gebiet daran vorbeifahren. Und ein Blitzer steht noch hier, Rossbrunn bzw. B8 in Richtung Würzburg. Beidseitig wird noch fotografiert. Und wer mehr sieht, der hilft gerne mit. Immer kostenlos, wie gewohnt. Und zwar unter der 0800 30 80 700 oder einfach WhatsAppen. Alle Infos bei uns auf der Website. Vielen Dank und eine gute Fahrt.
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0: Die 90er mit The Verve, Bittersweet Symphony. Schön, dass ihr bei Charivari dabei seid und der Countdown läuft, denn an diesem Sonntag kommt er zurück. Unser Talk und zwar zwischen 11 und 13 Uhr, immer am Sonntag. Hits und Helden mit Christina Deininger, kennt ihr ja aus dem Charivari-Mittag. Und da gibt es einen Mann, der wirklich viel zu bieten hat. 12 Weltmeistertitel und auch 3 olympische Medaillen. Das muss man erstmal hinbekommen. Er hat es aber hinbekommen, und zwar der Ausnahmesportler Thomas Lutz. Und am Sonntag erfahrt ihr alles über seine Ausnahmesportart, nämlich das Freiwasserschwimmen. Und er hat vor allem auch die Sportart so perfektioniert, dass Würzburg mittlerweile deutschlandweit als Zentrum des Freiwassers gilt. Und darüber hinaus hat er uns auch schon verraten, Erfolg kommt eigentlich nur durch Leistung und Training. Das ist zumindest seine persönliche Erfahrung.
1: Ich habe noch nie einen olympischen Schwimmer, Springer, Teilnehmer gesehen, der eine 3- oder 4-Tage-Woche hatte. Wenn es den gibt, dann würde ich den gerne sehen, aber es ist leider

0: Gottes so, dass ich keinen gesehen habe, der zu Olympischen Spielen gefahren ist, der extrem wenig trainiert hat. Ich habe welche gesehen, die statt 11-mal in der Woche vielleicht 9-mal trainieren. Ja, das gibt's. Oder statt 11, 12. Da gibt's schon Möglichkeiten, keine Frage. Aber per se habe ich keinen gesehen, der 5-mal in der Woche trainiert und zu den Olympischen Spielen fährt.
1: Im Grunde, ohne Moos nichts los, beziehungsweise ohne Fleiß, auch kein Preis. Also gibt es verschiedene Sprichwörter, die vielleicht auch nochmal vorkommen werden, so als kleiner Teaser, und zwar am Sonntag zwischen 11 und 13 Uhr in der neuesten Ausgabe von Hits und Helden mit Christina Deininger und dann mit dem Ausnahmesportler Thomas Lurz. Einschalten definitiv zu empfehlen. Und bis dahin weiterhin natürlich hier bei uns die Klassiker unserer Zeit. Jetzt einen schönen Dienstagabend und dann bis morgen Nachmittag. Da hören wir uns dann ab 15 Uhr wieder. Hier bei Charivari. Und jetzt übernehmen Bananarama mit Venus.

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18: Also wer vielleicht noch einen kleinen Spaziergang machen möchte, die Temperaturen spielen dann auch ganz gut mit. Beispielsweise in Wernfeld im Landkreis Mönchspessart 23 Grad, genauso wie in Würzburg am Falkenhaus. Aber ich würde nach oben gucken, denn heute Abend kann es dann immer wieder mal ein paar Regenschauer geben, auch ein paar einzelne Gewitter, dann in den frühen Morgenstunden aber entspannt. Nur es gibt ein bisschen Nebel bei 13 bis 16 Grad. Aber der ist dann schnell verschwunden und ab morgen Vormittag eine Mischung aus Wolken und Sonne. Letzte schwache Schauer gibt es dann östlich von Würzburg und Schweinfurt. Und dann vor allem am Nachmittag richtig heiß, 26 bis 29 Grad. Na servus, also schwitzen ist angesagt und so geht es dann auch bis zum Samstag erstmal weiter.

0: Vor allem am Abend, wahrscheinlich so ab Donnerstag, Freitag, kann es dann auch noch ein paar Hitzegewitter geben. Also das schon mal mit einplanen.
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2: Ich bin Helen Martin. Veggie-Burger dürfen ihren Namen behalten. Andere Bezeichnungen für vegetarische Produkte könnten in der EU aber bald tabu sein. Das Europaparlament hat sich dafür ausgesprochen, Begriffe wie Speck oder Hühnchen nur noch für Fleischprodukte zu erlauben. Zoe Tassovali berichtet.
3: Für Verbraucher bleibt vieles erstmal beim Alten. Veggie-Burger, Tofu-Wurst oder Sojaschnitzel dürfen weiter so heißen. Die EU will aber bei einigen Begriffen eine Grenze ziehen. Namen wie Veggie, Hühnchen oder pflanzlicher Speck könnten künftig von den Verpackungen und Speisekarten verschwinden. Bevor die neuen Regeln gelten, müssen aber noch die EU-Staaten zustimmen.
2: Endloses Scrollen auf TikTok und Co. kann unsere Angst- und Stresswerte erhöhen. Das geht aus einer Analyse der Universität Bayreuth hervor. Wer mehr als 4 Stunden am Tag mit Kurzvideos verbringt, wird unaufmerksamer und impulsiver. Auch Angst, Depression und Stress können durch endloses Scrollen auf Plattformen wie TikTok steigen. Unbekannte haben in der Nähe der KZ-Dokumentationsstätte Hersbruck ein Graffiti mit NS-Bezug gesprüht. Außerdem versuchten sie wohl, ein Feuer an der Gedenkstätte zu legen. Ein Mitarbeiter der Stadt hat laut Polizei Rußspuren und entsprechende Gegenstände gefunden. Jetzt ermittelt der Staatsschutz. In Hersbruck befand sich während des Zweiten Weltkriegs ein Außenlager des Konzentrationslagers Flossenbürg. Mit Frankreich startet ab 21 Uhr der Top-Favorit der diesjährigen Fußball-WM ins Turnier. Zum Auftakt geht es gegen den Senegal. Für Argentinien beginnt dann in der Nacht die Mission Titelverteidigung. Der amtierende Weltmeister spielt ab 3 Uhr gegen Algerien. Und vorher treffen ab 0 Uhr der Irak und Norwegen aufeinander.
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12: Ich bin Helen Martin. Das EU-Parlament will KI-Anwendungen verbieten, mit denen sich gefälschte Nacktbilder erstellen lassen. Die Abgeordneten haben dafür gestimmt, das europäische KI-Gesetz entsprechend zu ändern. Die neue Regel soll ab Dezember gelten. Bis dahin müssen Anbieter solcher KI-Systeme Sicherheitsvorkehrungen einbauen. Der Rat der Mitgliedstaaten muss noch zustimmen, das gilt aber als Formsache. Beim G7-Gipfel im französischen Evian haben sich die Staats- und Regierungschefs darauf geeinigt, die Ukraine wieder stärker unterstützen zu wollen. Bundeskanzler Merz sagte am Abend, alle seien sich einig gewesen, dass Russland diesen Krieg militärisch nicht gewinnen kann. Das war auch Thema im Gespräch mit US-Präsident Trump. Außerdem sollen neue Sanktionen gegen den russischen Öl- und Gassektor kommen. Das bayerische Kabinett stärkt queeren Menschen den Rücken. Gut 3 Jahre nach der ersten Ankündigung gab es pünktlich zum Pride Month im Juni grünes Licht für einen Aktionsplan. Der soll die Rechte für die queere Community stärken. Sozialministerin Schafer wies darauf, dass queere Menschen immer öfter Opfer von Hasskriminalität werden. Bundesweit gab es letztes Jahr rund 2400 Fälle, fast 13% mehr als 2024. Kritik kommt unter anderem von den Grünen. Statt echter Maßnahmen würden nur bestehende Förderungen umdeklariert. Der Ausrüster der deutschen Fußballnationalmannschaft, Adidas, hat ein Problem beim Bedrucken der DFB-Trikots. Der Buchstabe V ist ausgegangen. Fans können deshalb gerade keine Originalshirts mit den Namen Havertz, Pavlovic und Undav bestellen. Adidas hat angekündigt, dass die Trikots bald wieder bestellbar sein sollen. Ein Exemplar kostet, je nach Qualität, zwischen 100 und 150 Euro.
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14: Guten Abend, liebe Klassikfreunde aus Würzburg, Gemünden, Kitzingen, Karlstadt, Lohr, Marktheidenfeld, Ochsenfurt und wo auch immer in jeder schönen Ecke Mainfrankens. Es begrüßt Sie auch heute Abend ganz herzlich Ihr Blagoj Apostolow. Radio Opera, 5-mal in der Woche, Sonntag bis Donnerstag um 21 Uhr hier auf Charivari. Und nun viel Spaß mit der heutigen Sendung.

Radio Opera bringt heute für Sie eine weitere Sendung gewidmet dem deutschen Barockkomponisten Reinhard Kaiser. Ich unterhalte mich mit Thomas Ihlenfeld, Leiter der Kapella Orlandi Bremen, Theor Bist, Mitherausgeber der Reinhard Kaiser Werkausgabe. Ich traf Thomas Ihlenfeld während meines Besuches in Teuchern, der Geburtsstadt von Reinhard Kaiser. Wir hören ferner heute auch Ausschnitte aus Kaisers Oper Der geliebte Adonis, eine Aufnahme mit der Kapella Orlandi Bremen unter der Leitung von Thomas Ihlenfeld. Und wir beginnen selbstverständlich mit Musik. Wir hören die Ouvertüre.

0: Der geliebte Adonis, Oper von Reinhard Kaiser, wir hörten soeben die Ouvertüre. Die Gesamtaufnahme der Einspielung mit der Capella Orlandi Bremen unter der Leitung von Thomas Ihlenfeld, aus welcher wir heute ausgewählte Ausschnitte hören, ist auf Kompaktdisk beim Label CPO erschienen. Und nun im Gespräch mit Thomas Ihlenfeld, einem versierten Fachmann in Sache barocke Musik und bestens vertraut mit dem Werk von Reinhard Kaiser.
1: Herr Ihlenfeld, erstmals herzlichen Dank, dass Sie sich Zeit nehmen

0: für Radio Opera einige Ideen hier laut zu geben über Reinhard Kaiser und über seine Zeit, über seine Bühnenzeit, weil er war ja ein besessener Bühnenumgestalter. Seine Dekorationen und seine Verfassung für die Bühne ist berühmt, war sehr üppig mit großen Maschinerien. Und immerhin glaube ich, dass nicht alles wiedergefunden ist von dem, was er gemacht hat. Einiges ist verloren gegangen. Sie sind Theorbenspieler. Ein Instrument, das ich besonders mag, durch die Bandbreite, durch den angenehmen, umarmenden Klang. Gut, auch bei der Theorbe gibt es verschiedene Instrumente. Dadurch haben Sie auch Bezug zu diesen Zeiten, wo diese Musik geschaffen worden ist. Was ist das Spezifische für die Musik von Reinhard Kaiser?
1: Also der erste Zugang war, so für mich an mich dem Werk Kaisers zu nähern, war, dass ich die wenigen Sachen, die ich zunächst kannte, für mich spielbar waren, dass für mich interessant waren, dass ich sie also sozusagen auch selber aufzuführen. Dann hat mich einfach sehr gewundert, dass ein Komponist, der zu seiner Zeit über alle Maße berühmt war, in der heutigen Zeit eigentlich nicht bekannt ist. Also es ist immer derselbe Witz, den man hört, dass man sagt, du meinst Roland Kaiser, und ich sage, nein, ich meine Reinhard Kaiser. Und das ist also ein sehr unbekannter Mensch. Das hat mich einfach so ein bisschen auf die Fährte gebracht. Ich habe vorher mich mit einem Komponisten, mit Paul Hindemith, beschäftigt, von dem ich auch weiß, dass er sozusagen zu seiner Zeit wirklich top war und heutzutage eigentlich ein bisschen in der Versenkung verschwunden ist. Das ist zunächst einmal interessant, was steckt dahinter? Und dann kommt man natürlich auch dazu, herauszufinden, was wirklich dahinter steckt. Das ist die Musikgeschichtsschreibung, die zeitgenössische Geschichtsschreibung durch Johann Mattheson, aber auch natürlich die spätere Händel-Biografik, die im Kaiser eigentlich stets in ein etwas schlechtes Licht gesetzt hat. Und dann ging es eigentlich erstmal los, sich um die Quellen zu kümmern. Und dann habe ich vor 1995 angefangen, mich mit der ersten Oper, Der Sieg der fruchtbaren Pomona, eine kleine sogenannte Operette, ein einaktiges Stück, zu befassen. Und habe einfach gemerkt, dass es einfach erstens unglaublich kluge und unglaublich sinnliche Musik ist. Sehr auf den Wortinhalt strebend. Niemals irgendwie ausladend im Sinne von Sachen zwei- oder dreimal zu erzählen, wie man es bei anderen Komponisten ja durchaus hat. Ich komme gerade von einer Probe mit Johannes Passion, wo man auch merkt, es werden Sachen dann auch manchmal bei Bach und Händel auch zweimal gesagt, die vorher mal, das ist gerade bei Kaisers Sache nicht. Kaiser hat das immer sehr, sehr knapp und sehr, sehr, sehr, sehr, sehr kurz gehalten, weil er so viele Ideen hatte, dass er dann zu einer nächsten kam und eigentlich für einen neuen Gedanken auch eine neue musikalische Umsetzung hatte. Und das ist nach wie vor, ich habe jetzt von den 21 überlieferten Opern habe ich 6 aufgeführt selber und noch 2, 3 in der Schublade, die ich irgendwann mal aufführen möchte und mehrere andere auch gehört. Und es bleibt immer noch spannend, muss ich wirklich sagen.
0: Im Gespräch mit Thomas Ihlenfeld, dem Leiter der Kapelle Orlandi Bremen. Wir wollen uns heute mit dem Werk von Reinhard Kaiser beschäftigen und hören auch Ausschnitte aus seiner Oper Der geliebte Adonis. Hören wir nun die Auftrittsarie Der Venus, angenehmste Westenwinde. Es singt Marietta Zumbült, es begleitet die Kapelle Orlandi Bremen unter der Leitung von Thomas Ihlenfeld.

0: Die wunderschöne, zauberhafte Musik von Reinhard Kaiser, dem bedeutenden deutschen Barockkomponisten. Wir hören heute kurze Ausschnitte aus seiner Oper Der geliebte Adonis. Soeben war es eben die Auftrittsarie der Venus, angenehmste Westenwinde, gesungen von Marietta Zumbühlt und begleitet von der Kapelle Orlandi Bremen. Mit dem Leiter der Kapelle Orlandi Bremen, Thomas Ihlenfeld, unterhalte ich mich heute. Ich war zu Gast in Teuchern beim Arbeitskreis Reinhard Kaiser und dort hatte ich die Gelegenheit, Thomas Ihlenfeld kennenzulernen und mich mit ihm zu unterhalten. Wenn ich jetzt vergleiche, man tut das wollens, nonwollens mit der Musik seiner Kollegen von derselben Zeit, aber auch später, er ist ja älter als Händel. Bei Händel finde ich viele Themen, Motive, die von Kaiser stammen könnten. Was unterscheidet diese händelsche Musik, die so einen Riesenerfolg gehabt hat und immer noch hat, von der von Kaiser? Was hat er denn nicht gemacht, der Kaiser, um genau so berühmt zu werden? Vielleicht liegt das gar nicht an der musikalischen Konzeption, sondern an der Art und Weise, sich zu vermarkten.
1: Kaiser ist nur 11 Jahre älter als Bach. Also man kann sich das mal ganz gut merken. Es sind genau Bachs Lebensdaten -11, vorne und hinten, 1674 bis 1739. Was ist anders? Kaiser ist ein Komponist, der deutschen Sprache mit kleinen Einschränkungen treu geblieben ist. Also er hat eine deutschsprachige Oper geschrieben. Das war in Hamburg angesagt, das war in Hamburg gefordert. Die Hamburger Oper ist ja also durch ihren Gründer Gerhard Schott ein Kind des 30-jährigen Krieges, ein Kind der deutschen Sprachgesellschaften, die eben gesagt hat, die deutsche Sprache muss gereinigt werden, so von ausländischen Einflüssen, aber die deutsche Sprache muss vor allen Dingen gepflegt werden. Und die Hamburger Oper ist seit ihrer Gründung

1678, eine Pflege der deutschsprachigen Oper. Und das hat erst Kaiser eigentlich, als er denn mal Direktor war, 1703, mit einer Oper, nämlich mit der Oper Claudius, durchbrochen, indem er in diesen rein deutschen Text italienische Arien eingeflochten hat. Was ist anders als Händel? Es ist nicht anders als Händel. Händel hat sehr viel von ihm übernommen, in einem Maße, das heutzutage sicherlich Roni Plug und ähnliche Plattformen auf den Plan rufen würde. Also er hat sie in einer sehr, sehr, sehr viel von ihm übernommen. Man muss auch sagen, er hat die Qualität erkannt, das ist eben auch Händels Verdienst, Qualität erkannt und die Qualität auch übernommen und teilweise eben ausgebaut und ausgewalzt, kann man sagen, also sagen wir durchsequenziert, größer, noch von der Form her eher so ein bisschen in die Breite gemacht, aber von der Substanz her nicht. Er konnte das machen, weil er in Hamburg als Lehrling, als Lehrender, als Mitspieler, als Cembalist, als Violinist sehr, sehr viele Kaiseropern und Mattheson-Opern natürlich auch mitmusiziert hat und danach weggegangen ist und seine ersten großen Erfolge in Italien hatte, in einem Raum, wo sozusagen das war ja noch keine globalisierte Welt, wo sozusagen die eine Welt von der anderen eigentlich noch nichts wusste. Und dort hat er seine ersten italienischen Opern geschrieben und ist damit sehr, sehr groß, sehr, sehr gut aufgefallen und hat sehr großen Erfolg gehabt. Was eigentlich so die Verpflanzung der Hamburger Oper, also der Operverein der Oper Reinhard Kaisers, nach Italien eben bewirkt hat. Es ist eine andere, wenn Sie Opern aus der Monteverdi-Nachfolge, italienische Opern hören, dann merken Sie, da ist eigentlich nach Monteverdis Tod nicht so richtig viel passiert, eine grundsätzliche Art. Vor allen Dingen, was Orchestrierung, was Instrumentierung angeht. Und da kam die Hamburger Oper mit ihrer unglaublich farbenreichen, vor allem Reinhard Kaiser mit seiner unglaublich farbenreichen Instrumentierung. Und das hat Händel mit nach Italien genommen und ist damit sehr populär geworden. Und dann ist er nach England gegangen, wo er eben auch mit seinen verschiedenen Theaterakademien ein richtiger Theaterunternehmer geworden ist. Eigentlich nicht besonders erfolgreich, muss man sagen. Also er hat zwar ganz viele Kompanien gegründet, zwei oder drei, ich glaube drei, die aber alle der Reihe nach pleite gegangen sind, weil das ist ja so, ich glaube, Wolf Liebermann hat das mal gesagt, ein Opernhaus ist eigentlich von Anfang an pleite. Also das ist eigentlich, mit einem Opernhaus kann man eigentlich kein Geld verdienen. Und dann ist Händel in seiner Zeit sehr, sehr berühmt geworden, aber das hat Substanz, ja, das liegt in der Substanz des Komponisten, das will ich gar nicht in Abrede stellen, aber es gab auch andere zu seiner Zeit. Es gab Bononcini, die in England auch gewirkt haben. Es ist danach gleich sehr schnell anschließend die Händel-Pflege in England durch die Handel Society, die sozusagen und zunächst durch die Arnold Edition, also sein Werk ist sehr schnell ediert worden, in England sehr verbreitet worden. Und es ist eigentlich dann darauf aufsetzend, die englische Händel-Gesellschaft, dann kam eben Friedrich Krysander, der also sein ganzes Vermögen und sein ganzes Leben diesem Komponisten gewidmet hat, also als Biograf, aber eben vor allen Dingen auch als Sammler, als Käufer von Notenmaterial und sozusagen es überhaupt ermöglicht haben, dass wir weiter über Händel sprechen können. Und dieses Glück hatte Kaiser nur sehr bedingt, weil es dadurch, dass er in Hamburg geblieben ist und das Opernarchiv, ein Opernarchiv zunächst nicht bestanden hat und es danach auch immer drohte, unter die Räder zu geraten. Und spätestens nachdem die Oper geschlossen wurde, 1738, und ein Jahr später auch auf Abbruch verkauft wurde, hat sich um den Nachlass und diesen ganzen Krempel, der da irgendwo noch lag, hat sich niemand gekümmert. Es war ja auch die Frage, wem gehört es? Das war ja ein Haus, das sozusagen, das Haus hatte ein Grundstück, das gehörte jemand, und es gab ein Haus, das gehörte jemand, es gab einen Pächter dieses Hauses. Es waren also sehr merkwürdige Eigentumsverhältnisse. Wem gehört eine Oper, wenn sie abgespielt ist? Wer darf auf die Partitur zurückgreifen? Da gab es auch große, große Streitigkeiten. Und es hat einfach diese Pflege nicht gegeben, bis eben der berühmte Georg Pölchau kam, aber das ist eben schon 1800 gewesen, der ja, von dem wir ja auch ganz, ganz viel Bach-Überlieferung verlangen, ein musikbegeisterter Mensch, der eben also sehr, sehr gut betucht war und es sich leisten konnte, rumzufahren und Nachlässe zu kaufen und eben auch auf die Art und Weise ganz viel bis auf die heutige Zeit eben zu überliefern. Und erst dann kann man ja, wenn man die Quellen hat, kann es ja zu einer Art Pflege kommen. Wir würden über Bach nicht reden können, wenn es einen Pölchau nicht gegeben hätte. Wir wüssten also gerade mal von den großen Passionen, aber in der Breite wüssten wir eigentlich.

0: Es ist noch nicht alles wiedergefunden, was über Kaiser geschrieben worden ist und vielleicht auch von ihm. Gibt es Chancen, reelle Chancen, noch weiter zu finden und wo sollte man suchen?
1: Also ich denke, es gibt noch gute Chancen. Also es ist einfach, man muss einfach mal die Waffenungleichheit sehen, wenn wir die verschiedenen Komponisten betrachten. Wir haben in Halle ein Händel-Institut mit einigen festen Angestellten, die sich sehr um das Händel-Erbe bemühen. Wir haben in Leipzig das Bach-Archiv, das mit sehr, sehr vielen Mitarbeitern arbeitet und forscht und forscht und forscht. Und wir haben mittlerweile auch Telemanns Pflege in Magdeburg, ist auch sozusagen gesichert. Das heißt, es gibt sehr, sehr viele Menschen, die suchen nach verlorenen Sachen von Bach, Händel und Telemann. Und wenn ein kleines Blatt gefunden wird, ist das die ganz große Sensation. Bei Kaiser ist es eben einfach anders. Es wird einfach nicht so hoch aufgehängt. Wenn man jetzt eine Oper rekonstruieren kann, was mir gelungen ist mit zwei Quellen, ist das eigentlich, interessiert es eigentlich noch keinen so richtig. Man muss sagen, ja, schön, haben wir jetzt noch eine Oper. Das ist nicht so im Bewusstsein der Leute, dass das etwas Wertvolles ist. Es wird ja heute, geht alles über den Namen. Also ich meine, wenn ich jetzt ein Werk finde und sage, dieses Werk ist hervorragend und es ist aber anonym, dann bleibt es quasi unterm Deckel, wenn ich sage, es ist mittelmäßig, aber es ist vielleicht ein Frühwerk von Händel. Dieses Schicksal dieser armen Johannespassion von Händel, die Händel zu, ab und allen möglichen anderen Komponisten wieder zu und abgeschrieben wurde, zeigt das ja. Es gibt also, das Stück ist wertvoll, wenn man es mit einem berühmten Namen verbinden kann, und es ist irgendwie uninteressant, wenn es wirklich ein anonymes Werk ist, unabhängig der Werkqualität. Und ich glaube, dass es eine ganze Reihe von Archiven noch gibt, die noch nicht durchgeforstet worden sind. Es gibt das niedersächsische Archiv in Wolfenbüttel, das habe ich noch nicht besichtigt, muss ich gestehen. Da fehlt einfach im Katalog 3 Meter Musikalien, die mit der Wolfenbüttler Hofkapelle zusammenhängen und mit dem Wolfenbüttler Theater möglicherweise zusammenhängen. Das gilt es zu untersuchen. Da muss man sich dann einfach mal sozusagen eingraben und das durchforsten. Und da gibt es eine ganze Reihe von Archiven, die Sachen möglicherweise aufbewahren. Ich habe durch Zufall eine Handschrift bekommen aus meiner holsteinischen Heimat, schleswigischen Heimat. Da gibt es eine Ariensammlung in einem kleinen Schloss. Und durch so Verbindung durfte ich mir das mal kopieren. Da hat jemand einfach eine Ariensammlung mit Arien der Hamburger Oper, also aus der späten Zeit, aus den 1720er Jahren, ist ein bisschen Kaiser drin, ist sehr viel Händel drin, Telemann drin, die einzigen wenigen Arien aus Omphale und Sachen von Kunzen, also aus der späten Zeit der Hamburger Oper. Und ich denke, da gibt es noch mehr solche Sachen. Orte, Archive von Adeligen im Holsteinischen, wo Kaiser eigentlich immer, wohin Kaiser sich zurückziehen konnte. Ich glaube, das muss man einfach mal ein bisschen mehr erforschen. Also ich glaube nicht, dass jetzt noch das Ende der Fahnenstange erreicht ist.
0: Das hoffen wir. Kommen wir jetzt zum optischen Aspekt. Oper ist ja nicht nur Konzert, es heißt ja prima la musica, aber es gibt Texte, es gibt Libretti, die sind oft kritisiert worden als zu schwach oder was weiß ich. Auf jeden Fall, Oper ist ein gesungener Text. Und Oper ist auch Regie. Oper braucht eine Bühne, braucht ein Bühnenbild, braucht Kostüme und vor allem die Regie, die als solche noch keine feste Definition hat.

0: Ich kenne keine feste Definition, was Regie ist. In diesem Fall kann man noch lange warten, bis man sie hat. Aber wie haben denn die Vorstellungen ausgesehen zu Zeiten von Reinhard Kaiser?
1: Also zunächst mal muss man sagen, der Abend war lang. Also heute wird in Halle Götterdämmerung gespielt und das ist mit 5¾ Stunden. Es wird ja als sehr lang empfunden, auch ein Werk, was ja interessanterweise nie gekürzt wird. Wenn man eine Barockoper heute aufführt, kürzt man sie selbstverständlich. Das wird überhaupt gar nicht nachgefragt. Das ist nur die Frage, wie viel, was übrig bleibt. In ihrer Zeit waren sie ähnlich lang wie Wagner Opern. Es gibt ja von den Uffenbachs, gibt ja die Reisebeschreibung, dass man sagt, ich bin abends in die Oper gegangen und bin spätnachmittags in die Oper gegangen und um 22 Uhr oder so war Schluss. Also es waren, wenn es eine dreiaktige Oper war, gab es eben zwei Pausen und es gab selbstverständlich in der Pause Intermezzi, vielleicht nicht immer, aber wir wissen von Pimpinone, also einige Werke sind ja auf uns gekommen, wo wir sagen, das sind Sachen, die in der Pause in der Oper stattgefunden haben. Wir wissen, wie eine barocke Bühne ausgesehen hat. Also es handelt sich ja um eine Kulissenbühne. Eine Kulissenbühne muss man sich vorstellen, dass sozusagen auf der Spielfläche, in die Spielfläche von den Seitenkulissen Rahmen reingeschoben wurden, die das Bühnenbild verändert haben. Die waren unterschiedlich in Anzahl und unterschiedlich in der Größe. Die Hamburger Oper hatte 15 Kulissenpaare. Also die Hamburger Oper hatte eine Bühnentiefe von 20 Metern, war eingeteilt eigentlich in drei Spielflächen. Also die vordere Spielfläche, was heute so eine normale Opernbühne wäre, so sagen wir bis Ende der Drehscheibe auf einer modernen Bühne, das wäre so die vordere Spielfläche. Da hatte die Hamburger Oper 7 Kulissenpaare. Diese wurden von links und rechts reingeschoben. Und es ist eine Technik, die es möglich machte, in sehr, sehr kurzer Zeit einen Bildwechsel zu machen. Also wir haben ja heutzutage natürlich moderne Bühnentechnik, wir haben Licht, was damals kaum eine Rolle spielte. Wir haben natürlich alle möglichen hydraulischen Möglichkeiten. Was wir aber nach wie vor, glaube ich, relativ konkurrenzlos ist die Geschwindigkeit, mit der sich ein Bild ändern konnte, weil es sozusagen über eine zentrale Steuerung, über einen zentralen Wellenbaum, der teilweise mit einem großen Stein in einen Schacht runtergeschleudert wurde, sozusagen innerhalb von kürzester Zeit sich ändern konnte. Und wir wissen, dass das schnell gehen muss, weil in den Regieanweisungen, die wir finden, heißt es irgendwie, und in einem Nu ändert sich der Schauplatz von einem Paradies in eine öde Gegend. Oder so. Und wir wissen das auch noch zu Mozart-Zeiten, dass man genau sagen kann, innerhalb dieser zwei Takte findet die Verwandlung statt. Das heißt, das muss sehr, sehr schnell gegangen sein. Also das wissen wir. Wir wissen, wie die Kulissen ausgesehen haben, die links und rechts von den Seiten reingeschoben wurden. Wir wissen, dass es in pro Kulisse, das wird jetzt irgendwie sehr kompliziert, pro Kulisse in Hamburg 4 Bilder gab, 4 sogenannte Freifahrten. Das kann man daran sehen, dass pro Akt 4 Bilder das Maximum sind. Also wir haben ja die alten Libretti und in den Libretti sind ja die Anzahl der Verwandlungen, die Anzahl der Bühnenbilder sozusagen angegeben. Und wir finden in einer dreiaktigen Oper also 3x4 Bilder. Und in einer fünfaktigen Oper tatsächlich 5x4 Bilder, bis zu 20 Bilder, die wir auf der Vorderbühne, also in dem zu spielenden Teil, ändern können. Wir haben die Soffitten, die von oben kommen, sind ähnlich, werden ähnlich gesteuert, werden parallel gesteuert möglicherweise zu den Kulissen. Die Anzahl der Soffitten wird nicht ganz so hoch sein, weil man, also der Himmel ist dann doch universeller zu verwenden. Das wissen wir. Wir wissen von Maschinen, die große Maschine, also die Machina, wo der Deus Ex Machina immer rauskommt, der am Ende Sachen, die völlig hoffnungslos verworren sind, dann doch irgendwie klärt. Wir wissen, dass Hamburg das natürlich hatte und zwar schon 1678, als die Oper gegründet wurde. Die allerersten Opern waren ja biblischen Inhalts, also die Teileopern. Und da wissen wir, dass Jehova aus einer Wolke kam und sozusagen gesprochen. Also das gab es schon. Es gab die verschiedenen Versenkungen, die gab es auch schon in unterschiedlicher Tiefe. Also es gibt so ein bisschen technische Probleme, wie die Unterbühne gestaltet ist, wie viel Versenkung ich machen kann. Wir haben im Theater in Drottningholm, ist es eine Bühnenmaschine, die im späten 18. Jahrhundert eingebaut, die es möglich macht, auf der großen Spielfläche, in der Mitte der großen Spielfläche eine Versenkung zu haben. Das wäre in Hamburg wahrscheinlich nicht möglich gewesen, weil darunter eben diese Technik für die Kulissenverwandlung ist. Also das wissen wir. Wir wissen, wie die Bühne aussah. Wir wissen von Feuerwerk auf der Bühne, von Feuer auf der Bühne, was natürlich, da das ganze Haus aus Holz gebaut war, für die Sicherheit zuständigen Leuten sicherlich den Angstschweiß auf die Stirn getrieben hat. Wir wissen von Effektmaschinen, also von Donnermaschinen. Es gibt verschiedene Arten von Donnermaschinen. Also Drottningholm ist ja noch erhalten. Das ist eine riesige Kiste direkt über dem Portal, wo Steine, große, schwere Feldsteine drin sind, und die Kiste wird gekippt und dann

Donner, das wir wissen von anderen Donnermaschinen, das ist quasi wie so eine Art Göbel mit großen Rädern, die so über irgendeinen Holzboden, glaube ich, in der Oberbühne dreschen. Wir wissen von Wind. Windmaschine ist die, die wir heute noch im Theater haben. Das ist mit dieser Trommel mit Segeltuch bespannt. Das ist ja eigentlich wird heute noch teilweise verwendet. Wir wissen von so Regeneffekten, auch so Schächten mit kleinen Blechen drin. Also da gab's eine ganze Reihe von Sachen. Wasserfall, der imitiert wurde mit einer Endlosschleife einer bemalten Leinwand im Hintergrund. Diese Sachen wissen wir. Wir wissen natürlich, wie die Kostüme ausgesehen haben, dank der vielen Libretti, die mit einer Titelkupfer versehen sind. Also das können wir schon mal so sagen. Jetzt ist natürlich die Frage der Regie, der Personenführung. Da wird es natürlich spannend. Also da würde ich schon sagen, es gibt verschiedene Untersuchungen eben über die Art des Spielens auf der Hamburger Oper. Wir müssen uns das, glaube ich, anders vorstellen, als es in der französischen Oper war. Also wir müssen dieses, was heutzutage ja in der historischen Aufführungspraxis teilweise eben auch im Theaterbereich imitiert wird oder nachgemacht wird, nachempfunden wird. Dieses sehr von der Gebärdensprache, sehr von stehenden Figuren ausgehend, sehr viel mit den Händen arbeiten, also diese Art Metasprache, die zu einer Art von, also für mich ist das ein bisschen formelhaft, ehrlich gesagt, wegführt. Und da glaube ich, dass es in Hamburg anders war. Wir haben in Hamburg immer wieder Hinweise auf eine Natürlichkeit, die sich auf der Bühne ausleben soll. Natürlichkeit ist natürlich ein dehnbarer Begriff, da versteht jeder was anderes drunter. Aber so, es wurde ein Satz gesagt, wenn ein Sänger auf die Bühne kommt und eine Liebesarie singt, dann muss er als ein Liebender erscheinen und nicht als ein Dichter. Also es muss lebendiges Leben sein. Wir haben auf den Libretti teilweise auch Szenen, die in einer französischen Oper unmöglich wären. Also es wird auf der Bühne weder geliebt, noch gestorben, noch gemordet. Und das ist in der Hamburger Oper schon so. Der sterbende Cato ist ein ganz berühmtes Bild. Das ist einfach ein Librettotext. Da ist die Szene, wo dieser Mensch ermordet wird, ist deutlich. Man sieht, wie ihm der Dolch in die Brust gerammt wird. Wir sehen, wie Leute auf ihn sozusagen zustürmen, auf die Szene zustürmen und das also auch kommentieren. Das ist eine größere Handgreiflichkeit. In der französischen Oper fanden viele Sachen ja hinter dem Vorhang statt. Es wurde darüber berichtet, dass irgendwas Schlimmes passiert ist und dass irgendwas passiert ist, aber es passierte nicht direkt sichtbar. Das war in Hamburg anders. Es waren nicht nur, was sie immer wieder gern gesagt wird, die Geschmacklosigkeiten, dass die Massen von Rinderblut, die verspritzt wurden in irgendwelchen Störtebecker Oper oder Hamburger Jahrmarkt, das sind so Auswüchse gewesen, das hat es ihm auch gegeben. Aber die Mehrzeit der Opern waren ja sehr, sehr poetisch, sehr, sehr tiefe, gute Erzählungen. Und die Qualität der Libretti war nicht schlecht. Die war im Gegenteil sehr gut. Also es gab Ausrutscher, es gab, wie es immer so schön heißt, kleinere Lichter, die Libretti geschrieben haben. Aber vor allen Dingen Christian Heinrich Postel und Barthold Feind waren ganz großartige Librettisten. Und die Stoffe lesen sich heute immer noch sehr gut. Also dieses Verdikt, das von Gottsched ausgehend, also immer so gesagt wurde, ja, die Musik war ja irgendwie ganz nett, aber die Texte waren einfach abgeschmackt. Das ist einfach eine Frage des Geschmackswandels, der am Ende des 18. Jahrhunderts stattgefunden hat. Und da fiel natürlich vieles dann irgendwie durch den Rost durch.

0: heute zu Gast in Teuchern beim Arbeitskreis Reinhard Kaiser. Ich unterhalte mich mit dem Leiter der Capella Orlandi Bremen, Thomas Ihlenfeld, mit welcher auch die Aufnahme Reinhard Kaisers Oper Der geliebte Adonis entstanden ist und aus welcher wir heute kurze Tonmitschnitte hören.
1: Wie sehen Sie die Zukunft der barocken Oper? Ich bin überhaupt froh, dass wir dazu gekommen sind, solche Vorstellungen, diesen wunderschönen, sogenannten historischen, treuen Klang zu ermöglichen und auch zu verbreiten, weil am Endeffekt ist alles auch leider mit einer Vermarktung verbunden, aber man mag immer mehr diesen Klang. Hat die barocke Oper eine Zukunft?
2: Ja, das will ich doch hoffen. Also ich glaube schon. Ich glaube, ich bin was als Musiker natürlich dieser historischen Aufführungspraxis natürlich verpflichtet. Das ist ganz klar. Aber eigentlich nicht als Selbstzweck, sondern ich merke, dass ich bestimmte Inhalte nicht verstehe. Ich spiele über viele Sachen hinweg, wenn ich jetzt nicht, sagen wir mal, mit dem alten Instrumentarium arbeite. Das hat ist eine Sache von Klangbalance zwischen Sängern und Instrumentalisten. Und es ist vor allen Dingen das, wenn man jetzt sagen soll, was ist Barock, und wenn man jetzt sagt, ich gebe dir jetzt drei Worte dafür, beschreibe bitte, was ist Barock, dann ist es für mich nicht der besondere Geigenbogen und die tiefer gelegte Geige, sondern es ist für mich der Textbezug. Der Textbezug ist das A und O. Dass man sagt, also wie Sie schon sagen, das Prima la Parole, das gilt bei Kaiser noch. Sie werden ja auch von Kaiser, anders als bei Händel, wo das schon wirklich im Schwimmen ist, Händels Wiederverwendungsmanie führt ja dazu, dass er teilweise Texte, also in seiner Brooks-Passion, das ist ganz, ganz eindeutig, Texte, die er mal für eine andere Oper geschrieben hat, jetzt mit einem neuen Text versieht. Und man sagt, also da ist diese Verknüpfung von Text und Musik ist nicht so da. Ich glaube, dass die Barockoper dann interessant ist, wie jede Oper interessant ist, wenn die Geschichte interessant ist, die Geschichte, die erzählt wird. Und wenn man diese Sinnensreize, die Klangreize, aber auch die optischen Reize und sozusagen in den Dienst dieser Geschichte stellt. Wenn ich eine Geschichte auf die Bühne stelle, aber sozusagen nur den Subtext inszeniere, was ja häufig leider passiert, dann ist Barockoper genauso uninteressant wie eine Mozartoper. Also dann wird einen das nicht interessieren. Es muss der Text interessant sein, und wenn man einen Komponisten wie Kaiser hat, dann wird man sagen, die Musik dient dem Text, die Musik tut alles dafür, dass dieser Text, dass die in ihm weilenden Affekte und Stimmungen, dass die rüberkommen. Und es sind ja immer dieselben Stereotypen. Es ist ja nicht so, dass man sagt, das ist eine alte Geschichte. Es geht um Liebe, um Verrat, um Dummheit, um Klugheit, um Schönheit, um Glanz. Das ist ja ein Menschheitsthema, das zu allen Zeiten durch Musik und durch textierte Musik abgebildet wurde. Mhm. Und deswegen glaube ich, dass das durchaus Erfolg hat. Ich glaube, also ich habe jetzt das Glück gehabt, in einer komischen Oper in Stefan Herrheims Xerxes-Inszenierung mitspielen zu dürfen. Eine sehr kluge, mit barocken Mitteln arbeitende, mit der barocken Bühne arbeitende, sehr auf den Text inszenierte Inszenierung. Also wirklich fantastisch. Ohne verstaubt zu sein, ohne jetzt sich, also sozusagen dieses La Polar-mäßige, was mich bei vielen Barock-Inszenierungen wirklich stört, das hat er, was Gott vermieden. Und es gibt so einen Satz von Joachim Herz, der sagt, wir müssen für immer dieselbe Musik und immer denselben Text immer neue Bilder finden. Wir müssen es an die Leute rantragen, es muss rankommen. Da finde ich manche Sachen, also die sehr auf diese barocke Gestik abheben, frustra, also sinnlos ein bisschen, weil die Sprache ja nicht verstanden wird. Wenn ich eine Sprache benutze, ist es ja ein Verständigungsmedium. Und wenn jemand eine Geste macht und der andere diese Geste nicht versteht, dann kommt kein Austausch zustande. Und wenn ich auf der Bühne ein ganz ausgefeiltes System von Handabspreizung und Kopfstellung vorgeführt bekomme und ich aber das nur, sagen wir, drollig finde oder merkwürdig oder verhaltensauffällig oder was auch immer, dann nützt es nichts. Also da muss man ungefähr wissen, was das Publikum verstehen kann. Aber das geht viel weiter, als man meint. Also ich habe öfter den Fall gehabt, auch mit Regisseuren, dass gesagt wird, diese alte Sprache versteht kein Mensch. Das ist teilweise, sind etwas gedrechselte Wendungen. Und ich habe in der szenischen Aufführung immer wieder gemerkt, wenn es nur richtig inszeniert wird, wenn nur auf den Text inszeniert wird, die Leute lachen an den richtigen Stellen und weinen an den richtigen Stellen. Es ist

0: nicht so, dass es an denen vorbeirauscht. Und das ist eben für mich auch ein Plädoyer dafür, gerade in Deutschland die deutschsprachige Oper zu pflegen, nicht aus Nationalismus, sondern weil man einfach näher an die Leute, an die Menschen rankommt. Jede Sprachnuance wird verstanden. Wenn ich Italienisch habe, die Leute können heutzutage eben nicht alle Italienisch und mit Subtiteln und kann man, das ist ja nur Notbehelf. Aber wenn ich ein deutsches Publikum, eine deutsche Oper vorführe, dann kann ich als Sänger durch Verfärbung der Stimme, durch leichte Nuancen, all das erreichen, was man im Sprechtheater eben auch machen kann. Und da ist Reinhard Kaiser natürlich der gefundene Komponist. Der zu findende Komponist.
1: Den werden wir wieder finden. Den haben wir zum Teil wieder gefunden, aber es geht weiter. Sie sind eine unerschöpfliche Quelle des Wissens. Das ruht natürlich auch auf Ihren eigenen Erfahrungen als Musiker. Und nicht nur als Musiker, sondern auch als ein Mensch, der sich mit der Musik auch vom optischen Aspekt her beschäftigt. Ein paar Worte über Sie, über das, was Sie jetzt tun, wo kann man Sie hören, wo kann man Sie erleben, weil unsere Zuhörerinnen und Zuhörer werden uns diese Frage stellen.
0: Also wir haben natürlich jedes Jahr einige Konzerte geplant, die wir mit Musik Reinhard Kaisers machen. Zunächst werden wir bei den Händelfestspielen im Juni einen Kantatenband vorstellen, den ich mit einem Kollegen aus Halle zusammen herausgegeben habe, der bei dem Ortsverlag raus ist. Auch eine sehr wichtige Sache, die das Wiederbeleben der kaiserschen Komposition natürlich befördern kann, dass die Sachen zugänglich sind. Und das war unser Anliegen eben auch, dass wir nicht nur Opern herausbringen in Neuausgaben, da gibt es schon etwas, sondern dass wir eben auch das Kantatenwerk, was man eben schneller zu musizieren ist, weil man weniger Leute braucht und wo immer eine Frage ist, wo gibt es deutschsprachige Kantaten, abgesehen von Händels deutschen Arien und von Telemann ist ja auch noch nicht alles gedruckt. Also das wird der Band ist beim Ortus Verlag erschienen. Sehr, sehr schön, muss ich wirklich sagen. Also von der Machart sehr schön, von unserer Arbeit natürlich auch, ist ja klar. Und den werden wir bei den Händelfestspielen vorstellen. Natürlich auch mit einem ganz kleinen Seitenhieb auf den Ausleiher Händel, der natürlich immer Sachen sich also auch bedient hat. Wir werden natürlich auch in diesem Jahr wieder in Teuchern sein, im Juli. Wir sind hier in Teuchern eigentlich jedes Jahr, haben wir ein Konzert. Wir haben mittlerweile hier an diesem kleinen Ort fast das gesamte Kammermusikschaffen Kaisers wieder uraufgeführt. Ich hoffe, dass unsere nächste CD mit Musik Reinhard Kaisers demnächst mal erscheint. Wir haben vor drei Jahren fast schon bei dem Label, also bei CPO, für das Label CPO, haben wir Kaisers Pomona aufgenommen, Sieg der fruchtbaren Pomona. Ich hoffe, dass Sie mal rauskommt. Das ist momentan offensichtlich auf dem CD-Sektor eine Schwierigkeit und eine große. Also es ist fertig produziert und es soll wohl demnächst erscheinen.
1: Wir freuen uns darüber. Ihr Ensemble arbeitet in Bremen oder in Halle meistens?
0: Nee, wir sind eigentlich, also vom Namen her Kapelle Orlandi Bremen, sind wir in Bremen beheimatet. Wir proben, wir haben einen Probenort in der Prignitz, weil wir dort ein größeres Haus haben, wo wir sehr schön proben können. Und wir, die Leute kommen aber doch aus verschiedenen Gegenden Deutschlands. Das sind einfach Musiker, die sich im Laufe der Zeit gefunden haben, mit denen ich sehr, sehr gerne zusammenarbeite. Und wir sind eine eingeschworene Gemeinschaft. Und ich habe zwei Geigerinnen, die kommen ursprünglich aus Tschechien, wohnen jetzt auch in Berlin. Und also es ist eine Gruppe, ein fester Kern, ohne den eigentlich nichts läuft. Und nach Bedarf ist die Gruppe größer oder kleiner.
1: Wir leben in der Zeit des Internets, wo man mit Lichtgeschwindigkeit zu den gesuchten Quellen kommt. Wenn irgendjemand noch etwas mehr über Sie und über Ihr Ensemble wissen möchte, verraten Sie uns Ihre Webseite.
0: Ich habe keine. Das ist ganz
1: peinlich. Ich finde es gar nicht peinlich. Ich finde es interessant, weil durch konstruktive Arbeit sind Sie nicht dazu gekommen, so etwas zu tun. Wenn es auch so läuft, finde ich hervorragend. Ich komme sehr gut ohne elektronische Bücher. Für mich ist ein Buch in der Hand, auf Zellulose gedruckt, ja, viel, viel, viel wichtiger. Und das hat auch moralische Werte. Ich darf Sie bitten, zum Schluss dieses so interessanten Gesprächs einen Gruß an die Zuhörerinnen und Zuhörer von Radio Opera zu richten.
0: Ja, ich grüße alle Hörer von Radio Opera und ich würde mich sehr freuen, wenn ich Ihre Neugier geweckt habe auf das Werk dieses unglaublichen Komponisten und wenn Sie sich durch verschiedene, entweder durch das selber Musizieren oder das Anhören von seinen Werken in Form von Konzerten oder eben auf

0: von Tonträgern sich diesem Werk öffnen würden und sich diesem Werk nähern würden. Es lohnt sich wirklich.
1: Herzlichen Dank. Ich hoffe, das war nicht zum letzten Mal. Bis zum nächsten Mal freue ich mich auf ein Wiedersehen, auch mit Ihrer Musik, auf ein Wiederhören. Ja. Danke.
2: Soweit mein Gespräch mit Thomas Ihlenfeld, Leiter der Capella Orlandi Bremen, Theorbist, Mitherausgeber der Reinhard Kaiser Werkausgabe. Und auf seine Musik können wir uns noch eine Weile hier während dieser Sendung freuen. Wir hören das Finale der Oper Der geliebte Adonis von Reinhard Kaiser mit der Capella Orlandi und mit ihren Solisten unter der Leitung von Thomas Ihlenfeld. Ja.

Radio Opera war heute zu Gast beim Arbeitskreis Reinhard Kaiser in Teuchern, der Geburtsstadt des bedeutenden deutschen barocken Komponisten. Sie hörten mein Gespräch mit dem Leiter der Capella Orlandi Bremen, Thomas Ihlenfeld, sowie Ausschnitte aus seiner Aufnahme »Der geliebte Adonis« von Reinhard Kaiser. Wir hörten die Stimmen von Marietta zum Bild, Ralf Popken, Susanne Rieden, Mona Spegele, Jan Kobo, Knut Schoch, Raimonds Spagis. Die Capella Orlandi Bremen wurde von Thomas Ihlenfeld geleitet. 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Bis zum nächsten Mal, alles Gute, Ihr Blagoj Apostolov.

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1: Im Lauf der Nacht, da klingen die Schauer ab und die Wolken werden weniger. Mit einzelnen Niederungen oder in einzelnen Niederungen breitet sich Nebel aus und die Temperaturen sinken auf 16 bis 13 Grad. Aktuell in Rottendorf im Landkreis Würzburg, da haben wir noch 16 Grad und in Würzburg am Kongresszentrum 21 Grad. Der Charivari-Wettertrend. Morgen erwartet uns eine Mischung aus Wolken und Sonne. Letzte schwache Schauer bilden sich am ehesten östlich von Würzburg und Schweinfurt. Die Höchstwerte morgen zwischen 26 und 29 Grad. Ja, da ziehen sie schon an, die Temperaturen. Und am Donnerstag dann, da gibt's bis Sonntag Sonnenschein. Ab Samstag entstehen örtliche Hitzegewitter. Die Temperaturen erreichen gut 30 Grad am Donnerstag und rund 35 Grad ab Freitag. Da ist er da, der Sommer.
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2: Ich bin Moritz Einzel. Mehr Sicherheit, mehr Sauberkeit und schnellere Reparaturen. Die Deutsche Bahn schickt bundesweit 44 mobile Handwerksteams an ihre Bahnhöfe. Rund 200 zusätzliche Beschäftigte sollen Schäden künftig direkt vor Ort beheben. Zoe Tassovali berichtet.
3: Kaputte Scheiben, beschmierte Wände oder defekte Sitzbänke sollen künftig nicht mehr wochenlang

0: auf ihre Reparatur warten. Die neuen Teams kümmern sich um genau solche Schäden und sind bundesweit unterwegs. Die Handwerker sind Teil eines größeren Programms, das seit Januar läuft. Dazu gehören auch zusätzliche Sicherheitskräfte und mehr Reinigungsaktionen an vielen Bahnhöfen.
1: Deutschland hat 32 Afghanen per Charterflug in ihr Heimatland abgeschoben. Nach Angaben des Bundesinnenministeriums handelt es sich um Straftäter, die unter anderem wegen Vergewaltigung, Tötungsdelikten und Kindesmissbrauchs verurteilt worden waren. Die Abschiebungen sind wegen der prekären Menschenrechtslage in Afghanistan umstritten. Planungs- und Genehmigungsverfahren verlangen oft jede Menge Geduld ab. Mit Unterstützung von künstlicher Intelligenz soll sich das ändern. Dafür hat das Bundesdigitalministerium eine KI-Software freigeschaltet, die beispielsweise wichtige Informationen aus den Antragsunterlagen herausfiltert oder Unterlagen auf Vollständigkeit prüft. Fachliche Entscheidungen treffen aber weiter die Menschen in den Behörden. Bayerns Badeseen haben fast alle gute oder ausgezeichnete Wasserqualität. Das zeigt eine aktuelle Analyse der Europäischen Umweltagentur. Nur der Riemer See in München hat ein mangelhaftes Urteil bekommen, allerdings nur am Nordufer. Drei weitere Seen wurden als ausreichend bewertet, darunter der Meerhofsee in Alzenau. Große Seen wie der Starnberger See oder der Brombachsee haben die Prüfung mit Bravour bestanden.
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2: Die A7 Würzburg Richtung Ulm zwischen Kitzingen und Marktbreit, Gefahr durch Gegenstände auf der Fahrbahn. Dann haben wir noch die A70 Bamberg Richtung Schweinfurt-Werneck. Zwischen Werneck und Dreieck Schweinfurt-Werneck eine Nachtbaustelle. Alle Fahrstreifen sind gesperrt. Über den Standstreifen ist der Bereich passierbar, das dauert noch bis morgen früh 7 Uhr. Und dann haben wir noch Blitzer, und zwar in Heidingsfeld am Wendelweg und in Höchberg-Heidelberger Straße, da steht der Blitzanhänger. Wenn euch noch etwas auffällt, dann schickt uns einfach eine WhatsApp, die Nummer gibt's auf www.meinscharivari.de oder ruft uns gleich kostenfrei unter der 0800 30 80 700 an.
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2: Am Dienstagabend, schön, dass ihr mit dabei seid. Wunderschönen guten Abend. Ich hoffe, ihr hattet einen angenehmen Tag. Und den lassen wir jetzt ganz gechillt ausklingen. Und hier ist Whitney Houston mit Alles auf einmal. All at once. Bitteschön. Musik.

Die Cornells 74, 75, ja, ja. 74, 75, wenn das die Jahreszahlen sind, dann ist das ja schon ewig her. Ne? Aber gut. Wir schauen mal auf zwei andere Zahlen. Das ist die, die unsere Studio anzeigt. 22:15 Uhr und es wird Zeit für die ersten Grüße. Und zwar kommen die von der Daniela. Die möchte nämlich den Manfred grüßen. Ihren Freund, mit dem sie jetzt am heutigen Tage 3 Jahre zusammen ist. Die haben heute 3-jähriges. Ja, dann hoffen wir doch mal, dass noch viele Jahre dazukommen. Und die Carina hat auch Grüße. Die möchte den Gerhard grüßen, alle, die sie kennen, und ihre beste Freundin, die Jenna. Ich hoffe, ich habe das richtig ausgesprochen. Wenn ihr auch wollt, dann dürft ihr natürlich auch, was müsst ihr tun, uns eine WhatsApp schicken. Die Nummer gibt es auf www.meincharivari.de oder ihr ruft uns gleich kostenfrei unter der 0800 30 80 700 an. Ja, und jetzt gibt es erstmal

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13: Im Lauf der Nacht klingen die Schauer ab und die Wolken werden weniger. In einzelnen Niederungen breitet sich Nebel aus. Die Temperaturen sinken auf 16 bis 13 Grad. Aktuell in Bischbrunn im Landkreis Main-Spessart, da hat es noch 17 Grad. Und in Würzburg, ja, am Dom, da haben wir noch 20 Grad. Der Charivari-Wettertrend. Morgen erwartet uns eine Mischung aus Wolken und Sonne. Letzte schwache Schauer bilden sich am ehesten östlich von Würzburg und Schweinfurt. Die Höchstwerte liegen zwischen 26 und 29 Grad. Am Donnerstag bis mindestens Sonntag gibt es Sonne. Ab Samstag entstehen örtliche Hitzegewitter. Die Temperaturen erreichen gut 30 Grad am Donnerstag und steigern sich auf bis zu 35 Grad am Freitag.
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13: Ja, da hätten wir noch. Was hätten wir denn noch?

A70. Bamberg Richtung Schweinfurt-Werneck zwischen Werneck und Dreieck Schweinfurt-Werneck eine Nachbaustelle. Alle Fahrstreifen sind gesperrt. Über den Standstreifen ist dieser Bereich passierbar. Dauert noch bis morgen 7 Uhr. Und dann habe ich noch Blitzer für euch. Einmal in Heidingsfeld am Wendelweg und in Höchberg-Heidelberger Straße. Und wenn euch noch etwas auffällt, dann ruft uns einfach kostenfrei an auf der 0800 30 80 700. Mit Tom Böttcher und hier ist Tracy Chapman auf Radio Charivari. Baby, can I hold you? Ja, und das Ganze dann gefolgt von Colby Calehead und Bubbly. Bitteschön.

Who will lose in the news? Stuck with you auf Radio Charivari, eurem Radio von hier. Ja, und gleich haben wir Supertramp mit Take the Long Way Home. Das kommt immer drauf an. Wenn man so vom Feiern kommt, dann kann auch ein kurzer Nachhauseweg ziemlich lang werden. Ja, weiß ja nicht, was ihr gerade so macht. Ja, ob ihr so am Feiern seid oder wie auch immer. Auf jeden Fall haben wir jetzt erst nochmal, bevor wir zu Supertramp grüßen, vom Gerhard Grüße. Der möchte nämlich die Esther grüßen und ihr eine gute Nacht wünschen. Und dann haben wir hier von der Marianne noch Grüße. Die möchte ihre ganze Familie grüßen. Ihre zwei Kurzen, die Niki und den Jens und ihren Mann, den Daniel, ja, den sie nie mehr missen möchte. So muss es sein. Wenn ihr auch wollt, dann könnt ihr auch. Ihr wisst ja, was müsst ihr tun? Ihr müsst uns entweder eine WhatsApp schicken, die Nummer gibt es auf www.meinscharivari.de oder ihr ruft kostenfrei hier an. Ja, das ist die 0800 30 80 700. Und dann werdet ihr geholfen, sozusagen. Und jetzt, wie schon angekündigt, hier auf Radio Charivari, Supertramp und wir hören es schon im Hintergrund. Take the long way home.

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15: Heute Nacht, da klingen die Niederschläge ab und die Wolken werden weniger. In einzelnen Niederungen breitet sich Nebel aus und die Temperaturen sinken auf 16 bis 13 Grad. Aktuell in Kastell im Landkreis Kitzingen, da haben wir noch knapp 16 Grad und in Würzburg am Bürgerbräugelände noch etwas über 19 Grad. Der Charivari-Wettertrend. Morgen erwartet uns eine Mischung aus Wolken und Sonne. Letzte schwache Schauer bilden sich am ehesten östlich von Würzburg und Schweinfurt. Die Höchstwerte liegen zwischen 26 und 29 Grad. Von Donnerstag bis mindestens Sonntag gibt es Sonnenschein. Ab Samstag entstehen örtlich Hitzegewitter. Die Temperaturen erreichen gut 30 Grad am Donnerstag und rund 35 Grad ab Freitag. Na, schauen wir mal.
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17: Ich bin Moritz Einzel. Bundeskanzler Merz ist nach den heutigen Beratungen beim G7-Gipfel in Frankreich zufrieden. Sein Eindruck ist, dass Europäer und Amerikaner stärker an einem Strang ziehen.
18: Sowohl für die Ukraine als auch für die Golfregion war das also heute ein Tag der Hoffnung hier in Evian. Es war auch ein Tag, in dem wir als G7 gezeigt haben, wir sind in den großen Fragen handlungsfähig, wir sind uns einig.
17: Merz unterstrich, die Ukraine habe sich gegen Russland eine neue Position der Stärke erkämpft. Er habe US-Präsident Trump vor diesem Hintergrund sehr kooperativ gesehen und er habe ihn auch sehr aufmerksam zuhören sehen. Großes Thema aktuell natürlich auch das Rahmenabkommen.

0: Abkommen zwischen den USA und dem Iran. Jetzt ist auch klar, wann und wo das Papier unterzeichnet werden soll. Und zwar am Freitag auf dem Bürgenstock am Vierwaldstätter See in der Schweiz. In dem dortigen Luxushotel fand 2024 eine Ukraine-Konferenz statt. In Berlin ist ein neues Abwehrzentrum gegen hybride Bedrohungen in Betrieb gegangen. Innenminister Dobrindt will Deutschland damit besser vor Cyberattacken, Fake News-Kampagnen und Sabotage schützen.
1: Hybride Bedrohungen sind der Schattenkrieg des 21. Jahrhunderts. Kein heißer Krieg, aber eine dunkle Bedrohung, die versucht, sich manipulativ über unser Land zu legen.
0: In dem Zentrum sollen Polizei, Nachrichtendienste und weitere Behörden ihre Erkenntnisse zusammentragen. Für Fußballfans lohnt es sich, die Nacht durchzumachen. Bei der WM in den USA, Mexiko und Kanada geben sich die Topstars die Klinke in die Hand. Nach dem Spiel der Franzosen gegen den Senegal steigt Norwegen mit Stürmer Erling Haaland ins Turnier ein. Gegner ab Mitternacht ist der Irak. Ab 3 Uhr spielt Weltmeister Argentinien um Lionel Messi gegen Algerien und ab 6 Uhr früh spielt noch Österreich gegen Jordanien.
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2: Da hätten wir nach wie vor die A70 Bamberg Richtung Schweinfurt-Werneck. Zwischen Werneck und Dreieck Schweinfurt-Werneck gibt es eine Nachbaustelle. Alle Fahrstreifen sind gesperrt. Über Standstreifen ist der Bereich passierbar, noch bis morgen früh 7 Uhr. Und einen Blitzer habe ich noch für euch in Höchberg-Heidelberger Straße. Da steht der Blitzanhänger. Wenn euch noch etwas auffällt, dann ruft uns einfach kostenfrei an, die 0800 30 80 700. 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
2: So ist es. Wir haben noch ein Stündchen vor uns, also sozusagen Halbzeit. Schön, dass ihr mit dabei seid. Und in die zweite Stunde, da gehen wir mal mit Joe Cocker und Jennifer Warnes. Up Where We Belong, gefolgt von Robin Gibb und Juliet. Aber jetzt erstmal, wie angekündigt, Joe Cocker.

Chicago, if you'll leave me now. Wenn du mich jetzt verlässt, nein, ich verlasse euch jetzt nicht. Ich verrate euch jetzt erstmal, was heute im Kalenderblättchen schon drin steht. Was haben wir heute für einen Tag? Heute ist zum Beispiel, ja, heute ist der Tag des frischen Gemüses, unter anderem. Am Tag des frischen Gemüses solltet ihr euren Garten ja plündern oder euch auf dem Markt mit frischen Produkten aus der Umgebung eindecken, denn an diesem Tag gibt es frisches Gemüse zu jeder Mahlzeit und auch als Snack zwischendurch. Tag der frischen des frischen Gemüses heute, jawohl. Den Captain Picard-Tag haben wir heute auch, ja. Die Star Trekkies kennen das natürlich. Der Captain Picard-Tag wird vom Star Trek-Fans seit 2007 gefeiert. Der Captain Picard-Tag wurde zuerst in der 12. Episode der 7. Staffel von Star Trek Next Generation erwähnt. Der Tag wurde speziell für die Kinder des Raumschiffs USS Enterprise eingeführt. So, das wusste ich auch nicht, aber man lernt ja nie aus. Ja, und Namenstag ist heute auch noch, und zwar, wer hat heute Namenstag? Lugarda, Marzia, Marlon, Annette, Julietta, Felix, Markus, Annette, Benno, Amelia, Marek, Corinne und Marcia, um mal wieder einige zu nennen. Was haben wir heute? Der 167. Tag des Jahres ist heute in der 25. Kalenderwoche und wir haben noch ja, Zwillinge im Sternzeichen und Alan Walker im Ohr. Hier ist er auch schon mit Faded auf Radio Charivari, eurem Radio von hier. Und danach habe ich für euch Bon Jovi und Bed of Roses.

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15: Im Lauf der Nacht klingen die Regenschauer ab, die Wolken werden weniger, in einzelnen Niederungen breitet sich Nebel aus und die Temperaturen sinken auf 16 bis 13 Grad. Ja, aktuell in Maidbronn im Landkreis Würzburg, da haben wir noch 14 Grad und in Würzburg am Berliner Ring noch knapp 19 Grad. Der Charivari-Wettertrend. Morgen erwartet uns eine Mischung aus Wolken und Sonne. Letzte schwache Schauer bilden sich am ehesten östlich von Würzburg und Schweinfurt. Die Höchstwerte zwischen 26 und 29 Grad. Von Donnerstag bis mindestens Sonntag gibt es Sonne. Ab Samstag entstehen örtliche Hitzegewitter. Die Temperaturen erreichen 30 Grad am Donnerstag und sogar 35 Grad ab Freitag.
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15: Ja, nach wie vor die A70 Bamberg Richtung Schweinfurt-Werneck. Zwischen Werneck und Dreieck Schweinfurt-Werneck gibt es eine Nachbaustelle. Alle Fahrstreifen sind gesperrt, aber über Standstreifen ist der Abschnitt passierbar. Dauert noch bis morgen 7 Uhr und in Höchberg in der Heidelberger Straße haben wir noch einen Blitzanhänger. Und ihr wisst ja, wenn ihr noch etwas bemerkt, ruft uns kostenfrei an, die 0800 30 80 700. Mit Tom Böttcher und hier sind Take That Back for Good. Ja, und einen Gruß habe ich natürlich noch, den muss ich unbedingt noch über den Äther schicken. Und zwar von der Heike. Die Heike möchte ihre beste Freundin, die Ena, grüßen und alle, die sie kennen.

Ja, ein Blick auf die Uhr sagt uns, es ist 23 Uhr und fast 47. Das heißt, wir sind fast schon wieder am Ende der heutigen Kuschelklassiker-Ausgabe angelangt. Ich verrate euch gerade nochmal, was es bis 24 Uhr noch auf die Ohren gibt. Ein paar Takte Cyndi Lauper mit True Colors, Ed Sheeran und Happier. Und hier hätten wir noch U2. Still haven't found what I'm looking for. Ja, und wenn es euch genauso geht, ihr habt immer noch nicht gefunden,

nach was ihr Ausschau haltet, dann solltet ihr vielleicht morgen nochmal da reinschalten bei den Kuschelklassikern. Ihr wisst ja, ist ja die Möglichkeit, jemanden kennenzulernen auch. Und natürlich Grüße. In diesem Sinne.

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3: Im Lauf der Nacht, da klingen die Schauer ab, die Wolken werden weniger. Ja, und in einzelnen Niederungen breitet sich Nebel aus. Die Temperaturen, sie sinken auf 16 bis 13 Grad. Und aktuell in Schwarzach im Landkreis Kitzingen, da haben wir noch 14 Grad. Und in Würzburg, ja, am Kulturspeicher, da messen wir noch etwas über 18 Grad. Der Charivari-Wettertrend. Morgen erwartet uns eine Mischung aus Wolken und Sonne. Letzte schwache Schauer bilden sich am ehesten östlich von Würzburg und Schweinfurt. Die Höchstwerte liegen dann bei 26 bis 29 Grad. Von Donnerstag bis mindestens Sonntag scheint sie die Sonne. Ab Samstag entstehen örtlich Hitzegewitter. Die Temperaturen erreichen gut 30 Grad am Donnerstag und rund 35 Grad ab Freitag. Na, schauen wir mal.
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4: Ich bin Moritz Einzel. Frankreich ist mit einem Sieg in die Fußball-WM gestartet. Der Top-Favorit setzte sich gegen den Senegal mit 3:1 durch. Zweifacher Torschütze war Superstar Kylian Mbappé. In diesen Minuten beginnt die Partie Irak gegen Norwegen. Da gibt mit Erling Haaland der nächste Top-Stürmer seine Visitenkarte ab bei diesem Turnier. Ab 3 Uhr spielt Weltmeister Argentinien gegen Algerien und um 6 Uhr früh ist Anstoß bei Österreich gegen Jordanien. Bundeskanzler Merz hat sich zuversichtlich gezeigt, dass Europäer und Amerikaner an einem Strang ziehen, um den Ukraine-Krieg zu beenden. Merz sagte, die G7-Staaten seien sich einig, den Druck zu erhöhen, um Russland an den Verhandlungstisch zu bringen, sagte Merz im französischen Evian.
5: Was für uns alle Grund zur Zuversicht gibt, ist die Formulierung von Präsident Trump, Russland muss diesen Krieg beenden. Und ich finde, das ist eine klare Botschaft. Russland muss diesen Krieg beenden.
4: Trump habe sich sehr kooperativ gezeigt und aufmerksam zugehört, so Merz. Das EU-Parlament will KI-Anwendungen verbieten, mit denen sich gefälschte Nacktbilder erstellen lassen. Die Abgeordneten haben dafür gestimmt, das europäische KI-Gesetz entsprechend zu ändern. Die neue Regel soll ab Dezember gelten. Bis dahin müssen Anbieter solcher KI-Systeme Sicherheitsvorkehrungen einbauen. Der Rat der Mitgliedstaaten muss noch zustimmen, das gilt aber als Formsache. Unbekannte haben in der Nähe der KZ-Dokumentationsstätte Hersbruck ein Graffiti mit NS-Bezug gesprüht. Außerdem versuchten sie wohl ein Feuer an der Gedenkstätte zu legen. Ein Mitarbeiter der Stadt hat laut Polizei Rußspuren und entsprechende Gegenstände gefunden. Jetzt ermittelt der Staatsschutz. In Hersbruck befand sich während des Zweiten Weltkriegs ein Außenlager des Konzentrationslagers Flossenbürg.
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10: Ich bin Moritz Einzel. Bei der Fußball-WM hat Titelmitfavorit Frankreich sein erstes Gruppenspiel gewonnen. Die Franzosen setzten sich gegen den Senegal mit 3:1 durch. Zwei Treffer erzielte Superstar Kylian Mbappé. Nach dem Spiel Irak gegen Norwegen trifft um 3 Uhr Weltmeister Argentinien auf Algerien. Ab 6 Uhr feiern die Österreicher ihr Weltmeisterschafts-Comeback nach 28 Jahren mit dem Spiel gegen Jordanien. Von einem Tag der Hoffnung für die Ukraine hat Kanzler Merz gesprochen nach den Beratungen beim G7-Gipfel im französischen Evian. Nach einem Gespräch mit US-Präsident Trump sagte Merz:
11: Und ich habe ihn sehr kooperativ gesehen. Und ich habe ihn auch sehr aufmerksam zuhören sehen.
10: Dies stimme ihn optimistisch, dass Europäer und Amerikaner gemeinsam vorgehen, um Russlands Angriffskrieg zu einem Ende zu bringen, so Merz. In Berlin ist ein Zentrum zur Abwehr hybrider Bedrohungen eröffnet worden. Da geht es zum Beispiel um Cyberangriffe oder Desinformationskampagnen. Innenminister Dobrindt:
12: Unser Land befindet sich hier im Fadenkreuz fremder Mächte. Und nahezu täglich wird unsere Freiheit, wird die Demokratie, wird unser Wohlstand attackiert.
10: Das Zentrum ist dafür da, dass Polizei, Nachrichtendienste und weitere Behörden hybride Bedrohungen besser erkennen und sich austauschen können. Bayerns Badeseen haben fast alle gute oder ausgezeichnete Wasserqualität. Das zeigt eine aktuelle Analyse der Europäischen Umweltagentur. Nur der Riemer See in München hat ein mangelhaftes Urteil bekommen, allerdings nur am Nordufer. Große Seen wie der Starnberger See oder der Brombachsee haben die Prüfung mit Bravour bestanden.
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6: Ich bin Moritz Einzel. Bei der Fußball-WM in den USA, Mexiko und Kanada hat Titelmitfavorit Frankreich seine Visitenkarte abgegeben. Die Franzosen gewannen ihr erstes Gruppenspiel gegen den Senegal mit 3:1. Zwei Treffer erzielte Superstar Kylian Mbappé. Nach der Partie Irak gegen Norwegen steigt um 3 Uhr der Titelverteidiger ins Turnier ein. Argentinien trifft auf Algerien. Und ab 6 Uhr spielt noch Österreich gegen Jordanien. Die Ukraine ist im Abwehrkampf gegen Russland derzeit ziemlich erfolgreich. Die G7-Staaten wollen daher ihre Unterstützung verstärken, auch mit einem neuen Schulterschluss zwischen Europa und den USA. Die Sanktionen gegen Russland sollen verschärft werden, auch im Öl- und Gassektor, heißt es in einer gemeinsamen Erklärung vom G7-Gipfel in Frankreich. Schon am Abend hatte sich Kanzler Merz nach einem Gespräch mit US-Präsident Trump zuversichtlich geäußert. Trump habe sich sehr kooperativ gezeigt.
7: Es gibt mir einen gewissen Grad des Optimismus, dass wir hier als Europäer und als Amerikaner zusammen jetzt alles unternehmen, gemeinsam, um den Krieg zu beenden. Aber er ist noch nicht zu Ende und bevor er nicht zu Ende ist, gibt es keinen Grund, zufrieden zu sein.
6: Auch die Lieferung weitreichender Waffen und Kapazitäten zur Luftverteidigung an die Ukraine soll ausgeweitet werden. Im Fall eines Polizisten, der in Göttingen angeschossen wurde, hat sich der Tatverdächtige bei der Polizei gemeldet. Der 16-Jährige habe sich am frühen Abend in Begleitung eines Rechtsanwalts gestellt, teilte die Polizei mit. Ein Polizeibeamter war durch die Schüsse bei einer Auseinandersetzung schwer verletzt worden. Nach dem Jugendlichen wurde europaweit gefahndet. Bundesinnenminister Dobrindt hat Kritik an der neuerlichen Abschiebung von Afghanen in ihr Heimatland zurückgewiesen. Es gehe hier um Menschen, die schwere Straftaten begangen hätten, so der CSU-Politiker. In der Nacht zum Dienstag waren 32 Afghanen per Charterflug in ihr Heimatland abgeschoben worden.
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